Ja, alles muss größer, damit der Körper kleiner aussieht. Das war Monster Truck von Julia Becker, ein Stück, das auch jetzt schon einige Jahre auf dem Buckel hat, aber ich liebe es nach wie vor. Und apropos Truck, wenn ihr Lust habt, auf dem Leipziger CSD mit auf einem Truck zu fahren, auf dem ich auch noch auflege, dann könnt ihr gerade bei der L-Gruppe Tickets dafür gewinnen, eine Weile mitzufahren auf dem Truck der L-Gruppe. Genau, ihr habt es richtig gehört, ich werde auch auflegen und ich bin ja ÖPNV Ultra, deswegen finde ich das total super. Ich hoffe, ihr auch. Ich freue mich total darauf irgendwie. Und ja, wenn ihr Bock habt, ihr findet die Infos auf den Social Media Seiten von der L-Gruppe. Wenn ihr jetzt keine Lust habt, auf einem Truck mitzutanzen, check ich, das ist safe nicht jeder Mensches Sache. Dann habe ich noch einen anderen Veranstaltungstipp für euch und zwar am Samstag, den 18. Juli, das ist der Tag vom CSD in Leipzig, gibt es im Werk 2 eine Queernacht und die nennt sich Queernacht meets Juicy's Speedfriending. Das Juicy ist ein queerer Sexshop in Leipzig-Konnewitz und ja, da gibt es einen Speed Friending, also für Leute, die neu in Leipzig sind oder eine Partybegleitung für den Abend suchen, die können ab 20 Uhr an diesem Speedfriending teilnehmen und durch angeleitete Fragen kann man da ins Gespräch kommen und neue Menschen kennenlernen, mit denen man direkt auch abends auf eine Party gehen kann und die Queernacht, die findet dann ab 22 Uhr statt und das ist ja so eine Party für Queers und Allies am Konnewitzer Kreuz im Werk 2, genau, also wenn ihr tagsüber dann unterwegs seid für Pride and Riot auf den Straßen von Leipzig, abends könnt ihr dann einfach tanzen und die Vielfalt und die Liebe feiern. Und die DJs, die da dabei sein werden, sind Me Ones, DJ Juzens und C'est la vie. Genau, und ich wünsche euch da auf jeden Fall viel Spaß, wenn ihr da hingeht. Ihr könnt aber jetzt sogar, wenn ihr möchtet, kostenlos dahin gehen, denn ich verlose jetzt nochmal 2 Tickets für die Juicy Meets Queernacht im Werk 2. Und wenn ihr diese Sendung jetzt in der Wiederholung hört, entweder bei Radio Blau oder Ausstrahlung bei Radio Korax, dann könnt ihr auch immer noch diese Tickets gewinnen. Schreibt mir bitte einfach eine Mail an briefkasten@mrspepstein.de. Mrs. Pepstein schreibt sich MRSPEPSTEIN. Oder ihr schickt mir einfach eine Direktnachricht auf Insta, dass ihr die Tickets für die Queernacht gewinnen möchtet. Und gleiches gilt auch für die Tickets von Maribu im Oktober. Und für Cornelia kommt jetzt der Song Lesbisch von Ebo.

0: lesbisch.
1: Jo, alle Pretty Babes sind lesbisch und gehen auf den CSD. Und genau, ich erzähle euch jetzt noch kurz was über den Leipziger CSD. Das Motto ist nämlich keine Ruhe, kein Zurück, queere Rechte Stück für Stück. Der CSD ist ja auch eine politische Veranstaltung. In Dresden hat er letzte Woche schon stattgefunden. Da stand kurz im Raum, dass der CSD nicht mehr als politische Veranstaltung anerkannt wurde. Zum Glück hat sich das dann am Ende doch nochmal in die richtige Richtung bewegt. Also das ist auf jeden Fall auch eine politische Veranstaltung, auf die ihr gehen könnt und sollt, um euch für queere Rechte einzusetzen. Und in Leipzig könnt ihr das machen schon eine Woche vor dem CSD Samstag. Da finden ganz viele verschiedene Veranstaltungen statt. Zum Beispiel in der Rosalinde gibt es zwei Wochenenden, wo ein Wagen vorbereitet wird und wo man schon Transbis und Plakate vorbereiten kann und miteinander ins Gespräch kommen kann. Und es finden noch ganz, ganz viele andere Veranstaltungen statt. Wichtig ist aber auch, dass ihr auch auf die kleineren CSDs fahrt. In Leipzig ist das ja mittlerweile eine sehr große Veranstaltung und eine sehr tolle große Feier. In kleineren Städten brauchen aber die Menschen vor Ort da auch ein bisschen Support aus den großen Städten. Deswegen fahrt doch auch mal nach Naumburg, nach Bautzen oder nach Pirna zum CSD oder nach Görlitz oder wohin auch immer. Ich werde euch da gleich noch ein paar Termine nennen. Ihr habt ja Zettel und Stift eh noch parat liegen, wo die Telefonnummer von Radio Blau draufsteht. Das ist die 0341 30 100 06. Da könnt ihr auch nochmal anrufen, wenn ihr Tickets haben wollt für die Speedfriending, für den Speedfriending-Event und die Queer-Nacht im Werk 2 am 18.07. Hier im Programm geht es jetzt erstmal noch weiter mit You Stupid Bitch von Girl in Red, gewünscht von Valentina.

Stupid Bitch war das von Girl in Red. Und ich empfehle euch jetzt noch eine Seite auf Instagram, die ich im letzten Jahr sehr rege verfolgt habe und das in diesem Jahr auch wieder tun werde. Und zwar ist es die Seite bright.soli.ride.psr. Und das ist quasi eine Aktion von AktivistInnen aus Berlin, die immer aus Berlin heraus den Transport oder das gemeinsame Anreisen auf CSDs in ostdeutschen kleineren Städten organisieren, sowohl Brandenburg, aber auch mal in Sachsen oder Sachsen-Anhalt. Und sie teilen dort auf der Seite auch die Termine, die in Thüringen, Sachsen, Sachsen-Anhalt und so weiter stattfinden und in Brandenburg natürlich auch, und stellen dort auch politische Forderungen. Und was die Gruppe sich bestimmt gut fände, wenn es in Leipzig auch eine organisierte Form gäbe von Menschen, die das organisieren, dass man von hier aus, von Leipzig aus, in die kleineren Städte fährt. Wenn ihr da irgendwelche Informationen habt, dass es sowas schon gibt, dann könnt ihr mir gern schreiben an briefkasten@mrspepstein.de und ich werde das dann gerne die Info entsprechend weiter verteilen. Ich selber muss auch gestehen, dass ich es auch noch nie geschafft habe, auf einen kleineren CSD zu fahren. Ich nehme es mir jetzt für diesen Sommer nochmal wieder vor und vielleicht hat ja jemand von euch Lust mitzukommen. Also wenn ihr Bock habt, mit mir mal auf einen kleinen CSD zu fahren, dann meldet euch doch einfach. Schreibt mir gerne auf Insta oder schickt mir eine Mail an briefkasten@mrspepstein.de. Ich würde mich freuen. Vielleicht können wir einfach eine kleine Pepstein-Clique machen und nach Döbeln oder vielleicht auch im September nach Halle fahren, wobei ich mir vorstellen kann, dass der CSD in Halle auch relativ groß ist und an anderen Orten mehr Support gebraucht wird. Genau. Nun gibt es aber auch Menschen, jetzt kurzer Themenwechsel, die bleiben lieber zu Hause. So einer ist Zacky Boy, zumindest beschreibt er das in dem Song, der jetzt gleich kommt, ein Mensch aus, ich glaube lebend in, ich weiß gar nicht wo, naja, also auf jeden Fall hat Zacky Boy gerade eine Platte rausgebracht, die nennt sich Softy und das sind ganz schöne Lieder, so eine Innenschau von einer Person, die auch nicht so ganz reinpasst in die Strukturen vielleicht, vielleicht auch nicht. Es sind ganz, ganz liebevolle Songs über sich selbst, über Zacky Boy selbst, aber auch über Sachen, mit denen Zacky Boy von außen nicht klar kommt. Also es gibt zum Beispiel auch eigentlich Pärchenlüge Nummer 2, also vielleicht eine Fortsetzung des Lassie Singers, Singer-Hits Pärchenlüge von Zacky Boy. Aber das Stück spiele ich euch jetzt nicht, sondern ich habe mich verliebt in den Song Maus.

Ja, das war Zacky Boy mit Maus. Und wenn ihr am Wochenende zufällig in Berlin seid, am 13.06. gibt es eine Record-Release-Party von Softie von Zacky Boy. Und das sind Kokorosi. Die könnt ihr live erleben, auch in Leipzig am 26.06. im OT.

Yesterday von Coco Rosi. Und ich habe euch gerade ein falsches Datum genannt. Coco Rosi spielen am 25.06. im UT Konnewitz. Genau, Tickets gibt's noch. Ich erinnere mich an die Konzerte von Coco Rosi im Jahr 2009. Da war die Wolfgang-Heinze-Straße vorm UT Konnewitz verstopft, weil Menschen noch rein wollten ins UT. Es war aber restlos ausverkauft. Und Coco Rosi haben damals 2 Shows dort gespielt. Die beiden Schwestern Bianca und Sierra Cassidy sind live einfach der Hammer. Also das dürft ihr euch nicht entgehen lassen, da hinzukommen und was ganz Großartiges zu erleben. Es ist wirklich eine ganz schöne Geschichte, die es auch gibt zwischen den beiden. Die sind getrennt voneinander aufgewachsen, haben sich dann im Erwachsenenalter wiedergefunden und von dem Moment an beschlossen, gemeinsam Musik zu machen. Die eine mit einer Opernausbildung, die andere eher so die DIY und ihr habt gehört, wie das dann hinten raus klingt, wenn diese beiden Sisters gemeinsam Musik machen. Und ich könnte mir auch voll gut vorstellen, dass noch eine andere Person super zu den beiden passen würden auf der Bühne. Coco Rosi arbeiten auch mit vielen verschiedenen anderen queeren Artists zusammen und Camille aka Hans Unstern würde auch super da noch dazu passen. Stelle ich mir sehr schön vor und ihr hört jetzt diesen Wunsch von Arne in Mrs. Pepsteins Welt, Paris von Hans Unstern, a.k.a. Camille. Eigentlich Camille, the artist formerly known as Hans Unstern.

Ja, das war Dallas von nicht Seattle, jetzt sozusagen zwei amerikanische Städtenamen in einem Song und in einer Band. Ich weiß gar nicht, ob es das nochmal irgendwo gibt. Falls euch was einfällt, dann sagt gern Bescheid. Genau, von nicht Seattle gibt es in diesem Jahr auch noch ein neues Album. Da freue ich mich sehr drauf. Nicht Seattle, eine Künstlerin, die man wirklich auch live gesehen haben sollte. Ich habe die mal im Coney Island erlebt, da war es in diesem ganzen Raum, da war es so ruhig. Ich habe es selten im Coney Island so leise erlebt, weil alle so krass, also weil nicht Seattle so eine Katharina Kollmann so eine krasse Präsenz auf der Bühne hat, trotzdem so ruhig ist und das irgendwie eine ganz, ganz irre Atmosphäre war. Und ja, ihre Lieder sind auch sehr schlau und sehr schön, finde ich. Und es ist Musik, auf die man sich mal einlassen muss, die nicht so schnell um die Ecke kommt und gleich danceable ist oder mitsingbar ist. Und das ist eine große Qualität und echt was Seltenes in dieser Zeit. Ich mag es sehr gerne, aber ich gebe auch zu, ich brauche für sowas auch Zeit und irgendwie Geduld, um da reinzukommen. Ja, macht es mal. Hört euch mal nicht Seattle an. Es lohnt sich, kann ich euch sagen. Wir hören jetzt noch ein Stück von Mickey Blanco, der heißt Little Feet.

Ja, das ist Schieß den Bock gewesen von Barbara Morgenstern und Tonja Reh. Die kommen nächste Woche nach Leipzig, Döbeln, nach Leipzig und nach Döbeln. Einen Tag später, am 17.06. spielen sie im Elses Erika, am nächsten Tag am 18.06. in Erlbach, glaube ich, und am 19.06. in Döbeln, genau. Und die beiden Musikerinnen sagen zu der Veranstaltung: Mit einer kurzen Konzertreihe führen wir eine Tradition fort. 2012 und 2013 waren wir gemeinsam auf Tour. 2019 erschien unser gemeinsamer Song Schieß den Bock, den habt ihr gerade gehört. Und 2021 und 2023 folgten weitere gemeinsame Konzerte. Uns verbindet eine lange Freundschaft, die Musik ganz klar mit einbezieht. Wir beide lieben das Ausreizen von Harmonien und Rhythmen, das Spiel mit wechselnden Stimmungen, die Überraschungen. Also lasst euch überraschen. Genau, am 17.06. nächste Woche, also in der Ilse, also es ist draußen im Biergarten. Genau, und der Einlass ist 17.30 und Beginn ist 18.30 Uhr. Genau, da könnt ihr hingehen. Und wir sind auch schon fast hier am Ende von Mrs. Pepsteins Welt angekommen. Ein paar Songs haben wir noch. Wenn ihr jetzt noch auf den letzten Drücker anrufen wollt, es gibt noch Tickets für Maribu am 1.10. im Werk 2 und auch Tickets für die CSD-Party im Werk 2, die Queernacht am 18.07. Hilfe. Also zu viele Zahlen heute für mich und zu viele Daten. Beim nächsten Mal gibt's einfach wieder ein Interview. Da muss ich nicht so viele Nummern und Zahlen und Daten ansagen. Ich freue mich auf jeden Fall, dass ihr eingeschaltet habt. Und auch wenn jetzt die letzte halbe, dreiviertel Stunde ein bisschen ruhiger war, auch diese Sendung genießt. Aber wir drehen jetzt die letzte Viertelstunde nochmal ein bisschen auf. Vielleicht wollt ihr jetzt noch ein bisschen raus rumzappeln bei euch zu Hause in der Küche oder im Wohn-, Schlafzimmer, Balkon oder wo auch immer ihr gerade seid. Badezimmer geht natürlich auch. Und das könnt ihr jetzt machen mit dem neuen Song von Charlie XCX. Es kommt ein neues Album auch noch in ein paar Wochen raus. Ich bin gespannt. Da werden sicher auch wieder ein paar queere Hymnen drauf sein. Und jetzt aber für euch erstmal Spring Summer 26. Also jetzt gerade quasi.

Ja, Spring Summer 26 war das von Charlie XCX. Und ich wollte euch noch sagen oder mich bedanken bei Radio Korax, denn dort in Halle läuft Mrs. Pepsteins Welt jetzt auch ab sofort wieder, jeden dritten Samstag am Nachmittag. Und ja, ich freue mich, wenn ihr auch in Halle zuhört. 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Das war auf jeden Fall jetzt gleich Mrs. Pepsteins Welt für heute. Ihr bekommt jetzt auf jeden Fall noch einen ganz großen Klassiker der deutschsprachigen queeren Hymnensongs, denn schließlich war das hier heute Peppy's Pride und das ist der Song Drag von Suki mit einer Reminiszenz an Drag, an Voguing, an sozusagen eine queere Community. Den hört ihr jetzt gleich. Und wenn ihr möchtet, könnt ihr mir Lob und Kritik oder Anmerkungen zu queeren Aktivitäten im ländlichen Raum, die irgendwie Support brauchen, wo ich die Informationen verbreiten soll, gerne schicken an briefkasten@mrspepstein.de oder ihr schickt mir eine Nachricht auf Instagram, da heiße ich Mrs. Pepsteins Welt. Und ich bedanke mich bei allen freien Radios, die es gibt und bei allen freien Radios, die auch meine Sendung ausstrahlen. Ich versuche die jetzt mal aufzuzählen. Radio Helsinki in Graz, Querfunk in Karlsruhe, Störfunk in Schwäbisch Hall, Radio Korax aus Halle, manchmal auch der Bermuda-Funk in Mannheim. Also ich hoffe nicht nur manchmal, sondern immer. Liebe Grüße nach Monnem. Und ich habe jetzt bestimmt noch jemanden vergessen und da entschuldige ich mich an dieser Stelle schon mal. Und natürlich Radio Blau aus Leipzig, wo ihr diese Sendung heute live gehört habt. Ich bedanke mich bei euch allen fürs Zuhören. Ihr bekommt jetzt noch Suki mit Drag und danach noch irgendeinen anderen schönen Song. Ich wünsche euch einen schönen Abend. Kommt gut durch den Pride Month. Wir sehen uns vielleicht auf dem CSD, auf irgendeinem. Wenn nicht, hören wir uns hier wieder in Mrs. Pepsteins

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Also da sind mengenmäßig immer unterschiedliche Mengen Musiker dabei. Aber das ist das, was ich unter Weltmusik verstehe. Sie haben alle möglichen Musikstile drauf und spielen auch demnächst am 10.7. in Görlitz. Und witzigerweise im alten Schlachthof, so wie hier in Schwäbisch Hall, wir im alten Schlachthof sind.

begeisterte Zuhörer sind garantiert bei den 17 Hippies. War jetzt ein kurzes, nettes Stück. Saragina oder Saragina Rumba. Jetzt widmen wir uns mal einer Musikrichtung Country oder Bluegrass. Vielleicht kann man es so einordnen. Aus den USA. Zuerst hört ihr die Soggy Bottom Boys.

Bottom Boys. Ich glaube, das gehört zu einem Film irgendwie. Charakteristisch diese Dehnung der Vokale. I'm a man. Ja, zieht sich immer so dahin. Eine andere wunderbare Gruppe aus den USA ist natürlich Burning Bridget Cleary. Ne, Cleary. 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

Ja, da kann ich mir keine bessere Country-Musik vorstellen, wenn ich dieses Lied hier höre mit der Gruppe Burning Bridget Cleary. Super. Kleiner Ausflug nach Österreich. Nein, da brauche ich noch eine kleine Pause dazwischen. 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

Ja, ist schon vorbei. War die Gruppe Sparfudler. Sparfudler ist in Österreich so eine Art Hallo-Tri, liebenswerter Spaßmacher, so nennen sich die. Ja, die Sängerinnen. Wir gehen aber jetzt direkt ein bisschen für ein längeres Lied. Für ein längeres Lied gehen wir nach Lettland. Die Gruppe, seit 10 Jahren existieren sie, Selo Musica Musicanti.

Musik aus Lettland von der Gruppe Zelo Muizas Muzikanti. Wir gehen jetzt zur Abteilung Celtic Music und die Gruppe heißt auch fast so. Celtic Woman heißt die Gruppe aus Dublin. Ihr seid bei der Sendung Ohrenschmaus vom Radio Störfunk.

Ja, hat ein bisschen was von so einem Ohrwurm, aber die Sendung heißt der Ohrenschmaus, hier bei der ihr seid. Und ich durchforste die Weltmusik und suche die Perlen heraus für euch. Und eine Perle habe ich natürlich wieder aus Frankreich mitgebracht, von Matthias Duplessis, der Mann mit dem mongolischen Herzen. Und er brettert wieder über die mongolische Steppe.

ja Matthias Duplessis mit dem Lied Crazy Horse. Das kann man jetzt auch verstehen, wenn man es gehört hat. Crazy Horse. Und vor allem kam da die Pferdekopfgeige zum Einsatz. Die hat diesen Namen, weil sie oben am Hals des Instruments ein Pferdekopf geschnitzt ist. Das ist eigentlich ein hölzerner Resonanzkörper in Trapezform. Statt wie die europäische Geige vier Saiten, hat die Pferdekopfgeige nur zwei Saiten. Und wir gehen Richtung Endspur der Sendung Ohrenschmaus und kommen nochmal, oder wir waren heute noch nicht in Deutschland, in Berlin. Die Gruppe The Razones oder Razones, vielleicht so ausgesprochen, ist eine Beatbox- und A-Cappella-Gruppe.

The Dressons aus Berlin. Die nächste A Cappella-Gruppe gibt es leider nicht mehr, aber natürlich gibt es die Musik, die sie hinterlassen haben. Die Wise Guys singt aber, glaube ich, diesmal auf Englisch.

Wise Guys. Sie hießen ja nicht umsonst so, ja? The Wise Guys. Und ich verabschiede mich von euch mit einem Lied aus Kuba, mit dem ich auch angefangen habe. Nicht mit dem gleichen, aber macht's gut. Das war die Sendung Ohrenschmaus mit Ralf Drechsel. Und wir hören uns Freitag 11 Uhr, Sonntag 11 Uhr oder immer in der Mediathek unter www.störfunk.de.

Die Nachrichten. Hallo und herzlich willkommen zu den Störfunk News mit Miller und Lisa. Heute hört ihr in dieser Sendung zwei unserer aktuellen Interviews, die wir im Störmelder geführt haben. Nämlich hören wir zum einen Gunther Reber und Marianne Haufe von der Deutschen Friedensgesellschaft. Sie sprechen über die DFGVK, ihre persönliche Motivation hinter der Friedensarbeit und auch über das Thema Frieden allgemein. Und im zweiten Teil hören wir dann noch Tunzi Fesi. Er organisiert das African Picnic Festival jedes Jahr hier in Schwäbisch Hall und spricht über das African Picnic Open Air vom 3. bis 7. Juni. Und jetzt starten wir in die Sendung mit Musik.

0: Ihr hört die Störfunk News hier auf Radio Störfunk und jetzt hören wir den ersten Teil eines Interviews mit Gunter Reber und Marianne Haufe von der Deutschen Friedensgesellschaft. Da reden sie nämlich über die DFGVK.
1: Jetzt wollen wir über die Deutsche Friedensgesellschaft, kurz DFG, noch etwas mehr erfahren. Vielleicht könnt ihr erstmal allgemein erklären, was denn die Deutsche Friedensgesellschaft ist. Was verbirgt sich dahinter?
2: Ja, die Deutsche Friedensgesellschaft, eigentlich heißt es DFGVK, also Deutsche Friedensgesellschaft, das sind die Buchstaben DFG.
1: Was bedeutet der Zusatz?
2: Genau, und dann kommt ein Bindestrich VK, Vereinigte Kriegsdienstgegner. Dafür steht dieses VK noch. Ursprünglich gab es erstmal die DFG, und zwar ist es die älteste deutsche pazifistisch orientierte Kriegsdienstverweigerungs- oder Antikriegsdienstorganisation, die schon, jetzt weiß ich die Jahreszahl nicht mehr genau, aber
3: 1892,
2: danke, schon gegründet wurde. Und da fällt auch ein Name, den vielleicht gerade die Älteren, die Jüngeren wahrscheinlich nicht, aber die Älteren von uns kennen, Bertha von Suttner. Für mich eine ganz tolle Frau, die damals berühmt geworden ist in einer Zeit, wo Frauen noch nicht mal Wahlrecht hatten und was zu sagen hatten. Die wurde damals berühmt mit dem Buch Die Waffen nieder. Und sie war auch Mitorganisatorin und Mitbegründerin, dass diese Deutsche Friedensgesellschaft schon vor dem Ersten Weltkrieg ins Leben gerufen wurde. Sie war immer schon pazifistisch ausgerichtet. Es gab natürlich trotzdem einen Ersten Weltkrieg. Es gab nachher auch einen Zweiten Weltkrieg. Und irgendwann kam der Zusammenschluss mit den Vereinigten Kriegsdienstgegnern, ausgesprochen Vereinigte Kriegsdienstgegner. Und die Friedensbewegung in Deutschland hat nach dem Zweiten Weltkrieg ja dann durch die Erfahrungen auch des Zweiten Weltkriegs nochmal ganz stark Fahrt aufgenommen, vor allem als in Deutschland in den 50er Jahren diskutiert wurde, wieder die Bundeswehr einzuführen. Also gestartet ist diese deutsche Gesellschaft, Nachkriegsgesellschaft, mit dem Slogan Nie wieder Krieg, nie wieder Krieg. Diese Generation haben wir jetzt gerade auch schon während die Musik lief besprochen. Diese Generation, die den Krieg erlebt hat, die stirbt natürlich immer weiter aus. Und wir erzählen uns jetzt, wir können uns noch erzählen von dem, wie es ist. Wir erleben es im täglichen TV, wird uns täglich von Krieg erzählt. Aber wirklich zu wissen, wie das ist, wenn Menschen Hunger leiden, amputiert sind, sterben, Wohnungen zerstört sind. Ja, das, ich glaube, ich wünsche niemandem, dass er das erleben muss. Genau. Und auch ich wünsche auch niemandem, dass er daran beteiligt ist.
1: Und für diese Aufklärung sorgt also die Deutsche Friedensgesellschaft zusammen mit den Vereinigten Kriegsdienstverweigerern. Wofür steht denn aber die Deutsche Friedensgesellschaft? Also welche Werte vermittelt sie? Also ihr habt schon gesagt, es ist eine pazifistische Organisation. Was zählt da noch mit rein?
3: Also ich sage jetzt mal, die Ziele von der DFGVK sind zum Beispiel Frieden durch Entmilitarisierung und Abrüstung. Das ist ein ganz großes Thema. Dann natürlich auch, das finde ich halt das Wichtigste, wenn wir auch in Schulen gehen, gewaltlose Bearbeitung von Konflikten. Da geht es auch um gewaltfreie Kommunikation. Also Kommunikation ist ja im Prinzip schon die erste Richtung, wo es um Gewalt geht. Das vergisst man oft. Man denkt immer an körperliche Gewalt. Aber die Kommunikation an sich ist viel wichtiger, als man im Frieden ist. Dann natürlich Versöhnung und Verständigung, auch ein ganz großes Thema, weil viele Sachen bleiben ja offen. Die Wunden bleiben, man versöhnt sich nicht. Ja, der Krieg geht dann weiter in Generationen, nächste Generation und so weiter. Deswegen ist es auch ein großes Thema. Und nicht zuletzt natürlich Friedensbildung. Also wie wollen wir Frieden gestalten, wie wollen wir Frieden bilden? Und es geht nach unserer Meinung natürlich ohne Waffen, definitiv. Und da wollen wir halt dafür Sorge tragen, dass wir gerade junge Menschen, gerade die Leute, die jetzt gerade ganz sagen, was kommt da auf uns zu, die nicht wissen, wo es lang geht, aus den Erfahrungen erzählen, die wir haben. Da sind wir zum Glück richtig alt und haben Großväter und Väter, die im Krieg waren. Und die Marianne hat es gerade gesagt, das Schlimmste für mich ist die Traumata. Also ich möchte mir nicht vorstellen, was da passiert, wenn jemand 2-3 Jahre im Krieg war und kommt zurück. Mein Opa hat mal gesagt, im Krieg gibt es keine Liebe. Und ich glaube, da kriege ich jetzt schon eine Gänsehaut. Da ist schon was dahinter. Und er war 7 Jahre im Krieg. Und er war nicht mehr so, wie er zurückkam. Bestes Beispiel, das möchte ich noch anführen, weil ich gerade dabei bin. Wir saßen mal beim Mittagstisch, das war 1900, ich sage jetzt mal eine Zahl, 78. Und er hatte zwischen der Nase und der Oberlippe hatte er einen richtigen Ballon, also so eine richtige Schwellung. Und er sagte, er weiß gar nicht, wo das herkommt. Und er war beim Arzt und haben die ihm einen Granatsplitter von 1940 raus operiert. Und das war 30 Jahre später. Man sieht also, die Kriegswirren bleiben stecken, im wahrsten Sinne des Wortes. Und das möchte ich niemandem zumuten und da möchte ich, wie mit dem Marianne auch, dafür sorgen, dass wir einfach die Waffen niederlegen oder es gar nicht in die Hand nehmen, je nachdem.
1: Ihr engagiert euch da also sehr und neben euch bestimmt auch noch viele andere Menschen. Könnt ihr uns da, habt ihr Zahlen, wie viele sich da noch so engagieren und wer da noch mit dabei ist?
3: Zahlen nicht direkt. Es gibt halt viele Regionalverbände. Die DFG VK ist der Dachverband. Und darunter gibt es Regionalverbände. Und natürlich auch in den Städten, wie jetzt in Schwäbisch Hall, gibt es Kriegsdienst, Verweigerungsberatung in der Richtung. Und so sind wir aufgestellt. Das ist so der Grundtenor.
2: Ja, jedes Bundesland, also das ist wirklich, es gibt den DFGVK, das sieht man auch, wenn man auf die Homepage geht, das ist ganz einfach, dfg-vk.de, dann ist man schon auf der Bundesseite sozusagen und jedes Bundesland ist nach Bundesländern aufgesplittet, hat nochmal seinen eigenen DFGVK-Verband. Und die sind einfach also in der Kriegsdienstberatung immer schon durchgängig, all die Jahre, auch schon vor dem neuen Gesetz wurden Kriegsdienstverweigerer immer schon beraten, nicht rechtlich. Es ist wir haben keine Juristen angestellt, sondern es ist eine Beratung, Leuten zu erklären, wie geht's, was bedeutet es für dich und was kommt auf dich zu. Man kann ja schon aktiver Soldat sein und verweigern. Oder man war schon bei der Bundeswehr, dann ist man Reservist. Wenn man dann sagt, ich kenne die ganze Geschichte schon, so ging es ja dem Gunther, ich kenne die ganze Geschichte schon, ich war schon bei der Bundeswehr, ich weiß, wie das ist, aber jetzt hat sich meine Meinung doch nochmal geändert, ich will im Nachhinein verweigern, kann man auch machen. Oder eben so wie jetzt junge 18-jährige, junge Männer mit deutscher Staatsangehörigkeit vor der Frage stehen, lasse ich mich mustern? Will ich zur Bundeswehr gehen? Will ich den Dienst tun? Oder verweigere ich jetzt schon vorab? Genau.
1: Welche Themen sind denn da noch bei der DFGVK präsent aktuell? Also ihr habt gerade eben schon ja die jungen Menschen angesprochen, die natürlich jetzt vor dieser Frage stehen.
2: Also da gibt es ganz viele Themen.
1: Vielleicht einfach nur ein paar Beispiele.
2: Ja, also ich habe hier einen Aufruf zum Beispiel mitgebracht. Das ist auch vom DFGVK mit unterstützt. Also die unterstützen viele Aufrufe, die auch andere Friedensgruppen in Deutschland und Aktionen, die andere Friedensgruppen in Deutschland machen, wenn es auch zu ihrem pazifistischen Ziel geht. Und zum Beispiel wird jetzt gerade ein Aufruf, der liegt heute auch aus an unserem Stand, eine Petition gemacht, Frieden in den Lehrplan. Wir hatten das Thema Schule vorher schon. Es gibt jetzt an die Bundesministerkonferenz, das heißt also auf BRD-Ebene, wird versucht, eine Petition einzureichen, dass Frieden eben wirklich verankert wird, gerade in jetzigen Zeiten, und damit wird, da sprechen wir vielleicht nachher noch drüber, was das jetzt genau bedeutet, aber dass es eine Verankerung findet, und zwar in allen Bundesländern. Also in Baden-Württemberg sind wir da gar nicht schlecht aufgestellt. Wir haben auch ein Friedensinstitut im Amt für politische Bildung seit 10 Jahren, wo Lehrer sich Material holen können, Referenten holen können, wenn sie das wollen. In Baden-Württemberg sind wir da eigentlich gar nicht schlecht aufgestellt, aber in anderen Bundesländern ist es noch viel schwieriger und man überlässt eben das Feld, diese gesellschaftliche Frage, wie lösen wir in unserem Land unsere Konflikte miteinander und wie lösen wir auch mit unseren, ich nenne es jetzt mal, Nachbarländern unsere entstehenden Konflikte. Genau, dass wir als gerade die junge Generation überhaupt ein Handwerkszeug an die Hand bekommt, wie man denn Konflikte löst, ohne gleich den Prügel rauszuziehen und dem anderen eine über den Kopf zu hauen.
0: Ihr habt gerade Gunther Reber und Marianne Haufe von der Deutschen Friedensgesellschaft gehört. Die haben über die DFGVK gesprochen. Am Mikro sind hier Lisa und Miller, ich. Und als nächstes geht es dann weiter mit der persönlichen Motivation unserer beiden Interviewgäste.

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1: In den Störfunk News geht es heute um das Thema Frieden. Darüber sprechen nämlich Gunter Reber und Marianne Haufe von der Deutschen Friedensgesellschaft. Sie waren bei Rosa und mir, Lisa, im Interview, im Störmelder und sind jetzt hier auch nochmal in den Störfunk News mit mir und Miller zu hören. Im nächsten Teil geht es konkret um ihre persönliche Motivation hinter der Friedensarbeit.
2: Ihr habt ja bestimmt selber eine persönliche Motivation dahinter, warum ihr diese Arbeit macht. Wie sieht es denn bei euch jeweils aus? Was treibt euch denn an?
3: Ja, vielleicht fange ich an. Ich muss dazu sagen, zu meinem persönlichen Hintergrund, inzwischen bin ich in Rente, aber ich war, seit ich berufstätig bin, im sozial, mehr oder minder sozialpädagogischen Bereich berufstätig. In der Familienphase war ich dann eine Zeit lang auch zu Hause, gar nicht berufstätig oder Teilzeit berufstätig. Aber es hat mich immer beschäftigt, habe selber drei Kinder, zwei Mädchen, ein Junge großgezogen, sind inzwischen jetzt auch erwachsen. Und ja, war immer beschäftigt, auch mit diesem Thema Frieden. In der Zeit, wie ich anfing, meine Berufstätigkeit, da hatte ich ein Ferientagheim zu leiten. Also das ist sowas Ähnliches, wie es früher gab im Haus der Bildung noch oder oben im Heimbacher Hof, wo Kindergruppen, große Kindergruppen ihre Ferienzeit verbringen. Und da hatte ich auch ein großes Mitarbeiterteam und es war in den 80er Jahren und da war sozusagen eine erste große Friedensbewegung und da waren auch meine Mitarbeiter und Mitarbeiterinnen sehr involviert. Viele wollten damals auch den Kriegsdienst verweigern und haben mich damals gefragt, kannst du mir noch ein Zeugnis dafür ausstellen, dass ich sozial engagiert bin, dass ich, ja, das braucht man heute nicht mehr, aber dieses Thema hat mich immer schon beschäftigt und ich hatte immer schon viele Gespräche mit meinen eigenen Kindern und anderen. Und ich war auch Religionslehrerin eine Zeit lang und liebe Geschichten. Und mir kam einmal eine Geschichte in die Hand, keine biblische Geschichte, die mich bis heute begleitet und auch motiviert, auch jetzt bis zum heutigen Tag motiviert, mich da für diese Friedenssache einzusetzen, obwohl viele Menschen einen ja auch als Idealist oder als naiv bezeichnen, dass das ja gar nicht gehen würde. Ich möchte, wenn ich darf, möchte
2: ja,
3: ich
2: die sehr gerne.
3: Ja, die Geschichte heißt Zwei Wölfe. Eine alte Indianerin saß mit ihrer Enkelin am Lagerfeuer. Es war schon dunkel geworden, das Feuer knackte, die Flammen züngelten zum Himmel. Die Alte sagte nach einer Weile des Schweigens, weißt du, wie ich mich manchmal fühle? Es ist, als ob zwei Wölfe in meinem Herzen miteinander kämpfen würden. Einer der beiden ist rachsüchtig, aggressiv und grausam. Der andere ist liebevoll, sanft und mitfühlend. Ja, welcher der beiden wird den Kampf um dein Herz gewinnen? Fragte das Mädchen. Bedächtig antwortete die Alte, der, den ich füttere.

0: Und dieser Satz, der, den ich füttere, wir Menschen haben immer Alternativen zu handeln, zu etwas so oder so zu machen. Es ist meine Entscheidung, meine persönliche Entscheidung, welche Kräfte und welchen Ideen ich in meinem Leben Raum gebe.
1: Das ist also deine persönliche Motivation hinter deiner Arbeit. Gunther, wie sieht es bei dir aus?
2: Ja, meine ist natürlich bedingt dadurch, dass ich 1991 auf 92 bei der Bundeswehr war. Ich habe meinen Wehrdienst gemacht und da bin ich ehrlich, ich war damals zu feige, um zu verweigern. Ich habe halt mitgemacht, weil es halt jeder macht, weil es bequem ist und war dann dabei. Heute sage ich zum Glück, weil ich jetzt die Erfahrung habe und weiß, was da geschieht. Und ich habe die Geschichte letzte Woche im Hartagblatt erzählt, ich erzähle sie auch kurz hier. Wir haben einen Schützengraben ausgegraben für eine Übung im Wald. Und als ich da nachts Wache hatte, lag ich da im Schützengraben, habe mich geguckt, ob der Anführungszeichen Feind kommt. Und plötzlich stand einer hinter mir und hat mir den Gewehrkolben bzw. das Rohr an den Kopf gehalten. Das war ziemlich kalt und hat gesagt, jetzt wirst du tot. Und diese Geschichte hat mich nie losgelassen. Ich habe sie dann interessanterweise weggeschoben, weil dann ja keine Wehrpflicht mehr war und das ja alles weg war. Und vor 2 Jahren war ich dann 40 Tage ohne Geld durch Deutschland unterwegs. Interessanterweise kam ich an der Kaserne in Veitshöchern bei Würzburg vorbei, wo ich meinen Grundwehrdienst geleistet habe. Und habe dann hier reingeguckt, habe gedacht, naja, es wird zwar von Kriegstreiberei gesprochen, da ist aber gar nichts los. Das war der eine Punkt. Das zweite war, und das war viel schlimmer, warum habe ich damals mitgemacht? Und mir kam dann sofort, und es wurde mir klar, wenn ich zu Hause bin, wenn ich die 40 Tage zu Ende habe, werde ich nachträglich verweigern. Das habe ich gemacht. Habe ich dann den Klaus Pfister kennengelernt, meinen Kriegsdienstverweigerungsberater in Stuttgart. Und es hat mir so viel Freude bereitet, diese Auseinandersetzung, warum ich jetzt verweigere, weil mein Opa im Krieg war, weil die Natur zerstört wird, weil Traumata entstehen kann, weil ich Geschichten gelesen habe von Syrern, die hier rübergekommen sind und so weiter. Und habe ich gesagt, welches Vorbild möchte ich sein für meine Tochter, die jetzt 8 Jahre ist? Möchte ich ihr beibringen, wie Gewalt funktioniert mit der Waffe? Oder möchte ich sie entwaffnen? Von Anfang an, das mache ich auch. Also kommunikativ sowieso, aber auch körperliche Gewalt, never ever. Und das war der Grund, und habe ich zum Klaus gesagt, du pass auf, was kann ich denn dafür tun? Kann ich da einsteigen? Ja, mach mal eine Schulung, und das habe ich ja vorhin erzählt, und habe ich ja dann auch die Marianne kennengelernt. Und das war der Hintergrund. Und jetzt möchte ich wirklich diese Erfahrungen, die ich jetzt zum Glück gemacht habe, möchte ich weitergeben und sagen, bist du dir sicher, dass du face to face mit einem, den du nicht kennst, ich sage jetzt mal das böse Wort, der Russe, gegenübersteht, den ich nicht kenne, erschieße ich, nur weil sich 2 Machthaber da oben nicht einig werden, das kann nicht das Ziel sein. Und deswegen ist für mich völlig klar, und die Marianne hat es gerade gesagt, das mag idealistisch sein. Ich bin überzeugt, wenn wir beginnen, dann wird es funktionieren. Dann werden sich immer mehr dazu bekennen und sagen, das ist der richtige Weg. Wir müssen halt nur anfangen. Und es beginnt bei uns.
1: Soweit Gunther Reber und Marianne Haufe. Beide sind Mitglieder der Deutschen Friedensgesellschaft und sprechen nicht nur über ihre persönliche Motivation, sondern gleich auch noch allgemein über das Thema Frieden hier in den Störfunk News.

0: Ihr hört hier bei den Störfunk News Gunter Reber und Marianne Haufe, beide Mitglieder der Deutschen Friedensgesellschaft, und die reden hier als Abschluss des Interviews nochmal über den Frieden als eigenes Thema.
1: Frieden ist ja ein sehr, sehr großes Thema und es gibt da ohnehin auch ganz verschiedene Definitionen. Deshalb frage ich euch jetzt mal, wie definiert ihr denn für euch Frieden?
2: Also Frieden würde ich definieren, das habe ich gerade eben am Abschluss noch gesagt, Frieden beginnt bei einem selbst. Wir vergessen es meistens. Meistens schauen wir nach draußen und gucken, wenn der aufhört und der aufhört, dann wird es besser. Aber wenn wir richtig hingucken, das ist für mich so ein Punkt, weil ich mich auch als Friedensstifter für meine Menschlichkeit sehe, das ist auch meine Mission im Leben. Wir haben oft innere Kriege, zum Beispiel mit der Familie, mit sich selbst, weil man unzufrieden ist mit irgendwelchen Dingen. Im Job, dass man unzufrieden ist und keine Lust mehr hat, morgens aufsteht, dann ist es auch schon ein innerer Krieg. Und das vergessen wir, dass wir ja vielleicht mal erst die lösen müssen oder lösen sollten, damit wir an den inneren Frieden kommen. Und ich bin überzeugt davon, wenn der innere Frieden da ist, in dem Thema, wo ich gerade vielleicht unzufrieden bin, das heißt ja Unzufriedenheit, dann kommen wir auch in den äußeren Frieden, weil alles beginnt bei uns selbst. Und das ist meine Definition von Frieden.
1: Bei dir, Marianne?
3: Ja, ich komme auch so ein bisschen, ich habe ja vorher schon erzählt, war Religionslehrerin aus einem christlichen Hintergrund. Auch die Kirchen überlegen schon lange, das ist ja ein zentrales Thema für alle christlichen Kirchen, und nicht nur für christliche Kirchen, auch für andere Religionen, das ist überhaupt ein ganz menschliches zentrales Thema. Die überlegen ja schon lange, wie das mit dem Frieden ist. Und Frieden ist auf jeden Fall mehr als nur die Abwesenheit von Krieg. Das ist auf jeden Fall so. Und Frieden an sich gibt es eigentlich nicht. Frieden wird bedingt durch äußere Rahmenbedingungen, denke ich. Und da haben die Kirchen für sich, die Ökumenische Rat der Kirchen hat mal das für sich in der Vollversammlung so definiert, dass dazu auf jeden Fall Gerechtigkeit gehört und die Bewahrung der Schöpfung, so wie es die Christen nennen, also der Umgang mit unserer Umwelt, also der Frieden auch mit der uns umgebenden Welt, nicht nur der Frieden zwischen Menschen. Also es ist eigentlich ein Zustand, wo wir als Geschöpfe, ich sage jetzt das mal in so einem christlichen, mit so einem christlichen Begriff, als Geschöpfe dieser Erde alle so miteinander umgehen, dass jeder das bekommt, was er braucht, aber nicht auf Kosten von anderen oder von der Natur.
1: Das heißt, wenn wir es nochmal zusammenfassen, welche Aspekte sind dann eurer Meinung nach wichtig, um Frieden zu erreichen? Gerechtigkeit wurde schon angesprochen.
3: Auf jeden Fall.
2: Ja, ich würde gerne ein Zitat von der Bibel mit rübernehmen, von Jesus in der Bergpredigt. Selig sind die, die Frieden stiften, denn sie werden Gottes Kinder sein. Und mehr müssen wir dazu nicht sagen. Da geht es darum, den Frieden zu stiften bei uns selbst.
1: Und was würdet ihr denn auch sagen in Bezug auf einen selber? Welche Rolle spielt man dann da, wenn es um Frieden geht? Also die Individuen erstmal.
2: Eigentlich immer die aktive Rolle. Also ich würde nie warten, bis jemand kommt, sondern sagen, okay, was ist gerade da? Wie kann ich es lösen? Das würde ich auch meiner Tochter beibringen. Immer aktiv zu sein, wenn irgendwas Unruhiges da ist. Den ersten Part zu übernehmen, den ersten Schritt zu machen. Weil manchmal wartet man, bis der nächste kommt, dann dauert das Jahre. Man ist Jahre in tiefen Gräben verwickelt und deswegen immer die aktive Rolle einzunehmen, relativ frühzeitig.
3: Ja, und das vor allem in Konflikten. Also ich denke, wir können Konflikte wird es immer geben. Es gibt immer Konflikte da, wo wir zusammenleben, in der Familie, im Kleinen, wie auch im Großen. Aber wie ich mit diesen Konflikten umgehe und mit welcher Haltung ich meinen Konfliktpartnern begegne, da stoßen wir an das Thema, was für Feindbilder habe ich. In Dresden, vor kurzem im Urlaub, sah ich an der Wand gesprüht, so eine Sprühgraffiti, wenn dir jemand sagt, wer dein Feind ist, dann ist Krieg. Der ist bei mir auch sitzen geblieben, dieser Graffiti-Spruch. Wenn jemand dir sagt, wer dein Feind ist, also die Frage, habe ich in diesem Sinne überhaupt Feinde? Oder sind es einfach nicht verschiedene Interessen, die uns manchmal in spannende Situationen bringen. Aber die muss ich meines Erachtens nicht unbedingt mit Waffengewalt lösen.
1: Und jetzt, um von der persönlichen Rolle wegzukommen, was würdet ihr sagen, welche Rolle spielt vielleicht auch der Staat und die Politik beim Thema Friedensstiftung?
2: Schwierige Frage, sage ich mal so, weil der Staat ist eigentlich dafür da, um Frieden zu stiften. Ja? Und da haben wir es ja vorhin gehabt, was muss denn eigentlich in den Lehrplan rein? Und wenn wir halt einen Lehrplan drin haben, der nur einseitig agiert, dann wird es schwierig, sage ich mal so. Und deswegen sollte, wenn man schon, ich sag mal, die Soldaten, die Bundeswehr einlädt in den Unterricht, müsste die andere Seite, wir zum Beispiel als Vertreter der DFG, auch eingeladen werden, damit die Schülerinnen und Schüler, die wo da sitzen, auch entscheiden können, ich habe zwei Möglichkeiten. Und dann muss er sich entscheiden treffen und sagen, ich gehe da oder ich gehe nicht. Ja, und das ist die Richtung, die gemacht werden muss. Und da ist der Staat zuständig, weil der Staat bestimmt ja, was gelehrt werden soll. Und da sehe ich den Staat in vorderer Front, absolut.
3: Also ich sehe den Staat als verfassten Staat mit der Regierung, die man dann eben diese 4 oder 6 oder wie viele Jahre hat, als Staatsspitze vor allem in der Außenpolitik staatlich gefragt. Was innerstaatlichen Frieden angeht, sehe ich aber die Gesellschaft, die Zivilgesellschaft, genauso in der Verantwortung. Ich bedauere es im Moment etwas, dass wir als Zivilgesellschaft hier in Deutschland, das ist mein persönliches Gefühl, unglaublich viel vom Staat und von unseren Staatsleuten erwarten und immer jammern, was die alles nicht tun. Aber es sind wenig Menschen bereit, aktiv, was du vorher gesagt hast, Gunther, das finde ich ganz wichtig, aktiv auch den Staat, unsere Politiker auch zu unterstützen und denen zu sagen und zu zeigen, wie wir uns zum Beispiel Lösungen mit der Ukraine oder was auch immer vorstellen und dass das auch gehört und aufgenommen wird. Also das hat so zwei Seiten. Also der Staat, wer ist denn der Staat? Der Staat sind eigentlich auch alle wir Bürger sind auch der Staat.
1: Dann abschließend noch eine, vielleicht könnt ihr da ganz kurz drauf antworten, weil wir jetzt auch nicht mehr so viel Zeit haben. Warum ist es denn euch wichtig oder generell, warum ist es wichtig, sich mit dem Thema Frieden zu beschäftigen, jetzt gerade und überhaupt?
2: Also ich glaube, es gibt kein wichtigeres Element, als über den Frieden und die Liebe nachzudenken. Die hängen zusammen. Und wenn ich Liebe platziere, dann bin ich im Frieden. So ist meine Aussage. Und ich habe auf meiner Reise damals kennengelernt, hat eine Frau zu mir gesagt, mein Opa sagte immer, die einzige Waffe ist die Liebe. Und ich glaube, da müssen wir nicht mehr dazu nehmen. Da gibt es auch Frieden.
1: Ja,
3: ich will noch ergänzen, mir läuft gerade eiskalt den Rücken runter, jeden Tag, seit 4 Jahren, weil ich das Gefühl habe, medial, da sind wir jetzt beim Medium, werden wir, und jetzt sage ich absichtlich, bombardiert mit einer militaristischen Einstellung unserer Politiker von oben. Und den Menschen wird Angst gemacht und es wird erzählt, Russland würde uns im Jahr 2029 angreifen. Ich weiß nicht, warum nicht schon jetzt. Wäre eigentlich viel sinnvoller, weil wir ja noch gar nicht so gut aufgerüstet sind anscheinend. Also das ist was mich jetzt im Moment ganz stark herausruft, zu sagen, liebe Leute, was tun wir eigentlich? Wie stellen wir uns hier in Deutschland unser Leben in den nächsten 30 Jahren vor? Auch das ist jung und alt, genau.
0: Hier bei den Störfunk News konntet ihr jetzt Gunther Reber und Marianne Haufe, beide Mitglieder der Deutschen Friedensgesellschaft, über ihre persönliche Motivation oder auch den Frieden als eigenes Thema in einem Interview hören. Vielen Dank dafür. Als nächsten Interviewgast haben wir dann Tunzi Fesi, der berichtet über das African Picnic Open Air, das vom 3. bis zum 7. Juni stattgefunden hat. Ihr hört die Störfunk News und jetzt gibt's erstmal noch ein bisschen Musik.

0: 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Und jetzt gleich hört ihr hier auch noch Tunzi Fesi. Er war nämlich beim Störmelder zu Gast und hat dort vom African Picnic Open Air vom 3. bis 7. Juni hier in Schwäbisch Hall berichtet. Das tut er jetzt auch hier noch in den Störfunk News.
1: Das African Picnic Festival ist ja ein Kulturfestival, wo Leute aus verschiedenen Kulturen zusammenkommen sollen. Aber in erster Linie, die Idee war ja, also die afrikanische Kultur, wo kann man sich treffen und wo kann man denn die afrikanische Kultur präsentieren? Ne? Und das ist eigentlich ein Open-Air-Festival.
0: Ja.
1: Also, um afrikanische Kunst zu präsentieren.
0: Ja, danke dir erstmal für diese Erklärung zum Einstieg. Ich habe gelesen, es ist das 13. Festival dieses Jahr, richtig?
1: Genau, ja.
0: Genau. Und kannst du uns vielleicht nochmal sagen, wann und wo es stattgefunden hat?
1: Also, es findet am Hospitalhof statt. Am Goethe-Institut, und das war immer da seit 2014.
0: Genau, vom 3. bis 7. Juni gab es da einiges an Programm, was geboten wurde. Kannst du es vielleicht auch nochmal grob zusammenfassen, was da alles an Angeboten vor Ort war?
1: Angeboten war, also ich fange mal mit der Musik, das ist das Hauptteil.
0: Ja.
1: Die Live-Bands, die am Freitag gespielt haben, Samstag auch, am Sonntag auch. Also das heißt, ja, es war halt Musikdarbietung ab Freitag bis Sonntag und immer ab 16 Uhr. Das heißt, es ist einfach mal ein Familienfestival, ne? Ein Kulturfest, das sollte irgendwie dann natürlich geguckt werden, dass auch die Familien und die Kinder auch, ja, da gibt es halt Malecken zum Beispiel von Kribo, also Kribo als, das ist die Abkürzung von, oder Chris nennt sich halt Kribo Tattoo Studios in der Gelbinger Gasse. Der macht ja auch Painting und also Malen und genau, der hat da so Workshops gegeben für die Kinder, damit die Eltern sich entspannen können. Und dann gibt's ja auch Essen, also verschiedene Küchen gab's dieses Jahr, Südafrika, Nigeria, Eritrea. Und genau, wir suchen halt immer jedes Jahr drei Länder, die wir präsentieren können. Südafrika ist halt immer dabei, weil ich bin Südafrikaner und es hat auch natürlich mit, also das Festival war ja nicht einfach so irgendwie ein Festival wegen Musik, sondern da gibt es ja einen Feiertag in Südafrika, Nationalfeiertag, 16. Ach, Juni,
0: ja.
1: Ja, 2000. Und dieser 16. Juni ist ein Andenken an Apartheid-Geschehnisse, also 1976 in Südafrika. Und ich wollte immer auch diesen Tag mit einbeziehen. Deshalb ist Südafrika halt dann immer dabei und ja, gibt es halt irgendwie viele aus Südafrika, die kommen, weil die diesen Nationalfeiertag halt feiern. Aber weil Afrika halt größer ist als Südafrika, dann ist es natürlich irgendwie schöner, alle mit einzubeziehen.
0: Ja, und dann quasi immer aus zwei weiteren Ländern noch verschiedene Aspekte. Ich habe zum Beispiel auch von du hast das Kochen und das Essen schon angesprochen. Ich habe von Kochworkshops gelesen. Kannst du uns zu den Workshops allgemein noch ein bisschen mehr sagen?
1: Ja, die Workshops, das war das erste Mal, wo wir einen Kochworkshop angeboten haben. Wir haben gedacht, wir probieren es halt zwei Tage davor, am Mittwoch. Und es war interessant, es war eigentlich lustig, ja, es war eigentlich ein Erfolg von dem, was wir, also ja, wir haben es halt zum ersten Mal gemacht. Mhm. Und da haben wir es irgendwie auch erreicht, was wir erreichen wollen. Einfach mal die Botschaft zu senden, komm vorbei, wir laden euch ein und mach mit, schnibbel mit, Karotten, Tomaten, alles was da war. Es war einfach so eine Mitmachaktion dieses Jahr, was allgemein war das halt Thema. Be included, sei dabei. Und das ist irgendwie echt, das hat auch gut funktioniert dann, ja.
0: Ja, und daneben auch noch zum Beispiel zum Trommeln auch oder zu Capoeira?
1: Genau, die Workshops. Capoeira hat ja, glaube ich, zum vierten Mal ist der Schock da, also der Capoeira-Lehrer. Und ja, er kommt halt irgendwie ab und zu mal, also nicht jedes Jahr, aber der ist ja ab und also immer mal wieder da. Und genau, da gab es halt einen Trommelworkshop. Also das sind die Angebote, die wir haben, also fast immer gleich eigentlich. Und da sollte auch Slackline dieses Jahr dabei sein. Der Pablo wollte Slackline auch anbieten, aber es hat irgendwie in den letzten Minuten nicht geklappt. Aber trotzdem, also wir versuchen halt irgendwie andere Angebote. Also wenn du mal irgendwie so einen Workshop, den du irgendwie anbieten möchtest, komm vorbei, biete mal was, oder du, keine Ahnung. Also, ja,
0: Ja,
1: einfach mal gucken, offen. Zu gucken, dass das ist das, was im Angebot ist für dich. Also Trommel-Workshop war da, Capoeira, Essence-Workshop-Angebot und Malen. Das waren die, glaube ich, 4 Workshops, die es gab.
0: Ja, und daneben spielt die Musik noch eine große Rolle, hast du schon gesagt. Welche Bands waren denn beim African Picnic Open Air Festival?
1: Los Calameros war da. Los Calameros ist aus Schwäbisch Hall. Also ich bin auch der Franz-Sänger von Los Calameros. Jammeram war auch da am Freitag, also die 2 Bands haben am Freitag gespielt, damit es einfach so eine Dynamik ist über das ganze Wochenende. Also nicht nur irgendwie traditionelle afrikanische Musik oder African Pop Musik, sondern auch mal Bands von hier. Genau.
0: Ganz verschiedenes und dann auch noch verschiedene Shows. Kannst du uns sagen, was es da noch so für Show-Einlagen gab?
1: Du meinst?
0: Ich meine zum Beispiel, der Slackline-Workshop ist leider ausgefallen, ja. Meintest du, aber noch in die akrobatische Richtung war was auf dem Line-Up?
1: Ja, da war eigentlich nur, glaube ich, Slackline auf dem Line-Up. Oder da gab es ja halt eine Gruppe aus Togo, die auf Stelzen laufen und sind halt irgendwie so Straßenkünstler. Geht ja auch Richtung ja, Zirkus mit Saltos, also genau, die sind dann oft zwischen das Publikum, es ist eher weniger vor die Bühne, eher halt fürs Beleben das Publikum, aber genau, das war ja so hauptsächlich Trommelmusik bei denen, aber dann auch mit Stelzen, mit Bewegung, mit Saltos, mit Tanzen, so ein Show halt, das war genau das.
0: Ja, ein Programm auf jeden Fall, was, denke ich mal, viele Leute anzieht. Ihr wolltet auch viele eben mit einbeziehen. Kannst du denn schätzen oder was wäre deine Schätzung, wie viele Besucher waren dann da?
1: Am Freitag, ich denke, waren ja gut 500 Leute da. Und am Samstag, ja, insgesamt über das ganze Wochenende, ich denke, das sind dann mehr als 1000 Leute, die rein und raus gehen und dann abends bleiben welche, dann für die Konzerte, ja.
2: Gab es da irgendwelche Rückmeldungen, die du mitbekommen hast?
1: Ja, ich habe also Rückmeldungen bekommen, die immer mal wieder so jeden Tag, wenn ich dazu, am Samstag zum Beispiel war ich auch auf dem Markt, habe dann positive Rückmeldungen bekommen von den Leuten, ja.
2: Und kannst du einschätzen, wer alles so im Publikum war? Also waren das Leute, die sich schon mit afrikanischer Kultur auskannten oder einfach Interessierte?
1: Ja, ich glaube eine Mischung aus allem Interessierte. Ich war auch überrascht, muss ich sagen, über das Publikum, weil man kennt halt über die Jahre die Leute, die dann kommen. Aber ich glaube, jetzt war das halt eine andere Dynamik. Da waren ja einfach, glaube ich, Musikinteressierten dabei, Kulturinteressierten. Vielmehr auch irgendwie erwachsene Menschen, also halt wirklich Leute, die, ja, ich sag mal, irgendwie von der Musikschule habe ich auch ein paar Leute gesehen, wo ich mir gedacht habe, ah, okay, das Gesicht des Publikums ändert sich. Es hat mich auf der anderen Seite auch nicht überrascht, weil ich wusste, das Programm zieht ja auch, also du weißt, wem es zieht. Und genau die Leute waren da, also es ist ein gemischtes Publikum. Aber ich habe mich gefreut, dass ich neue Gesichter gesehen habe, also dachte, wo kommen die ganzen Leute her?
2: Ja, ist auf jeden Fall schön dann zu sehen, dass man auch ein breites Publikum eben ansprechen kann mit dem Programm, was man da ausrichtet. Kannst du uns ein bisschen so, wir waren ja beide auch nicht vor Ort, die Stimmung beschreiben, die während dem Festival da war?
1: Die Stimmung war locker, war, ja, das war eine angenehme Stimmung, war auch nicht so ganz heiß, das Wetter hat einfach mal gepasst, dass jeder irgendwie, glaube ich, locker und gut drauf ist. Es war gut. Also die Leute waren halt hauptsächlich am Grinsen, am Lachen, am Reden. Das war wirklich eine schöne Begegnung.
2: Was mich noch dann interessiert, was war dein persönlicher Lieblingsmoment?
1: Mein persönlicher Lieblingsmoment? Oh, da bin ich jetzt irgendwie überfordert, weil ich fand, das war die gesamte Stimmung. Die gesamte Stimmung, weil es gab halt nichts Negatives. Es gab ja nichts, wo du sagst, ah ja, irgendjemand hat sich verletzt oder verbrannt oder irgendwie ist da irgendein Streit entstanden. Das war mein Lieblingsmoment. Ja.
2: Das freut mich auf jeden Fall, dass du dann so einen ziemlich langen Lieblingsmoment hattest, wenn es über das ganze Festival so geht. Was würdest du dann auch nochmal persönlich sagen, was so das African Picnic besonders macht, warum es dir auch wichtig ist, das dann zu organisieren?
1: Ja, in erster Linie bin ich ja jemand, der nicht still sitzen kann. Und ich mag das einfach, wenn Menschen zusammenkommen. Ich bin da, ich glaube, das gibt mir auch Halt hier in Deutschland. Weil, ja, du kannst, also ich finde es cool, einfach zu sagen, ich plane jetzt mal was, ja. Ich nutze die Zeit, um das was zu tun, was ich mag. Und das ist, das kommt halt mit der Herausforderung, die ich mag, weißt du. Also irgendwie jemanden zu suchen, der das macht, ob du den kriegst, weiß ich nicht. Das ist alles irgendwie so. So, das kannst du nicht entscheiden, ob es klappt. Und das sind die schönen Momente, ja, also einfach mal was tun, was ich mag, was ich gerne tue. Und es ist auch nicht, dass ich irgendwie geträumt habe, eines Tages ein Festival zu machen, sondern es ging ja einfach aus dem, was kannst du aus der Musik machen, wie kannst du Menschen zusammenbringen. Und ich habe dann auch irgendwie ein Skateboard-Projekt in Südafrika, wo ich Skateboards sammeln. Und da habe ich gedacht, ja, das kannst du auch über diese Plattform machen. Also da kannst du einfach mal anderen mitteilen lassen. Es ist einfach machen, ja. Und die Musik ist immer im Vordergrund auf jeden Fall. Also die Bühne, die Konzerte, es ist jetzt, sagen wir mal, über die Jahre. Ja, es wird immer langsam zum Festival, zum Konzert, und das liebe ich und das will ich irgendwie, da kriegst du halt Bock nochmal alle Jahre zu sagen, okay, welche Band jetzt, ja, und was willst du präsentieren, und das ist halt ein Konzertabend, ein Konzertfestival halt, und das will ich halt weitermachen. Und nächstes Jahr kommt da noch mehr, und da bin ich jetzt gerade am Suchen, wer konnte nächstes Jahr spielen. Und ja, das weiß ich nicht, aber da bin ich gespannt selber.
2: Das heißt, du hast auf jeden Fall noch vor, das African Picnic Festival weiterhin zu organisieren, und es bleibt auch hier in Schwäbisch Hall?
1: Ja, ich habe, genau, das sind die weiteren Ideen, die ich entwickelt habe über die Zeit, nicht nur in Schwäbisch Hall es zu machen, sondern in anderen Städten auch das African Picnic zu machen. Ja, und da muss ich dann Kapazität und Energie dazu haben. Also das ist schon irgendwie die letzten Jahre so. Da haben ein paar andere Leute, die ich kenne, die in anderen Städten wohnen und sagen, ey, komm, mach mal das hier. Aber da muss halt die Zeit und Energie dafür. Und aber ich glaube, das kann ja passieren. Ich habe auch andere Ideen. Ich habe Miro auch mal, glaube ich, vor ein paar Monaten gesagt, es ist so das Wort international, weißt du, weil ich will halt ein internationales Festival jetzt machen. Also das heißt African Picnic schon, aber weißt du, das ist halt irgendwie super, wenn du siehst, ah, das hat schon stattgefunden. Aber jetzt kann es halt irgendwie quasi mit einer peruanischen Band, kann es irgendwie quasi auch mit einer Band aus Argentinien, weißt du, so viel mehr dann bunt und ja. Also das ist die Idee von nächstes Jahr. Ich weiß jetzt nicht, ob das jetzt irgendwie klappen wird. Also das heißt, die Idee wäre dann, alle 2 Jahre African Picnic und alle 2 Jahre was Internationales zu machen. Weil es bietet sich an, Schwäbisch Hall ist ja so bunt und es ist ja irgendwie, es bietet sich halt an. Also das ist die Idee.
0: Danke Tunzi Fesi für deine Berichte vom African Picnic Open Air hier in den Störfunk News mit Milla und Lisa. Das war's jetzt mit den Interviews. Jetzt gibt's noch ein kleines bisschen Musik.

Das waren die Störfunk-News auf Radio Störfunk für heute. Unser Thema war heute Frieden und Festival mit drei Interviewgästen, nämlich Gunther Reber und Marianne Haufe über den Frieden und Tunsi Fesi über das African Picnic Festival. 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Die nächste Ausgabe der Störfunk-News hört ihr am 5. Juli. Am Mikrofon verabschieden sich jetzt Lisa und Miller. Vielen Dank fürs Zuhören.

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1: Ole, ole, ole, ole. Herzlich willkommen zu 9.
2: Zu unserer Prä-WM-Show.
1: Ja.
2: Alle am Donnerstagabend. Die ganze Sendung macht am Sonntag keinen Sinn mehr.
1: Mit Gerhard Delling und Günter Netzer.
2: Genau.
1: Live im Studio.
2: Und mit Kloppo.
1: Kloppo ist auch da. Noch. Noch ist er da.
2: Noch.
1: Genau, bald ist er Bundestrainer. Spätestens wenn wir dann im 16. Finale, was ein Wort, ausscheiden.
2: Dann jemand Neues brauchen.
1: Chris, gegen wen können wir denn jetzt im 16. Finale eigentlich kommen, bevor wir uns so richtig einsteigen?
2: Erstmal kommt ein Spaßgegner. Ich weiß gar nicht, gegen wen.
1: Okay, nochmal ein Spaßgegner.
2: Ich glaube, und dann kommt Frankreich, dann kommt Spanien, glaube ich.
1: Okay.
2: Wenn es so läuft, wie es laufen könnte.
1: Das ist immer das, ne? Aber ja. Bevor
2: aber der Fußball, der schreibt seine eigenen Geschichten.
1: Der hat seine eigenen Gesetze. Ja. Spiel geht 90 Minuten und am Ende gewinnt Deutschland. Chris, wo erwische ich dich gerade und wie geht's dir denn?
2: Also, mich erwischt gerade in Schwäbisch Hall. mir geht's sehr gut, doch. Nur sehr heiß. Also, ansonsten perfekt.
1: Es ist einfach wahnsinnig heiß.
2: Ja, ich habe heute Nacht richtig gut schlafen können. Das war richtig toll. Die erste Nacht seit Tagen. Also gut, es liegt auch ein bisschen dran. Ich habe eine Klimaanlage.
1: Das ist wirklich eine Klimaanlage?
2: Ich habe eine Klimaanlage seit letztem Jahr. Da waren wir
1: ich erinnere mich.
2: Bevor wir in Urlaub gefahren sind, nach Südfrankreich zu 42 Grad, habe ich gedacht,
1: ich glaube, das war hier auch kurz mal Thema.
2: Sicher.
1: Ich bin neidisch, weil Nächte nicht schlafen, das kenne ich gerade.
2: Ja, und ich habe meine 21 Grad dauerhaft nachts und damit kann man schon schlafen. Ich mache euch alle neidisch. Außer die SonntagshörerInnen, denen geht es vielleicht schon besser.
1: Es soll abkühlen, ne?
2: Ja.
1: Ja.
2: Wie geht's dir, Jens?
1: Danke. Wo bist du? Ich bin so richtig in den Startlöchern. Mir geht's genauso. Also ich bin mental auf Siesta eingestellt gerade. Ich bekomme gar nichts gebacken.
2: So neben der Spur.
1: Bis 12:01 geht's. Also ich arbeite so von 8 bis 1 und dann mache ich gerade echt Pause zu Hause. Schaff's ganz gut, Termine dann so zu legen, dass ich Mittagspause machen kann.
2: Und dann hat auch mehr Bock.
1: Hey, und dann ab 15, 16 Uhr ist wieder Termine. Naja, genau, deswegen alles okay. Jetzt schauen wir mal, wie die Sendung so läuft.
2: Ja, wie Deutschland spielt.
1: Hier im Studio sind gefühlt 47 Grad.
2: Ja, noch wärmer als
1: draußen. Das ist echt noch wärmer als draußen. Genau. Und ich würde aber sagen, wir haben heute eine schöne Playlist dabei, die es vielleicht noch ein bisschen heißer macht.
2: Ja.
1: Alles monothematisch zum Thema Hitze, Sommer und Schwitzen.
2: Ja.
1: Wir können gerne mal mit einem Song anfangen, den ich auf die Playlist gepackt habe.
2: So machen wir das.
1: So hätte ich mich jetzt einfach vorgedrängelt.
2: Bin ich einfach dabei.
1: Ja. Das ist einfach nicht nur noch.
2: Ich nehme das jetzt raus.
1: Das nehme ich mir jetzt raus, genau. ein Sommer nur für mich. Viel Spaß.

0: Es ist zu heiß in dieser Stadt.
1: Es ist zu weiß, ich werde niemals satt. Was der Falco, der alte Skifahrer, damit wohl gemeint hat.
0: Den Weißen.
1: Zu viel Hitze von Falco. Chris, wir haben gerade schon off-air ein bisschen drüber gesprochen, aber ich finde es ganz gut, wenn wir unsere Strategien, wie wir uns kühl halten, wie wir mit einem kühlen Kopf durch diese Hitzewelle durch den Tag kommen, das mit unseren Zuhörern teilen.
0: Gehen wir erstmal über die Nacht oder gehen wir über den Tag?
1: Ich würde nachts anfangen.
0: Nachts, legen wir los. Also normalerweise war es im Sommer bei mir so, ich habe mein Leben mit Kühlpacks.
1: Diese steifen Kühlpacks,
0: die ist man egal. Dann, kann auch eine Wärmflasche sein, die man nochmal einfriert.
1: Oh, das ist auch eine gute Idee.
0: Egal was, Hauptsache irgendwas Kühles, was halt nicht ausläuft. Ab ins Bett rein und irgendwie über die Nacht kommen.
1: Das ist richtig gut, hä?
0: Also das habe ich früher mal gemacht, Wärmflasche. Wärmflasche mit kaltem Wasser. Mit Eis.
1: Okay, ist jetzt schon notiert. Ich bin fasziniert, 38 Jahre durchs Leben gekommen, ohne Kühlpacks im Bett.
0: Genau. Nee, voll geil. Ja. Und dann hast du so zwei, drei und dann nervt es sich immer, wenn du die mal kurz berührst und nach einer Zeit wird's geil.
1: Bist du auch Fan von Ventilatoren nachts anlassen?
0: Früher ja. Ich fand nur das Geräusch mega nervig.
1: Ja.
0: Inzwischen ist das Geräusch lauter geworden. Ihr habt ja schon im Intro gehört. Ich bin jetzt seit einem Jahr Klimaanlagenbesitzer. Mhm. Und das Auto, also so ein
1: dauerhaftes
0: Geräusch. Das hört man nach einer Zeit gar nicht mehr.
1: Ja, das ist auch gut. Aber
0: das ist so laut. Ich schlafe immer ein zu so irgendwelchen Dokus oder so, dass ich die richtig laut machen muss, dass ich die noch über dieses Gedröhne hören kann.
1: Du hörst ja so Weltkriegsdokus oft.
0: Ja,
1: das heißt,
0: oder Mittelalter, europäische Geschichte, das ist meins.
1: Aber gerade, okay, so Luftschlacht über England, da wird es ja nicht stören, wenn man so eine Doku dann anschaut, dann ist es eigentlich
0: wie
1: so,
0: ich höre ja gar nichts mehr.
1: Wie so eine Stucker, die da neben Bett landet. Okay.
0: Ja nee, wie kannst denn du das hinkriegen, jetzt gerade schlafen zu können? Oder bist du einer, der sagt, du Rawdogst jetzt einfach im Sommer ohne zu schlafen?
1: Ich Rawdog ohne zu schlafen? Nee. Ich kann erstaunlich gut schlafen. Ich gehe wahnsinnig spät ins Bett. Also für meine Verhältnisse, also um eins. Ich gehe nicht vor eins ins Bett.
0: Ja, geht auch gar nicht.
1: Einfach weil ab neun wird es so erträglich.
0: Dann kann man
1: lüften.
0: Zwei Stunden irgendwie normal leben.
1: Genau, und was halt auch so ein Ding ist, ich bin jetzt eher im Erdgeschoss und ich habe, also was richtig scheiße ist, normalerweise, also lüften ist ja, also es ist kein Geheimnis, ne? Einfach abends lüften, wenn die Sonne weg ist.
0: Und querlüften. Und
1: querlüften, genau, durchziehen lassen. Aber ich habe jetzt so eine Straßenlaterne direkt vor einem Fenster. Heißt, ich kann im Wohnzimmer nicht querlüften, weil da alle Viecher reinkommen. Nein. Da ist, also diese Laterne hängt direkt.
0: Fliegengitter
1: können wir machen, habe ich noch nicht.
0: Wird kommen.
1: Genau, ich bin ja im Umzug begriffen gewesen, nee, aber so ein Fliegengitter. Ich finde Fliegengitter super nervig.
0: Aber es gibt welche, die man nicht so wild sieht.
1: Genau, ja. Nee, wird schon kommen. Ich habe jetzt aber auch kein Problem mit, wenn das Wohn- und Esszimmer nicht gelüftet ist, sondern nur halt vor allem Schlafzimmer, Flur und so die und Küche.
0: Das ist das Wichtigste.
1: Genau.
0: Über den Tag heizt sich die Wohnung eh wieder auf.
1: Ja. Aber tatsächlich geht es echt gut dann ohne Decke schlafen. Also ich schlafe ganz ohne Decke, was krass ist. Nachts werde ich dann wach und friere mir einen Arsch ab. Und dann halt manchmal nur den Bettbezug.
0: Oh, Chris. Ich finde das voll schwer.
1: Ist schwer?
0: Ich finde es einfacher, ohne Decke zu pennen, als nur mit sowas ganz Leichtem.
1: Ja. Ja. Also.
0: Dann Rawdog, ich liebe die
1: Nacht. Dann Rawdog, ich werde es jetzt auf jeden Fall ausprobieren, das mit den Kühlpacks, beziehungsweise mit einer Wärmflasche, die man.
0: Du kannst alles nehmen. Du kannst einfach auch ein paar Flaschen, kalte Flaschen.
1: Kaltes Bier. einfach kaltes Bier ins Bett.
0: Nee, da bin ich eher von Plastikflaschen-Fan.
1: Ja, okay.
0: Bier hätte ich Angst, dass es rausfällt. Ja. Oder dass ich einfach nachts spontan Durst kriege und dann es richtig abgeht.
1: Wäre schade ums Bier, wenn das Bier rausfällt. So lacht.
0: Wäre schade ums Bier, wenn es warm wird.
1: Richtig.
0: Muss ich es noch warm trinken?
1: Ja, das ist ja.
0: Wenn nachts der Durst kommt, dann was Warmes trinken ist ja auch eklig.
1: Ah ja, das ist ja auch energetisch totaler Schwachsinn. Ich kühle was runter, um es dann wieder warm werden zu lassen, um es dann nochmal runter zu kühlen, um es zu trinken. Mhm. Also bitte.

0: Zu heiß.
1: Zu heiß.
0: Fahr in Urlaub.
1: Fahr doch mal in Urlaub.
0: Mach ich bald. Ja, weil es ist noch nicht heiß genug in Deutschland.
1: Deswegen ab nach Italien.
0: Ab nach Italien.
1: Ich würde aber gerne auch gerade wohin flüchten, wo es nicht so heiß ist. Zum Beispiel irgendwie Barcelona. Da hat es gerade entspannte 30 Grad.
0: Ja.
1: Oder irgendwie Lissabon.
0: Stimmt, Portugal ist nochmal kühler.
1: 28 ne? Grad. Ja. Oder irgendwie nach Mumbai, da hat es gerade entspannte 31 Grad. Irgendwo hin, wo es nicht so heiß ist.
0: Also nur 30 Grad wären schon gut.
1: Ja.
0: Ja, genau. Aber gefühlt ist es
1: ein richtiger Klimaflüchtling.
0: Naja, ich finde halt schon, es ist zu... Also jetzt reden wir über Wetter. Nein, ja. Wir reden über Klimakrise.
1: So.
0: Dieses Ding im März oder April, erster Sonnenschein oder Sonnentage, man merkt einfach da schon, dass die Sonne super aggressiv ist. Und wenn man dann in der Sonne sitzt, ist es auch schon sehr heiß. Also deswegen, es stresst einfach super zunehmend. Ne? Also, naja, was könnte man machen? Schade, dass wir davon nichts gewusst haben.
1: Ich habe noch nie was gehört von der Klimakrise.
0: Genau. Und deswegen, aber bevor wir über Fußball reden, wollen wir uns weiter mit Tipps versorgen oder euch mit Tipps versorgen. Wie kommt ihr durch die Klimakrise?
1: Sonntage, überheiße Tage werden immer mehr.
0: Genau.
1: Wir haben jetzt gerade schon pro Jahr, glaube ich, 10 und nee, mehr. Weiß gar nicht, wie viele. Aber viele. Alles über 30 Grad ist einer.
0: Ja.
1: Da könnt ihr jetzt einfach mal zurückzählen, wie viele Tage jetzt dieses Jahr schon über 30 Grad hatten. Früher waren es pro Jahr 3. Als Info. Naja.
0: Das sind nur Fakten.
1: Wie kommen wir gut durch den Tag? Jens, was machst denn du so, um einigermaßen kühl zu bleiben?
0: Ich habe es vorhin schon erzählt. Also, es fängt bei der Wäsche an. Ich bin mittlerweile umgestiegen bei so einem Wetter wie jetzt auf Sporthosen tragen. Also weg von so kurzen Jeanshosen. Ne? Sorry. Ja.
1: Ich sag Engelbert Strauß-Hosen ultra heiß.
0: Engelbert Strauß-Hosen.
1: Mega, wirklich.
0: Ja, natürlich.
1: Ja,
0: ja gut.
1: Viel zu viele Taschen.
0: Chris arbeitet in der Werkstatt für alle Hörerinnen und Hörer, die nicht täglich wöchentlich zuhören. Aber was gibt es da für Sicherheitshosen? Gibt es da auch leichtere?
1: Nö, es geht ja eher um die Taschen, die man da mit dabei hat. Das, da geht es, glaube ich, nicht so
0: nur Gepose
1: primär um Sicherheit, sondern eher um eine Praktikabilität.
0: Ja, genau. Auf jeden Fall, deswegen so, Sporthosen.
1: Aber bist du wirklich so eine Turnhose?
0: Ja, Turnhose, ja. Einfach, weil dieser Stoff und
1: schön
0: so,
1: Plastik.
0: Ja, es ist einfach, wird nicht so nass, klebt nicht so am Arsch.
1: Ja.
0: Nichts Schlimmeres als Auto ein, aussteigen und man verklebt schon mit dem Sitz. Ich bin froh, dass ich keine Ledersitze habe. Auch das ist so ein Lifehack. Einfach ein Auto ohne Ledersitze.
1: Nie wieder Ledersitze oder Ledersitze mit Kühlung.
0: Ja. Oder einfach nackt in so einen Ledersitz reinlegen und dann zieht man das so ab.
1: Ja.
0: Wie so ein Sticker.
1: Und die Haut bleibt einfach drauf.
0: Ja,
1: die Haut bleibt einfach drauf.
0: Genau. Und, also das ist so komme ich kühl durch den Tag, keine Ledersitze in Sporthosen, genügend trinken. Nein, aber ich habe es vorhin schon gesagt. Wasser.
1: Nur einfach
0: Wasser kühl. Und ich habe Wasser immer in der Thermosflasche.
1: Okay.
0: Das ist so ein Tipp.
1: Und was machst du da morgens Eiswürfel rein?
0: Keine Eiswürfel, einfach nur kaltes Leitungswasser und das bleibt arschkalt. In einer guten Thermoskanne bleibt es kalt bis in den Nachmittag, auch wenn es auf dem Beifahrersitz in der Sonne liegt.
1: Du trinkst nur eine Thermoskasse?
0: Thermoskanne. Nee, ich trinke schon mehr. Also ich habe, dass es kalt bleibt, meinte ich jetzt nur als Beispiel.
1: Ja.
0: Ist mir schon aufgefallen, wo ich mal weniger getrunken habe, aber ich fülle es überall auf.
1: Sehr gut.
0: Genau. Natürlich. Trotzdem muss man nicht aufs Klo zur Zeit. Das ist völlig
1: das ist so
0: crazy,
1: krass.
0: Oder?
1: Am Sonntag war mein Rekord. Ich glaube, ich habe 4,5 Liter getrunken und ich war einmal nachmittags so ein bisschen pinkeln.
0: Ein bisschen pinkeln.
1: Also aber nicht wirklich.
0: Nee, nicht der Rede wert. Hätte man sich auch sparen können.
1: Wirklich so.
0: Genau. Ey, nee, und dann, ich habe es vorhin schon ein bisschen angedeutet, Siesta.
1: Ja,
0: also wenn es möglich ist,
1: nichts machen,
0: Mittagsschlaf.
1: Einfach warten, bis es besser wird.
0: Genau, und abends dann Action oder halt auch da einen Film angucken in einem kühlen Raum oder was weiß ich. Also auch da nicht viel bewegen, aber dann halt wach sein. Ne?
1: Ja.
0: Genau. Chris, gibt's von dir noch weitere Lifehacks?
1: Ich bin auf jeden Fall bei dieser Thermoskanne.
0: Ja.
1: Und bei mir ist es so, dass ich dann halt mehrere Thermoskannen mitnehme und die schon mal mit Eiswürfeln präpariere und danach irgendwo eine andere Thermoskanne die umfülle,
0: okay.
1: Wo ich das dann nochmal mit strecken kann mit anderem Wasser und dann habe ich halt die ganze Zeit so bumskaltes
0: Wasser. Reines Eiswasser ist ja gar nicht so gut. Also eiskaltes Wasser trinken, das ist ja gar nicht so gut. Das sollte ja,
1: erzählen alle, aber ich finde es trotzdem besser.
0: Ist schon geil. Es fühlt sich einfach besser an.
1: Ja. Ich glaube, das macht jetzt den Braten nicht mehr fett.
0: Ich finde es eher eine Strafe. Also nur der Gedanke daran, jetzt so lauwarmes Leitungswasser zu trinken oder so.
1: Ja, das ist schon nachmittags so ein bisschen so angestanden ist.
0: Ja, ist wie wenn man warmes Bier trinken würde.
1: Ja.
0: Das ist einfach, fühlt sich falsch an.
1: Nee, und sonst einfach wirklich viel im Schatten. Draußen im Schatten ist gerade mittags besser als drinnen im Schatten.
0: Folgt uns für mehr Tipps.
1: Nee, aber ich bin drinnen im Schatten zurzeit
0: drinnen, auch. Ja, weil einfach der Körper wärmt den Raum auf und dann hat man einfach so eine Sauna. Ist einfach schlecht. Und wenn dann noch andere Menschen zu Besuch kommen.
1: Ja.
0: Das nervt mich gerade. Also Besuch vermeiden, gebe ich euch noch als Tipp. Bleibt alles, alleine.
1: Was irgendwelche Wärme in der Nähe abgeben kann.
0: Ja. Tiere, Haustiere. Ey, schickt eure Haustiere vor die Tür.
1: Heute hat ein Kind bei mir in der Werkstatt einen Föhn angelassen. Und ich war richtig genervt. Der macht einfach noch mehr Wärme hier rein. Und dann hat es dann so auf irgendwas gerichtet, was getrocknen sollte. Und ist dann weggelaufen.
0: Nein.
1: Ist dann weggelaufen.
0: So, er föhnt was bei dem Wetter.
1: Bei dem Wetter.
0: Er hätte das nicht rausstellen können, was irgendwie ein Werkstück, was 800 Kilo schwer ist. Ja. Hat gleich die Eltern angerufen, abholen lassen, oder?
1: Bei den Temperaturen kann ich selber nicht mehr denken. Ich habe es ein bisschen mit Ironie genommen. Ich hatte gerade eben noch einen.
0: Bist du, genau, du wolltest noch von Trinken erzählen. Mit Geschmack.
1: Hast du ja.
0: Das ist ein kleiner Werbebreak, aber muss man nicht machen.
1: Nee, wir machen keine Werbung für Unternehmen.
0: Genau, wir haben ja keinen YouTube-Kanal.
1: Für Radio Stürfung.
0: Hey, ihr hört uns in Schwäbisch Hall und auf der 97,5 und in Crailsheim auf der 104,8. Wow. Das ist so, wie wenn die Fußballer normal ins Stadion einlaufen, also ein normales Stadion, nicht jetzt nachher.
1: Und auf!
0: Mit der Nummer, was hat er, 14? 24? Ja, das weiß jetzt der VfB-Fan vor mir nicht.
1: Oh, der hat da rumgemacht. Ich glaube zwischen 13 und 20.
0: Ich glaube 14. Aber wir werden es rausfinden für euch. Ich habe schon mal was rausgefunden. Zwischenzeitlich die möglichen 16-Finalgegner von Germany. Chris, was wünschst du dir denn von folgenden Gegnern? Wir hätten einmal im Angebot die Niederlande. Das ist für mich irgendwie, glaube ich, das reizvollste Spiel gleich im 16. Finale. Wir hätten, hat die Nummer 26, okay. So, das ist einfach so geil.
1: 26.
0: Chris, ich rede gerade noch mit dir. Wir hätten Südkorea im 16. Finale. Wir hätten Bosnien-Herzegowina. Wir hätten Schottland.
1: Oh.
0: Wir hätten Australien, Paraguay. Und eben aus besagter Gruppe F noch Niederlande, Schweden, Japan. Da ist noch nicht ganz klar.
1: Ich sag ganz klar, für mich wäre mein Traumgegner Schottland, weil ich die Schotten einfach endsympathisch finde. Ich finde, die machen die beste Performance, diese Weltmeisterschaft. Die trinken komplette Städte leer.
0: Bei dem Lightbier auch nicht schwer.
1: Ja, auch nicht.
0: Ja.
1: Und Wasser.
0: Und viel Wasser.
1: Ganz viel Wasser trinken die.
0: Ja.
1: Die haben witzige Chants, also witzige Rufe haben die. Ja, absolut. Ich fände für so ein europainternes Duell noch Bosnien-Herzegowina sehr witzig. Auch natürlich VfB-intern, wenn Demirovic spielen würde.
0: Ah ja, okay. Steht es noch aus? Ist der verletzt oder
1: ist nee, nicht der Startelf? Nee, der ist eher Joker.
0: Ach, das kann man sich leisten. Ne? Ja. Das ist wie der Nagelsmann in Deutschland.
1: Ja, wirklich. Oder wie unser Dennis Abi.
0: Ja.
1: Auch nur ein Joker.
0: Ja, Dennis Undorf spielt heute oder von Anfang an, weiß man das? Wir werden es rausfinden.
1: Ich glaube, die Aufstellung müsste jetzt schon draußen sein. Wir werden im Hintergrund für euch recherchieren.
0: Wir können einfach auch noch einen Song spielen. Wir haben jetzt nämlich schon Halbzeit. Ne? Wir sind eigentlich fast schon vor der zweiten Trinkpause.
1: Genau.
0: Ich würde einfach sagen, wir spielen noch einen Song und dann können wir euch hier die Startelf von unserer Elf, von
1: Israel,
0: der Mannschaft verkünden. Oder wie, das war doch Hashtag die Mannschaft, ne? Ich habe jetzt erstmal Bock auf Musik, Fußball nervt. Ganz ehrlich, ich habe lang überlegt, was hat noch mit Sommer zu tun? Es gibt eine Band, Slade, ich bin ja für die alte Bands zuständig, alte Musik. Und Slade haben ja so ein Weihnachtslied und es gibt aber einen ähnlichen klingenden Song, der heißt einfach Summer Song, Wish You Were Here. Wishing You Were Here. Viel Spaß.

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1: Alter Chris, jetzt müssen wir mal sprechen miteinander.
0: Ja.
1: Also das Lied ist ja schon...
0: Absolute Banger.
1: Ich weiß nicht, was ich scheiße finden soll, dass Undorf nicht in der Startelf spielt oder Katy Perry.
0: Ich find's viel schlimmer, dass Sané immer noch spielen darf.
1: Sané?
0: Ja.
1: Ey, ich sag nur nee.
0: Sané. Das ist doch insane. Sané.
1: Ja, danke. Man muss vor allem so Wortwitze im Radio immer nochmal aufmachen.
0: Ganz klar erklären.
1: Das ist gut. Aber wer spielt denn heute für uns, so. Chris? Wir haben es angekündigt.
0: Unsere Nummer 1.
1: Unsere.
0: Manuel!
1: Ah, neuer. Ne? Wie alt ist er? 40, 41?
0: 40 ist er geworden und unser Bundestrainer hat ihm nicht gratuliert an dem gleichen Tag. Nee, hat nicht angerufen. Dann Kimmich, Tah, Rüdiger für unseren verletzten Schlotti.
1: Oh, halt, wir müssen kurz über die Viererkette in der Abwehr sprechen. Also Kimmich, hoffnungslos überschätzt, einfach kein Leader. Kimmich habe ich noch nie ein Spiel rumreißen sehen, weil der einfach so ein Gewinner bei Bayern halt spielt.
0: Der ist ein Mitläufer.
1: Schön Wetterspieler, ja. Also kein Leader. Tah, was ist das? Erzähl mal. Kann ich nicht einschätzen.
0: Kann ich auch nicht einschätzen, ich kenne ihn gar nicht.
1: Rüdiger, stabiler Atze.
0: Auf die Eins.
1: Ist, glaube ich, ein witziger Typ.
0: David Raum kann man schon machen.
1: Und Raum. Ja, keine Ahnung, da bin ich zu sehr aus dem Fußball raus. Wusste ich nicht früher. Ja, gut.
0: Matcher, stabil.
1: Ja.
0: Pavlovic, okay.
1: Pavlovic, auch Bayern-Spieler.
0: Ja.
1: Ja, Gott sei Dank sind ein paar Bayern-Spieler dabei.
0: Aus England, Wirtz.
1: Wirtz.
0: Finde ich diese WM noch nicht wirklich performt.
1: Nee, gar nicht. Also für das, wie der bei der EM abging,
0: stimmt.
1: Mit Musiala zusammen,
0: ja.
1: Fand ich das, was der Musiala spielt, zentral. Was bisher kam, eher mau. Vor allem jetzt auch gegen Elfenbeinküste. Hallo. Ja. Das fand ich, war echt für die Elfenbeinküste. Ich hätte es denen so gegönnt, weil die es so gut gemacht haben gegen Deutschland. Und ja. Deutschland hat ja eigentlich gebettelt und da kam nichts von den beiden. Sané braucht man nicht drüber reden. Also gar nicht, keine Ahnung, ob der noch überhaupt mitfährt.
0: Ich finde das nochmal, und dann vorne nochmal Havertz drin.
1: Havertz. Halt müssen wir differenzieren bei Sané, weil jetzt alle den so hassen oder auf den einschlagen. Wir wollen ja nicht, wir wollen ihn nicht hassen, nicht persönlich. Also nicht, er ist halt einfach überschätzt.
0: Er ist einfach kacke.
1: Okay.
0: Also ich finde ihn einfach schade.
1: Dann hätten wir das geklärt. Wer ist denn auf der Bank? Wer kommt denn rein?
0: Ich sag ganz klar, Leverling muss rein, Stiller muss nochmal rein, Nübel muss noch rein und Unter muss noch rein. Das sind vier Spieler, wo ich sage, die hätten es jetzt schon verdient und die würden das Spiel auch einfach mal drehen.
1: Ja.
0: So, damit 60 Minuten wird einfach in eine Richtung marschiert.
1: Und es hat nichts damit zu tun, dass die normalerweise Brustring tragen.
0: Ja.
1: Anton
0: kann direkt wegbleiben.
1: Anton.
0: Weil der ehemals Brustring getragen hat.
1: Ja, der ist BVB. Also, wer spielt denn eigentlich vom BVB gerade? Matcher? Sonst niemand, ne? Ja, ja. Der intellektuelle Nachfolger von Kevin Großkreuz ist ja verletzt. Das ist schade.
0: Ich mache gerade die Pose von ihm, also ich tue meine beiden Oberarme anspannen.
1: Ja. Übrigens auch nicht zu empfehlen, wenn es zu heiß ist, flexen. Genau.
0: Wir brauchen mal wieder eine Trinkpause, würde ich sagen.
1: Genau, machen jetzt ein bisschen Lala für euch und gehen damit ins letzte Viertel. Und zwar habe ich einen Song von Uriah Heep mitgebracht. Hot Night in a Cold Town. Viel Spaß.

0: schön.
1: Was haben wir da gehört, Chris?
0: Das Patriarchat ist tot.
1: Zweimal gleich.
0: Patriarchie,
1: das hält besser.
0: Ist Dead von Kate Coriel.
1: Stark. Richtig cooler Song.
0: Sehr cooler Song. Nur zu empfehlen.
1: Am Wochenende ist ja auch Live-Musik, Chris.
0: Da haben wir Club Alpha zum Beispiel.
1: Im Club Alpha.
0: Da ist das Sommerfest.
1: Vom Radio Störfunk.
0: Am genau. Samstag.
1: Am Samstag. Alle kommen. Ich war letzte Woche.
0: Das Daten, ja, ist egal. Sonst, wenn ihr es am Sonntag hört, gestern war es.
1: Ihr habt es verpasst. Oder ihr seid gerade am Ausnüchtern oder am Ausschwitzen. Was ich sagen kann, alle, die Schiss haben, dass es da im Alpha irgendwie zu warm ist, ist überhaupt nicht. Ist gut klimatisiert. Ich war letzte Woche bei einer Band am Freitag und es war kühler als draußen.
0: Oh, wie war die Band?
1: War sehr gut. Ich bin aber dann trotzdem, also warte mal, wie hießen die? Doom Gong.
0: Sehr cooles Plakat hatten die.
1: Ja, genau. Das ist so eine Psychedelic Band mit zwei Drummern. Kentucky. USA.
0: Also das Gleiche.
1: Genau. Und es war wirklich sehr kühl. Also von daher, kommt aufs Störfunk Festival und feiert unser schönes freies Radio. Ja. Außerdem
0: gibt's noch
1: das Festival for Future. 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
0: SHA.
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1: 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Und dann ist da ein Knopf. Festival for Future 2026. Und das Programm ist echt Mörder.
0: Das ist echt krass.
1: Also. Wir werden das im Detail nochmal besprechen, aber es wird zum Beispiel Timo Büchner wieder sprechen über Neonazis und das ganze völkische Gebaren in Hohelohe. Wir haben die, wie heißt sie, von der letzten Generation da, die da, okay, wir haben einen Gast im Studio,
0: der
1: gerade spontan reinkommt. Wie heißt der denn von der letzten Generation?
0: Ich weiß gar nicht.
1: Auf jeden Fall wird ihm ein bisschen, oh fuck, das ist echt zu heiß.
0: Es gibt zu viel.
1: Es ist zu heiß. Guckt. Omas gegen, Omas lesen geil. Vor, Omas gegen gut. Rechts, alles klar, gut. geil.
0: Alle kommen, kommt ihr auch. Und wir werden jetzt am Wochenende, am Samstag, noch zum Wirt Open Air gehen. Und da kommt Roy Bianco.
1: Und die Ambrunzati Boys.
0: Genau. Und deswegen habe ich euch jetzt noch ein Lied mitgebracht zum Abschied. Und zwar, der Abschied hat immer Saison. Viel Spaß.
1: Ciao.

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1: Hello, hello. Sonntag, 14 Uhr auf Radio Störfunk. Ihr wisst, was das bedeutet.
2: Ja, es ist saumäßig warm im Studio.
1: Ja.
2: Nein, Spaß. Es heißt natürlich Musik aus, hier auf Radio Störfunk.
1: Ja, heute haben wir uns mal wieder live eingefunden. Letzte Woche ist aus temperaturtechnischen Gründen die Sendung ausgefallen.
2: Ja, und auch heute merke ich schon wieder, es ist echt übel warm.
1: Ja, also hier ist alles zu im Studio. Wir haben gerade auch schon mit der Toilettenlüftungsanlage versucht, den Raum etwas runterzukühlen. Hat nicht funktioniert. Ja, deswegen müsst ihr uns jetzt aushalten, wie wir bei 36 Grad im Studio sitzen.
2: Genau, genau. Dann würde ich doch einfach mal sagen, wir kühlen hier mal ein bisschen was ab.
1: Mit coolen Tunes.
2: Ja.
1: Ohne Kontext.
2: Ja, so ungefähr. Nein, Kontext ist heute mal wieder meine Plattenkiste.
1: Das ist ein schöner Kontext.
2: Ja, ich würde auch sagen. Ich habe mal wieder was von Noom dabei. Das tatsächlich eine EP, die hatten wir noch nicht. Von Tom Deluxe. Waterhouse. That's the way. I like it. So
1: das
2: heißt
1: wir doch
2: es.
1: Alle. That's the way. I like it.
2: Ja. Also würde ich jetzt zumindest mal sagen, ich selber habe es ja auch schon wirklich. Boah. Also wirklich, wirklich, wirklich, wirklich lange nicht mehr gespielt und ich glaube auch schon echt Ewigkeiten nicht mehr angehört gehabt. Das ist jetzt quasi auch kurz ein kleiner Test, weil ich weiß jetzt auch nicht, auf welcher Geschwindigkeit.
1: Das wäre meine nächste Frage gewesen.
2: Ich weiß es tatsächlich nicht. Ich glaube, es ist 33, wenn ich das richtig im Kopf habe. Hören wir doch mal ganz kurz rein. Wie wir hören, hören wir nichts. Ah doch, ich höre was. Ja, und die Geschwindigkeit stimmt, würde ich sagen.
1: Ganz leise. Ich glaube, wir müssen den anderen Plattenspieler ausprobieren.
2: Ja. Ich glaube auch. Gut, dann switchen wir jetzt live hier für euch die Decks und gehen auf den anderen und hoffen, da kommt. Ah, das klingt schon ganz anders auf dem Ohr. Es knistert, es rauscht und ja, ich würde sagen, viel Spaß mit Noom Records und Tom Deluxe.

0: richtige Summer-Vibes.
1: Oh ja. Ich hoffe, das hat ein bisschen was gebracht mit der Abkühlung. Also für mich auf jeden Fall ein kleines bisschen. Ah, jetzt habe ich aber eigentlich das vergessen, was ich in dieser ganzen Zeit machen wollte, während die Platte läuft. Das hole ich jetzt ganz kurz nach.
0: Oh. Oh. Jetzt bin sogar ich gespannt, was Dommel jetzt macht. Ah. Max Ventilator wird eingeschaltet. Unser verlässlichster Sendungskollege hier bei Radio Störfunk.
1: Max Ventilator ist im Spiel.
0: Ja.
1: Frisch eingewechselt.
0: Auch immer noch Krüppel, oder?
1: Nee.
0: Oh, es gibt einen neuen. Weil wir haben nämlich irgendwie mal vor einem Jahr, glaube ich, einen Ventilator zertreten.
1: Den gibt's auch noch.
0: Ah. Aber der steht jetzt in Studio 3.
1: Genau.
0: Ah.
1: Den habe ich nämlich am Freitag gesehen gehabt, als ich kurz im Studio 3 war und mich ein bisschen vorbereitet habe für das Störfunk Sommerfest gestern.
0: Wie war es eigentlich?
1: Es war übel nice. Und es war übel heiß.
0: Das kann ich mir vorstellen.
1: Was ich richtig lustig fand, einfach so ganz random, hat Liam einfach noch einen Kinderpool mitgebracht. Den haben wir dann so auf, ich keine Ahnung, 10 Zentimeter tief Wasser reingemacht. Aber es waren ja dann auch echt viele Kiddies noch da, so von den ganzen Störfunkleuten. Und die haben sich tierisch natürlich darüber gefreut. Und nicht nur die Kiddies, wie man sich vorstellen kann. Also da sind auch andere außen rum gesessen und Schuhe aus und Füße ab ins Becken. Das war schon sehr nice. Und ja, wenn dann die Leute gefragt haben, wo es denn die Getränke gibt, dann war von uns einfach immer nur die gängigste Antwort, in den Club rein und dann der Kühle folgen. Denn aus dem Clubraum kam es wirklich sehr, sehr kühl raus. Und man hat es auch gemerkt, den einen oder anderen hat es auch dann da drinnen festgehalten.
0: Verständlich.
1: Absolut, natürlich. Aber es war sehr, sehr schön. Es wurde auch gleich richtig brechend eröffnet mit Chris von seiner Metalbox. Mhm. Der hat das Opening gespielt und auch gleich mal richtig schön Gas gegeben.
0: Richtig schön Metal.
1: Jawohl. Ja, was hatten wir noch? Jetzt fällt es mir gerade spontan. Also das Line-Up habe ich abfotografiert.
0: Ja, ich habe nur gesehen, dass da Daniel das Closing gemacht hat. 2:30 Uhr.
1: Hätte? Ja.
0: Oh, gab es da Planänderungen?
1: Ja, und zwar sind ihm drei Züge. Also er ist noch in Berlin.
0: Oh.
1: Ihm sind drei Züge ausgefallen oder vier. Und hätte dann auch gesagt, also er wäre dann erst um 2.30 Uhr in Hall an, also würde dann erst um 2.30 Uhr in Hall ankommen und dann brauche ich auch noch ein Stückchen und alles drum und dran. Dann haben wir gesagt, nee, komm. Dann hat dann der liebe Vincent ihn vertreten. Eigentlich wollten der liebe Vincent und ich einen Back-to-Back machen, nachdem ich angefangen habe mit Jungle, dann hat er weitergemacht mit ein bisschen Bouncy Beats.
0: Mhm.
1: Und danach hatten wir uns überlegt, dass wir ein bisschen Trance Back-to-Back spielen, aber aufgrund von der Hitze und der Wärme und alles hatte ich dann doch ziemlich harte Kopfschmerzen und habe gesagt, nee, du komm, kannst alleine spielen, ich muss mich draußen ein bisschen hinsetzen, Kopf zurück.
0: Ja, du warst ja auch eine Weile lang da.
1: Ja, ja. Easy war das, genauso. Also, Chris hat gespielt, danach hat Easy mit Jazzy House gespielt, danach Larry Hip-Hop. Und innen drinnen dann der Andy von Finest Selection.
0: Mhm.
1: Übel cool, geil.
0: Dass der auch mal einen Malfall aufgelegt hat.
1: Ja, das hatte ich auch gestern noch ganz kurz mit ihm so, weil ich gemeint habe, also ich habe zu ihm schon öfters bei Finest Selection gesagt, ich sage, hey, also. Eigentlich hätte ich dich schon auch gerne mal im Club so. Und jetzt war der da gestern und wir haben auch noch kurz gequatscht. Ich fand's mega cool.
0: Stand er beim Auflegen?
1: Ja.
0: Ah, okay. Weil, das fand ich früher immer das Witzige, weil die meistens eigentlich vorne saßen bei der Finest Selection und
1: genau.
0: Im Sitzen aufgelegt haben. Und ich finde das irgendwie cool. So, voll viele haben sich darüber aufgeregt. So, ja, der DJ soll doch auch vorne stehen, ist eine ganz andere Energie. Aber ich finde auch, dass diese Energie von ich sitze da vorne und mache ja mehr so Pick-Tuning.
1: Ja.
0: Das hat auch irgendwie was.
1: Ich
0: das hat so was
1: total.
0: Entspanntes, Lounge-mäßiges. Und ich war ja früher wirklich, also ich war Stammgast auf der Finest Selection.
1: Ja.
0: Als ich noch in der Stadt gewohnt habe, jetzt ist es halt irgendwie, ich will freitags nicht mehr runter in die Stadt.
1: Ich kann's verstehen.
0: Und dann kommst du nicht mehr nach Hause.
1: Ja.
0: Aber cool, dass er jetzt auch mal im Club war.
1: Ja. Und natürlich gab es auch noch eine Stunde Flower Power Hour auf die Ohren. Live hinter den Decks. Das war sehr, sehr nice. Das hat den Club auch mal schön richtig aufgeheizt, trotz kühler Lage. Also, ja, alles in allem sehr, sehr nice.
0: Das freut mich.
1: Echt so. Ja, sehr coole Vibes.
0: Jetzt, wo die Veranstaltung rum ist, können wir eigentlich schon die nächste ankündigen. Am 24.07.
1: Genau.
0: Da, es ist ja Jubelmonat im Club Alpha, zu dem ja auch unser geliebter Störfunk dazu gehört.
1: Jawohl.
0: Von dem her beteiligt man sich da natürlich auch. Auf jeden Fall spielen wir eine Noise im Anlagencafé, was früher mal der Club war.
1: Yeah!
0: Und ja, wenn es da dann zu Ruhestörungsbeschwerden kommt, dann ziehen wir um in den Alpha.
1: genau. Also vorher gibt es erstmal bei gutem Wetter, hoffen wir doch einfach mal. Und bei frischer Luft ein paar angenehme Beats auf die Ohren.

0: nochmal vollumfänglich darüber informiert.
1: Genau, das
0: was da dann passiert.
1: Es sollte in den nächsten 2 Tagen eigentlich soweit sein.
0: Ja.
1: Schauen wir mal, was die Post sagt.
0: Und die Druckerei.
1: Die Druckerei sagt, es fertig.
0: Okay, ja, dann soll es ja.
1: Dann liegt es jetzt nur noch an der Post. Wir drücken die Daumen. Bitte, liebe Post, bitte.
0: Gut, wofür wir keine Post brauchen, ist der nächste Track.
1: Jawohl.
0: Oder die nächsten Tracks.
1: Die nächsten Tracks. Jetzt muss ich kurz gucken, hast du A oder AA aufgegeben?
0: Expect und Delirious.
1: Genau, dann sind das wir auf Seite AA und zwar von der Special Acid Edition von dem Label X-Tracks.
0: Hör mal rein.
1: Würde ich doch auch sagen.
0: Dieses Mal passt auch die BPM.
1: Wunderbar. Viel Spaß.
0: Viel Spaß.

0: scheppert komplett.
1: Aber hallo, hör. Die guten X-Tracks. Die gute Special Acid Edition.
0: Ich bin jetzt auch Fan.
1: X-Tracks sind richtig, richtig cool. Ich hab daheim schon noch so eine kleine Sammlung an X-Tracks und übel nice.
0: Also wenn die alle so sind, dann können wir da auch gerne mal eine Deep Dive-Sendung machen.
1: Können wir sehr gerne machen. Also gerade, was wir jetzt gehört haben, oder eigentlich die meisten Sachen, was ich habe, ist mostly produced bei DJ Misha und Groovehead.
0: Mhm. Groovehead sagt mir sogar was.
1: Mhm. Ich glaube, Misha hat tatsächlich auch gerade wieder angefangen, was zu releasen. Zumindest hatte ich da vor kurzem irgendwo was gesehen gehabt, dachte ich. Ja, von denen habe ich auch noch irgendwo daheim so eine richtig, richtig schöne Picture Disc. Das ist die X-Trax 10. Die ist auch richtig, richtig nice. Ja, und ich dachte mir einfach mal so, nachdem jetzt gestern eigentlich Trance angekündigt war, aber es ja dann leider Gottes keinen Trance gab, weil der DJ aufgrund von Bahnproblemen in Berlin festhing.
0: Wie so oft.
1: Ja, und bei dem Wetter ist das ja auch verständlich. Lieber man hängt in Berlin fest, als im Zug irgendwo zwischendrin.
0: Ja. Stell dir vor, 2 Stunden in der Hitze in Göttingen.
1: Oh nein. Nein.
0: Ich weiß, wovon ich rede.
1: Echt jetzt? Hast du schon mit?
0: Ja.
1: Oh nein.
0: Irgendwie Stellwerksstörung, aber das ist auch schon ein paar Jahre her.
1: Ja.
0: So.
1: Oh, nervig.
0: Ich bin ja mittlerweile nicht mehr so oft in Berlin.
1: Ja, ja.
0: Ja, das ist schon, also irgendwie, das ist so ein, die Wahl zwischen Sodom und Gomorra.
1: Ja, ist gar nicht verstehen.
0: Also kannst Flixbus fahren, bist ja auch gar nicht mal so langsam. Ich glaube, fährst 5,5 Stunden nach Wolpertshausen.
1: Ja. Ja.
0: Aber dafür ist es halt Flixbus.
1: Ja, ja, klar.
0: Das ist so bare minimum. Klimaanlage kannst du gleich vergessen. Und ob es eine Toilette gibt, ist die andere Frage.
1: Ja, ja, ja. Das habe ich schon viel mitgekriegt mal.
0: Der einzige Vorteil, muss ich tatsächlich sagen, beim Flixbus ist immer, dass die irgendwo, ich glaube, auf der Strecke machen die irgendwie einen Himmelkron-Pause.
1: Okay.
0: Das ist ja so ein Rastplatz irgendwo bei Nürnberg,
1: ja.
0: Mitten im Nichts. So, da ist auch eine Haltestelle, wo ich mich dann immer frage, wie kommen die Leute da hin und wieder zurück?
1: Ja, gute Frage das.
0: Vor allem gibt es in Nürnberg halt auch eine Flixbus-Station.
1: Mhm.
0: Also gäbe es in Nürnberg keine, hätte ich es verstanden, dass okay, Himmelkron.
1: Ja, ja, klar, klar.
0: Aber da gibt es wenigstens immer so, keine Ahnung, 20 Minuten Pause, wo du dann dir kurz mal was zu essen holen kannst.
1: Ja.
0: Dann musst du nicht wie bei der Deutschen Bahn dich da irgendwie über den Bahnhof hetzen oder im überteuerten Bordbistro irgendwas essen, wenn du den Luxus genießt, in einem ICE mit Bordbistro zu fahren.
1: Ja, ja. Verschiedene Sachen werden ja jetzt aus dem Bordbistro rausgestrichen. Hatte ich da nicht irgendwas mitgekriegt?
0: Ja, waren das nicht Pommes?
1: Ich weiß nicht, irgendwas, ich glaube, ich weiß nicht.
0: Aber bei Pommes muss ich auch ganz ehrlich sagen, das ist verständlich.
1: Ja.
0: Also.
1: Ja.
0: Also mir würde es ja reichen, wenn die da einfach nur irgendwie eine Schrippe mit Aufschnitt aber zur Verfügung stellen würden, mit ein bisschen Mayonnaise und Salatblatt drauf.
1: Ja.
0: Ich glaube, da wären viele Leute sehr glücklich.
1: Am besten nicht für 8 Euro oder so.
0: Ja,
1: irgendwas.
0: So für. So für so Handwerkerpreise.
1: Ja, ich wollte gerade sagen, so
0: normale
1: gute Standardpreise, ja.
0: Ja,
1: ja, das wäre schön. Das waren Zeiten. Aber wo wir gerade dabei sind mit das waren Zeiten, da können wir doch gleich nochmal den nächsten Zeitsprung zurück machen.
0: Ja.
1: Gehen wir wieder mal zurück in die 90er, wo wir ja heute schon die ganze Zeit sind, so musikalisch gesehen.
0: Ach so.
1: Ja. Und zwar habe ich jetzt wieder was von Noom dabei, die Noom 12 von Nostradamus, glaube ich.
0: Ja.
1: Und da hören wir jetzt Veto und Onyx, glaube ich.
0: Ja.
1: Sehr schön. Mein Gott, auch einer meiner Liebsten. Also, viel Spaß.

0: Wow.
1: Was wunderschön.
0: Richtig nice Acid-Vibes.
1: Ja, ja, ja. Ah, Noom Records hat's halt schon drauf, so.
2: Mhm.
1: Stehe ich schon sehr drauf. Und man merkt definitiv, also ich finde bei Noom Records merkt man das noch eher als bei X-Tracks zum Beispiel. Bei Noom Records, finde ich, hat es zwischendrin, ja, man erkennt den Vorreiter des Psytrance, würde ich sagen.
0: Ja, auf jeden Fall. Es wirkt auf jeden Fall, es wirkt sehr modern. Also dafür, dass es aus den 90ern ist.
1: Gell? Finde ich auch.
0: Ich fand jetzt auch so alles, was du heute gezeigt hast, war irgendwie sehr groovy. Und ich finde, dass gerade so dieser Groove ja erst in den letzten Jahren wieder ein bisschen Aufwind bekommt.
1: Ich finde auch, und dann, ja, da passt so eine Sammlung richtig gut drauf. Ach, und natürlich haben wir euch auch zum Abschluss nochmal was Noom-mäßiges mitgebracht.
0: Bevor wir das jetzt aber spielen, haben wir noch eine Pflichtaufgabe.
1: Jawohl.
0: Und zwar hört ihr uns bei Radio Störfunk auf der 97.5 in Schwäbisch Hall oder der 104.8 in Crailsheim.
1: Oder aber auch 24/7 auf www.störfunk.de und da entweder im Livestream oder
0: in der Mediathek.
1: Yeah.
0: 7 plus
1: 4?
0: Plus 6 bei uns.
1: Ja, doch, stimmt. Ja, 7 genau. Plus 6 bei uns.
0: Weil unsere Wiederholung läuft nämlich samstags um 22 Uhr.
1: Was ein Warm-up.
0: Wow.
1: Yeah.
0: Und ich glaube, auch diese Woche passt unsere Sendung wieder sehr schön für so einen Samstag 22 Uhr.
1: Ich glaube auch.
0: Moment.
1: Ja.
0: Sehr hausi diese Woche gewesen. Hat mich echt gefreut.
1: Mhm. Ah. Wir hoffen jetzt auf jeden Fall mal für euch alle, dass die nächste Woche ein wenig kühler, ein wenig entspannter fürs Gemüt wird.
0: Ja.
1: Ja.
0: Bitte.
1: Ja. Bitte. Bitte. Es muss auch nicht viel sein. So 5 bis 10 Grad würden schon reichen. So, dass es nachts mal wieder richtig schön runterkühlen kann. Das wäre angenehm.
0: Hoffen wir. Es soll ja jetzt heute Nacht, glaube ich, ein bisschen runterkühlen.
1: Ja, maybe auch sogar ein bisschen regnen.
0: Oh, schauen wir
1: mal. Ja, schauen wir mal, inwiefern das schön ist mit dem Regen. Ja. Aber jetzt hören wir erstmal nochmal Noom mit Running Man. Und ja, ich würde sagen, wir hören uns nächste Woche wieder.
0: Bis nächste Woche.
1: Gleiche Stelle, gleiche Welle.
0: Kommt gut in die neue Woche.
1: Tschüssi.

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0: Leute, technische Schwierigkeiten. Unser Online-DJ Sascha.
1: Nee, das ist die Hitze. Ihr seid auf jeden Fall bei Lost Songs auf Radio Störfunk. Und wir kriegen das auch gleich hin. Jetzt wartet mal ab. Also die Hitze ist brutal heute.
0: Die ist nicht schön.
1: Die haut uns kaputt. Joxy, ich probier's nochmal, weil wir haben da ein schönes Lied. So, Play.
0: Und, kommt was?
1: Ja, der sucht noch, gell?
0: Ja, das kannst du vergessen, Mann.
2: Macht's gut.
0: Dummerweise habe ich nichts am Start auf meinem Notebook heute. Sonst hätte ich gleich einen Song gemacht.
3: Ja.
0: Ich muss mir jetzt schön einloggen selber.
3: Wir gucken uns, wir fühlen uns allein.
0: Ja, was können wir so lange erzählen? Können wir was erzählen?
1: Weiß also, wir werden ja eigentlich, wie angekündigt, heute beim Open Air in Heidelberg, Lambrini Girls und Abtschak.
0: Richtig.
1: Ja, leider wurde das Konzert abgesagt. Die Sängerin der Lambrini Girls, die hatte im April einen schweren Sturz, hat sich dann Wirbel anbrochen, war dann, keine Ahnung, auch im Koma oder sowas und sie darf immer noch nicht fliegen. Deswegen wurde das Konzert kurzfristig abgesagt. Wir sind gar nicht so böse, weil die Hitze, die macht dann fertig.
0: Ja, ich bin froh, dass
1: die
0: ich da muss tatsächlich.
1: Die macht dann
0: nichts gegen Lambrini Girls, aber ich bin ja ganz froh.
1: Deswegen, als Ersatz haben wir tatsächlich zwei Tickets bekommen fürs Wirt Open Air morgen. Und zwar danke geht an die Sonja Löhlein und die Franziska Seibel, die uns das ermöglicht haben. Und da werden wir morgen Anastasia, Nena und den Zucchero uns mal geben. Da bin ich sehr gespannt.
0: Tatsächlich habe ich ihn alle drei jetzt mal reingehört, weil ist ja nicht ganz so meine Musik.
1: Ja.
0: Nena kenne ich noch am besten, witzigerweise. Und zwar die alte Sache natürlich. Und ich habe im Endeffekt feststellen müssen, dass Estasia fast das rockigste ist von dem ganzen Programm. Ja.
1: Oh, okay.
0: Tatsächlich. So, jetzt pass mal auf, ich hau jetzt mal einen Song raus.
1: Du haust mal einen raus und dann
0: und
1: checken wir die Technik und kommen zurück.
0: Nena-Album noch einmal. Ja, Grüße gehen raus an meine Frau. Und dann gucken wir mal, ob es jetzt geht. Ne? Ach so, wir sind bei, jetzt muss ich kurz überlegen, hat der PC schon richtig, gell? Ja.
1: Ja, wir kriegen das heute alles noch in den Griff.
0: Kommt da nichts, da Nupsi. Hm?
1: Nupsi, Nupsi ist drin.
0: Kein Nupsi. Kommt auch nicht,
1: was ist denn los? Ist denn da los?
0: Jo, jetzt weiß ich auch nicht so genau.
1: Jetzt weiß ich auch nicht. Soll ich mir selber singen?
0: Nee, ich mach
1: schwierig,
0: mal
1: auf meinem
0: Notebook, was ich mir scheiße kann.
1: Auf jeden Fall bedanke ich mich trotzdem bei Delta Konzerte Heidelberg, bei der Laura Allion, die uns die Pressekarte heute für Lambrini Girls und Abtschak gegeben hätte. Aber bestimmt werde mir da dieses Jahr noch mal aufschlagen, weil ich würde gern diese Location Heidelberg in der ehemaligen amerikanischen US Army Kaserne, da gibt es wohl ein geiles Open Air Gelände, würde ich gern mal hingehen und vielleicht kriegen wir da zukünftig noch mal was hin. Schaut euch auf jeden Fall mal das Programm von Delta Konzerte Heidelberg an, ob da was für euch dabei ist. Und für den Wirt gibt es auch noch Tickets. Immer mehr Leute, habe ich in diversen Facebook-Gruppen gesehen, wollen ihre Tickets loswerden.
0: Wahrscheinlich zu heiß.
1: Ja, weil sie Angst haben vor dem Hitzeschlag.
0: Aber jetzt läuft die Nena schön. Also,
1: bis gleich.
0: Bis gleich.

0: Yay, die Nena.
1: Das hatte ich doch mit Absicht gemacht.
0: Das passt zu der Hitze. Wir haben die technischen Probleme, haben wir soweit im Griff wieder, oder?
1: Ja, das war halt auch Schnellstart jetzt hier, weil klingender Wechsel. Und ich habe auf dem Notebook keine Playlist gehabt.
0: Aber.
1: Und natürlich ging halt WLAN Tidal mal wieder nett beim Herr von und zu.
0: Nee, tatsächlich. Wir haben ja gerade festgestellt, vielleicht ging's, aber wir haben es nicht gehört.
1: Das war vom PC dann.
0: Das war vom PC. Ja, genau. So sieht's aus. Nena, ja, da sind wir mal gespannt. Morgen als zweite Band beim Wirt Open Air Freitag. Joxe, du warst doch damals auch auf dem Rock for Nature, oder?
1: Nein.
0: Ah, du warst gar nicht. Wolbertshausen, August 2008, da hat sie ja auch gespielt. Damals, muss ich sagen, ich habe mich auf das Konzert gefreut, weil das ist ja schon irgendwie meine frühe Jugend. 82 bis 87 gab es die Band von den Nena, waren schon ein paar Knaller dabei, Neue Deutsche Welle. Und dann hat sie da auf dem Rock for Nature diese ganzen Songs. Brutal esoterisch rauskaut und auch ihre Ansage waren für mich ziemlich daneben. Ich war sehr enttäuscht und habe gedacht, okay, hat sich damit erledigt. Sind wir mal sehr gespannt, was morgen da passiert.
1: Ja, sie war ja Corona-Gegnerin oder ist vielleicht auch immer noch, oder Impfgegnerin. Ja. Zumindest hat sie sich damals da so platziert.
0: Ja.
1: Ja, und jetzt hoffen wir mal, dass es einfach vorüber ist, die Phase.
0: Wir schauen. Seit 89 ist sie ja solo unterwegs, hat inzwischen auch schon 13 Platten rausgebracht. Mal gucken. Mich würde es natürlich freuen, wenn sie viel von der 80er spielt, aus der Neuen Deutsche Wellezeit mit ihrer Band noch, aber wir werden sehen. Jetzt haben wir erstmal eine sehr, sehr traurige Nachricht.
1: Ja, und für alle, die es noch nicht wissen.
0: Ja, vom Irish Pub in Schwäbisch Hall. Wir wollten letzte Woche nach der Sendung hingehen, dann war leider geschlossen.
1: Überraschend zu.
0: Ja, aus einem sehr, sehr traurigen Grund.
1: Ja, ich habe dann gleich der Herbert angeschrieben auf dem Handy. Der konnte leider selbst nicht mehr antworten, weil er traurigerweise am Herzinfarkt gestorben ist.
0: Ja.
1: So sieht's aus.
0: Herbert, wir grüßen nach oben.
1: Ja, und Jürgen, wir grüßen dich.
0: Jürgen.
1: Sei tapfer, halt durch, Mann.
0: Sei tapfer. Wir schaffen das, du schaffst es. Ja, deswegen habe ich zwei Songs von den Pogues rausgesucht, wegen Irish Pub natürlich, wegen Herbert, ich glaube, und der Jürgen, die Band haben sie geliebt. Und zwar sind es zwei schöne Titel, I'm a Man, You Don't Meet Every Day. Das waren sie beide.
1: Ja, sind sie einer.
0: Ja. Und der zweite Song von den Pogues haben wir auch gleich hinterher, Love You Till The End.
1: Viel Spaß, Leute. Bisschen traurig.

0: I love you till the end von den Pokes vom Album Poke Mahone. Dieses Lied geht nochmal an der Herbert und der Jürgen raus.
1: Ja, liebe Grüße.
0: So,
1: an den Jürgen.
0: Jetzt haben wir gerade aber wirklich hot News zugespielt kriegt von unserem Außenreporter Mimi.
1: Unserem Reporter im Außendienst, so
0: der hier im Studio live angerufen hat. Und zwar die Nena. Hat abgesagt für morgen.
1: Die
0: beim Wirt Open Air.
1: Ihr hat es oft groß geschmissen,
0: ja,
1: so wie es aussieht.
0: Ist auch gestürzt, wie die Sängerin von den Lambrini Girls. Die Nena ist auf die Hand gefallen und muss operiert werden. Deswegen das Konzert morgen beim Wirt Open Air ist abgesagt und am Sonntag in Hannover kann sie auch nicht spielen. Jetzt sind wir mal gespannt, was da als Ersatz morgen spontan organisiert werden kann.
1: Dirty Dogs. Hast du ja vorgeschlagen.
0: Ich habe die Dirty Dogs vorgeschlagen. Ich weiß nicht, ob da bei der Hitze noch auf die Bühne können.
1: Schwierig.
0: AOP, die sind ein bisschen jünger. Die
1: ein bisschen.
0: Jungs, falls ihr gerade live zuhört, ruft genau. mal der Herr Wirt an, persönlich, ob ihr da morgen
1: bietet euch
0: nicht
1: doch
0: ganz
1: mal
0: spontan
1: an.
0: Da singen könnt. Weil sonst, der Mimi hat vorgeschlagen, dass er Gitarre spielt, der Joxy am Bass und ich an der Cajon. Und der Andi könnte man noch als Keyboard holen.
1: Ja, das
0: der Whitey White Man.
1: Also, mal sehen, wie viele von denen, wie viel sind es dort? 20.000? 6.000, wie viele von denen dann nach dem zweiten Lied noch da sind, wenn wir spielen.
0: Ja, da können die Leute was trinken und was essen gehen, sich in Schatten stellen.
1: Naja, aber wenn alle gleichzeitig das wieder Pipi doch. Machen, dann geht es auch wieder nicht.
0: Ja, aber sind wir mal sehr gespannt. Ja, aber jetzt gucken wir, vielleicht ist das, weil heute tatsächlich in einigen Gruppen im Internet, auf Facebook und so, haben ganz, ganz viele versucht, ihre Karte für morgen loszukriegen.
1: Wolltet die nur alle, wegen der Nena?
0: Wolltet die alle wegen der Nena kommen?
1: Ja, könnte schon sein.
0: Also der Sepp ist morgen auch da und der ist wegen Zucchero.
1: Ist ja auch eine gute Musik.
0: Ja, natürlich ja. da. Ich glaube, auf den freue ich mich wirklich sehr. Ich glaube, dass der wirklich eine geile Bühnenpräsenz hat.
1: Auf jeden Fall kann er sauber ausfiedeln.
0: Ja.
1: Das ist schon mal klar.
0: Ja.
1: Und Anastasia ist sicherlich auch nicht schlecht.
0: Ja. Das war in den 90er. Ich habe da schon jedes Lied geliebt. Ich fand, das war auch eine geile Socke.
1: Die, so ist das.
0: Die hat sich ja immer 5 Jahre jünger gemacht, als sie tatsächlich ist. Damals war das wohl so. Da hat das Management zu ihr gesagt, du Mädel, wenn du wirklich zugibst, dass du 68 geboren bist, dass die Bravo-Fans, die finden das nicht so geil. Ich glaube, mir wäre es damals egal gewesen, aber sie hat immer angegeben, dass sie Jahrgang 73 ist.
1: Hast du in den 90er noch Bravo gelesen? Ja? Habe ich das richtig verstanden gerade?
0: In den 90er?
1: Was war denn da los?
0: Nee, wahrscheinlich nicht mehr. In den 80er ganz heftig.
1: Also wenn man was gelesen hat, auch in den 90er, ja. dann waren es natürlich die Tipps vom Dr. Jochen Sommer.
0: Aber ihr habt es bestimmt noch mitgekriegt, was da so drin stand. Die liebe Anastasia ist ja in Chicago geboren, hat schwere Zeiten hinter sich gehabt. Ich glaube 2003, 2013 zweimal Brustkrebs durchgestanden. Ist wieder fit, hat wieder Spaß auf der Bühne, ist auf großer Tournee gerade in Deutschland.
1: Richtig.
0: Vor allem, sie war tatsächlich nie in den USA erfolgreich. Also,
1: ja, habe ich auch gelesen, tatsächlich.
0: Kam sie nie an und deswegen liebt sie Deutschland so sehr, weil hier waren fast alle Alben, 8 Alben insgesamt bis 2023, das letzte Album rausgekommen, war die immer ganz vorne dabei in Deutschland.
1: Immer,
0: ja. Also Deutschland liebt Anastasia. Anastasia liebt Deutschland.
1: So sieht es nämlich aus.
0: So, und mit was machen wir weiter? Dann machen wir doch gleich mal mit Anastasia weiter, oder?
1: Richtig, und zwar mit dem Titel Rearview. Und natürlich für uns zwei, habe ich rausgesucht, werden wir tatsächlich Single, den Song Sexy Single, weil auf uns trifft es ja zu 100% zu.
0: Absolut.
1: Ja? Und deswegen kommt dann gleich als nächster Song Sexy Single auch von der Anastasia. Dann viel Spaß mit dem Gedud.

0: Und wieder ist das Netz weg, wahrscheinlich ist, und das war diesmal auf dem PC, das heißt, das liegt vielleicht auch an der Hitz, gell?
1: Die Hitz macht uns fertig, vor allem das Netz hier anscheinend im Radiostörfunk, hier genau. In der Hallstraße.
0: Und macht es nicht fertig, wir haben ja genug Ausgleichsflüssigkeit.
1: Uns geht's doch gut, wir sitzen schon wieder nackig da,
0: wir haben Lüfter, einen Ventilator, haben ein kühles Getränk
1: da macht immer, da flattert alle, so einige Körperteile.
0: In unserem Alter schon, da fängt es an zu flattern, gell?
1: Oh, aber kühl, solange es kühl ist, passt es. Dann, ja, wir mussten jetzt reingrätschen, weil der zweite Anastasia-Song, der erste, ich fand schon ziemlich geil, Rearview, sexy Single, den kriegen wir auch noch hin. Freue ich mich auch schon drauf. Was haben wir zwischendurch gehört?
0: Das Silos, ja, das war, geht raus für die Mimi, Grüße, weil du ja unser Reporter im Außendienst bist. Wanna Ride, ja, ich möchte gern Moped fahren von den Silos, ja, vom Album Diablo, sehr geil.
1: Weißt du übrigens, wer Mimi sei alte Maschine fährt?
0: Ja, der Vogel neben mir,
1: so ein Vogel. Mimi, danke schön nochmal, ich musste Mimi seine KTM 1290 SMS übernehmen und das ist eine Wahnsinnsmaschine.
0: Ich bin super. Ja der Meinung, der Mimi hat einen schlauen Tausch gemacht und hat sich die 96er geholt, die ziemlich geil ist, finde ich. Schöner Eintopf.
1: Ja, die hat er ja schon vorher gehabt, aber ich bin Mimi trotzdem dankbar. Ich weiß, wer sie gefahren hat, wie er mit Umgang ist, von dem her mache ich mir da keine Sorge
0: hat
1: über den Bock.
0: Das Ding verdammt kriegt, hat er das.
1: Wie so alles. Klar. So wie er seine Gitarre runterrockt.
0: Der tut alles immer. So ein brutaler Typ, echt. Wahnsinn.
1: Ja. 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
0: Richtig, oder unter
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0: Worldwide. 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
1: und
0: nur hier.
1: Und in der Wiederholung am Sonntag.
0: Sonntag, 15 Uhr, geht's los.
1: Und das mit der Mediathek brauchen wir eigentlich gar nicht sagen, weil das wissen die Leute, wo jetzt, die hören ja dann eh nicht live zu und hören sie in der Mediathek an. Das ist immer so,
0: Jetzt heute bei dem Wetter, würde mich aber interessieren, wie viele Live-Zuhörer wir haben.
1: Weil, schreibt halt trotzdem mal eine Mail an studio@störfunk.de. Jetzt machen wir nochmal kurz Eigenwerbung und zwar nächste Woche.
0: Richtig.
1: 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Juli? 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Juli 18 bis 20 Uhr zusammen mit den coolen Jungs Yannick und Chris von Better Together machen wir ein zweistündiges Special.
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0: Hänge im Studio also und völlig
1: ich
0: verloren.
1: Ich bin jetzt schon völlig überrascht, was das wird.
0: Das wird ein brutales
1: Brett.
0: Das wird brutal.
1: Die Jungs
0: Brett,
1: sind Alter. Ja heute nicht da. Die, letzte Woche haben wir sie gesehen, letzten Donnerstag. Die freuen sich auch schon sehr drauf. Wir hacken da mal was aus, wie wir das machen, wer die erste Stunde macht, wer moderiert, wer Songs spielt.
0: Wir haben es schon ausgemacht. Ja. Wir fordern uns gegenseitig.
1: Machen wir das?
0: Ah ja?
1: Okay, da
0: live in das Studio.
1: Also ich sitze auf...
0: Machen wir hier was so, da und da und dann musst du liefern.
1: Ich sitze auf Sieg für Lost Songs.
0: Und dann mache ich auch gleich einen Veranstaltungshinweis. Ja. Morgen.
1: Oh, ja.
0: Wer jetzt nicht zur Nena geht, weil die ja gar nicht da ist und deswegen seine Karte verkauft, der hat ja Zeit.
1: Ja.
0: Und der kann dann nach Groß Aschbich gehen, zum Flo Rider aufs Dorffest. Der spielt da. Da lasse ich jetzt auch gleich einen Song laufen, weil der komischerweise funktioniert. Ich glaube, Anastasia funktioniert einfach nicht. Das ist die Lost Songs Zensur.
1: Guck mal, läuft die nachher noch Musik rauskriegen.
0: Es wird automatisch vom PC zensiert. Weißt?
1: Und wer nicht zum Wirt Open Air und nicht zum Flo Rider will, was ich gar nicht verstehen kann, wer ein bisschen weiter wegfahren will, und zwar von Schwäbisch Hall aus, gute 100 Kilometer nach Deiningen bei Donauwörth, da haut morgen Brunhilde als Support für
0: Grüße
1: JBO drauf.
0: Raus. Ja. Ja, viel Spaß
1: Caro,
0: euch.
1: Kurt, haut drauf, der Kurt hat uns eingeladen, aber wir sind ja leider schon beim Wirt Open Air.
0: Ja,
1: aber ich glaube, wir schaffen es dieses Jahr nochmal.
0: Das kriegen wir hin.
1: Und ich würde gerne zu Brunhilde als Haupteck gehen. Die hauen bestimmt nochmal was
0: raus. Ich tatsächlich auch.
1: Ja. Und wer vielleicht ein geiles Konzert mit Brunhilde machen will hier in der Gegend, schreibt uns an. Wir stellen den Kontakt her. Holt euch die Band, die rocken dermaßen
0: ab. Die neue Sache sind auch richtig geil, finde ich.
1: Wahnsinn.
0: Ja. Deswegen Brunhilde, nicht vergessen.
1: Brunhilde, immer wieder anhören.
0: Brunhilde googeln. Ja. oder im Internet suchen. Ich will ja keine Werbung machen.
1: Na, haben wir jetzt aber mal Flow jetzt Rider. Kommt
0: der
1: Flow.
0: Also gerade hat er funktioniert. Jetzt gucken wir mal, ob es geht. Aber ich drücke mal drauf. Vielleicht geht's ja gut. Sieht gut aus.
1: Yeah.
0: Grüß an dich, Flo.
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0: Zucchero.
1: Jetzt hat das Internet mal funktioniert. Ja. Feine Geschichte, weil vom Zucchero habe ich natürlich nichts auf meiner Festplatte. Ja. Ich gestehe, habe ich nicht, genauso wenig wie Anastasia.
0: Der Zucchero ist ja nur sein Spitzname, Zuckerstückchen praktisch. Ja,
1: leckerli.
0: Kommt wohl von einer Lehrerin in der Schule von ihm, die ihn so genannt hat. Ja. Weil eigentlich heißt er Adelmo Fornaciari.
1: Fornaci ist aber auch wieder, das könnte auch was zum Essen sein. Wieder.
0: Focaccio meinst du?
1: Formaggi.
0: 55 geboren, der gute Zucchero Adelmo. Und ja, ist noch aktiv. Hat lange gebraucht, bis er wirklich Erfolg gehabt hat. Macht Musik seit 1970, also mit 15 hat er in seiner ersten Band schon angefangen. War dann relativ schnell, glaube ich, solo unterwegs, ein paar Mal in Sanremo, ist dort verrissen worden, keiner hat ihn leiden können. Kein Erfolg mit seinen ersten drei Alben und dann das vierte Studioalbum Blues, da war dann Senza una Donna drauf, 1987, und mit dem hat er dann eingeschlagen und seitdem ist er weltbekannt.
1: Ja, tatsächlich, seitdem ist er vorne.
0: Ja, ich
1: also,
0: bin.
1: Ich habe den Namen auch sofort gekannt. Ich habe ja auf die Liste geguckt vom Word Open Air.
0: Ja.
1: Und glücklicherweise ist tatsächlich am Freitag habe ich alles gekannt, zumindest namentlich. Ja. Und auch ein paar Songs natürlich. Aber am Samstag, da würde ich abstinken, da kenne ich glaube gar nichts.
0: Ich auch nicht. Ich hab mich, glaube ich, mal kurz reingehört, wer da spielt, habe mich dann aber auch, der Freitag hat mich tatsächlich mehr interessiert. Vor allem, weil natürlich auch am Samstag die Unicorns spielen.
1: Oh.
0: Heimspiel. Verlegt, falls es jemand noch nicht mitbekommen hat, wegen der großen Hitze, von 16 auf 17 Uhr. Allerdings, ich bin mal gespannt, weil einige Sportveranstaltungen werden schon abgesagt, genau. Weil es doch zu heiß ist. Und die Jungs haben halt einen Helm auf, Polster an. Ja, da glüht es nochmal ein bisschen mehr.
1: Da dampft es.
0: Ich bin gespannt, ob sie es durchziehen. Wenn, dann kommt alle ins Stadion. 17 Uhr Kickoff. Und danach gehen bitte alle in Club Alpha zur großen Radiostörfunk-Party. Außen geht's gut los. Und dann ab 10, glaube ich, innen mit DJs und so. Das wird ein herrliches Fest. Kommt dort vorbei.
1: Ja, wir freuen uns.
0: Wir freuen uns alle. Das Radio Störfunk ist ja letztendlich durch den Club Alpha entstanden. Die Jungs hatten damals Bock, Radio zu machen, wo es dann legalisiert wurde, dass man private, unabhängige Radiosender starten darf. Haben die das sofort angefangen. Ich glaube, schon die Gründungsmitglieder waren, ich weiß es nicht genau, aber vielleicht ausschließlich vom Club Alpha.
1: Das weiß ich nicht.
0: Weiß ich auch nicht genau.
1: Ich war ja bei der bösen Konkurrenz, ja, bei Radio Hall.
0: Ach, die gab es auch, gell?
1: Wo im HT unten drin war, in der Kreuzer, in der HT unten war, da war das so ein Raum, da war das drin. Und da habe ich eine Sendung Kocher Indies, hieß die da.
0: Independent Music Band. Hat aber leider nicht überlebt dann, der ganze Sender, oder was?
1: Der Sender, hat nicht überlebt. Der letzte Song war This is the End von The Doors. Da war so eine Abschiedsparty, und da waren wir alle sehr traurig.
0: Okay.
1: Das war ganz lustig, trotzdem.
0: Aber Gott sei Dank haben wir ja noch Radio Störfunk. Wer Bock hat, eigene Sendung zu machen, darf gerne hier vorbeikommen, darf der Miro anschreiben, darf uns anschreiben, wir vermitteln die Kontakte.
1: Sehr gerne.
0: Ihr könnt uns mal über die Schulter schauen, donnerstags von 6 bis 7 live. Einfach als Gast vorbeikommen, ein paar Songs mitbringen, ein bisschen was erzählen. Müsst ihr gar nicht unbedingt. Ihr dürft einfach nur zuschauen.
1: Ja, wer nichts babbeln will, muss nicht.
0: Ja.
1: Wichtig ist, immer die Gebühr, die Studiogebühr mitbringen. Ein oder zwei Getränke für die DJs.
0: Kühle Getränke bei den Temperaturen.
1: Jetzt gerade möglichst kühl, dann geht alles.
0: Dann habt ihr einen fetten Stein im Brett bei uns.
1: Richtig, und das hilft immer.
0: Ja. So. Genau, jetzt haben wir noch...
1: sind wir fast schon wieder durch.
0: Ja, 10 Minuten, eine Viertelstunde.
1: Naja, nach dem, was wir an Songs noch auf der Pfanne haben, ist das nicht mehr viel.
0: Was hast du denn? Komm, dann machen wir wieder Musik.
1: Ich habe jetzt noch, ich höre ja gerade immer nebenher selber Online-Radio oft und lasse mich da ein bisschen inspirieren. Und da bin ich mal wieder über die Wombats gestolpert.
0: Okay.
1: Ja, und da gibt es den Song Tokyo jetzt gleich. Ja, der ist schön und der geht, glaube ich, so 2-3 Minuten nur, oder? Lass mal glotzen, 3,40. Ja.
0: Den spielen wir jetzt kurz, dann checken wir mal in der Zeit unsere Mail und dann kommen wir nochmal zurück und verabschieden uns anständig.
1: Genau, dann checken wir aus und dann haben wir noch einen schönen Song von der Deftones.
0: So richtig, sieht's
1: so sieht's aus. Dann passen wir mal auf, jetzt muss ich erst einmal das Ding
0: Regeln ziehen, Startregel, Play machen.

0: Bitte.
1: Ah, die Wombats von ihrem fantastischen Album Wombats Proudly Present the Modern Glitch.
0: Schöner Song.
1: Ein geiler Plattenname, oder?
0: Gefällt mir. Gefällt mir. So, jetzt nochmal an alle natürlich. Wer morgen noch aufs Wirt Open Air will, zu Anastasia und Überraschung und Zucchero. Geht auf Facebook, sucht mal diese Gruppen Wirt Open Air oder Schwäbisch Hall oder Künzelsau. Es gibt richtig viele Tickets, die ihr für einen günstigen Preis schießen könnt noch.
1: Bestimmt.
0: Ja. Wir sind da. Wenn ihr uns seht, klopft uns auf die Schulter und sagt mal Hallo.
1: Ja, sagt, ihr seid die Größte.
0: Ja.
1: Nee, muss gar nicht sein. Kinder sagen, ihr seid voll Deppe.
0: Aber es wäre schön, wenn wir da den einen oder anderen treffen. Ansonsten, wie gesagt, wenn ihr nicht zum Wirt Open Air geht, geht zum Flow Rider.
1: Richtig, Dorffest Oberaschbach, ja. Ab 20 Uhr Eintritt
0: ist frei. Noch günstiger als Wirt Open Air.
1: Also wenn man da noch mit dem E-Bike hinfährt, hat man eine super Bilanz. Man hat noch gar nichts gekostet und da kann man mal eins
0: Oberaschbach. Wo ist genau? Welche Richtung ist das?
1: Bei Uelzhofen, zwischen Wolbertshausen und Uelzhofen.
0: Genau.
1: Das ist wirklich nicht weit.
0: Ja. Fahrt Donner.
1: Für mich wäre es ein Heimspiel gewesen, verdammt.
0: Auch nicht schlecht. Ja. Oder wer ein bisschen weiterfahren will und auf JBO steht, aber vor allem Brunhilde mal hören will, der kann morgen nach Deiningen bei Donauwörth hinfahren. Da gibt es ein Open Air. Tickets gibt es noch. Könnt auch spontan hinfahren und euch an der Abendkasse Tickets holen. Brunhilde rockt.
1: Ja, die rockt gut ab.
0: Und wir sagen für heute Tschüss.
1: Tschö mit Ö.
0: Nächste Woche unser Special.
1: Ja. Schaltet eine Stunde früher ein. Nein, 18 bis 20 Uhr.
0: Better Songs, Lost Together.
1: Lost in the Studio ja. Und Better Songs.
0: Oh, jemine, das wird eine gute Show.
1: Katastrophe. Ja,
0: also, schreibt's euch fett in Kalender. Nächste Woche Donnerstag, 18 bis 20 Uhr, Lost Songs in der Collab mit Better Together.
1: So sieht's nämlich
0: aus. Wir steigen aus. Jocks hat's vorher schon gesagt. Sexy Single, ein cooler Song von Anastasia, den sie vielleicht morgen auch raushaut.
1: Nee, Deftones.
0: Ja, den haben wir ja vorher gespielt.
1: Achso, du erzählst was zu
0: ja,
1: dem Song.
0: Ja, ich erzähle eine Geschichte, weil die besten sexy Singles sind ja die Simple Man. Du musst einfach ein Simple Man sein. Und da frage ich mich immer, wo ist da die Verbindung zum Schwäbischen? Ist das Simple übersetzt ein einfacher Mann oder ist das ein Simple?
1: Ah, du Simple
0: oder ist ein Simple ein einfacher Mann?
1: Ein simplischen
0: ein Simple. Kam das aus dem Englischen, der Simple?
1: Nee, sagen wir mal so, das Englische ist ja alles geklaut vom Schwäbischen.
0: Alle Deutschlehrer bitte mal hier uns anrufen oder ins Studio schreiben.
1: Simple.
0: Auf jeden Fall kommt jetzt Simple Man im Original von
1: Deftones?
0: Oder Lynyrd was meinst du? Lynyrd,
1: deswegen. Nochmal ein Song von der Mimi.
0: Ja.
1: Das gibt's ja gar nicht.
0: Mimi, du kriegst schon mal einen.
1: Verwöhnt
0: und mit dem gehen wir jetzt raus. Eine geile Version von den Deftones, die New Metaler.
1: Ja.
0: Die haben es miterfunden.
1: Quasi. Ja. Und dann habe ich noch einen Hinweis. Ja, nicht verwechseln. Simple oder Granatensegel.
0: So sieht's aus. Viel Spaß. Schaltet nächste Woche Donnerstag ein beim Special.
1: Lost Together with Better Songs.
0: Ciao.

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2: 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Herzlich willkommen zur August-Ausgabe des Süd-Nordfunk. Heute im Studio für euch sind Eva und Sarah. Die thematische Vielfalt in der heutigen Sendung ist sehr groß, denn wir blicken in drei völlig unterschiedliche Regionen der Welt mit ganz unterschiedlichen Problemlagen. Zunächst wollen wir nach Gaza schauen, wo die Situation für die Zivilbevölkerung in den letzten Monaten sich immer mehr zugespitzt hat. Anouk hat sich darüber mit Ralf Südhoff vom Center for Humanitarian Action unterhalten.
3: Unsere Kollegin Antonia hat sich mit den Protesten der jungen Generation Kenias beschäftigt. Die sogenannte Gen Z ging zunächst gegen die ungerechte Steuerpolitik auf die Straße, dann auch für einen allgemeinen Politikwechsel in Kenia. Sie wurde teilweise sehr brutal von der Polizei bekämpft. Dabei kam es auch zu Todesfällen.
2: Und abschließen wollen wir die Sendung mit Beiträgen über die Situation in Lateinamerika. Unser Kollege David Graf sprach mit dem Journalisten Tobias Lambert im Rahmen dessen Freiburg-Besuchs über sein Buch Gescheiterte Utopie, Venezuela, ein Jahrzehnt nach Hugo Chavez.
3: Und falls dann wieder erwarten, die Stunde noch nicht voll ist, haben wir noch einen Beitrag unserer Partnerinnenredaktion Onda Info aus Berlin zur dramatischen politischen Rechtsverschiebung in El Salvador.

0: Die humanitäre Situation in Gaza ist derzeit katastrophal. Fast alle Menschen leiden unter akutem Hunger, obwohl nur wenige Kilometer entfernt tausende Hilfstransporter bereitstehen, um Hilfe zu leisten. Doch der Zugang wurde zuletzt immer wieder blockiert. Ralf Südhoff, Direktor des Center for Humanitarian Action, erläutert im Interview mit unserem Kollegen Anouk die dramatische Lage vor Ort und erklärt die Herausforderungen, mit denen Hilfsorganisationen konfrontiert sind. Er gibt Einblicke in die Arbeit von Organisationen wie Amnesty International, Human Rights Watch und dem Internationalen Roten Kreuz, die sich für die Einhaltung des humanitären Völkerrechts einsetzen. Warum die Gaza Humanitarian Foundation von Anfang an eben jenes nicht eingehalten hat, wird auch erklärt. Südhoff spricht auch über die Rolle der deutschen Bundesregierung. Er kritisiert, dass Deutschland Israel bislang weitgehend freie Hand gelassen habe und damit eine Mitverantwortung für die schweren Menschenrechtsverletzungen und Kriegsverbrechen trage, die seit dem 7. Oktober begangen wurden.
1: Ja, vielen Dank für die Einladung. Ralf Südhoff, mein Name. Ich bin der Direktor vom Center for Humanitarian Action oder CHAR, wie wir selber gerne abkürzen. Wir sind ein unabhängiger Think Tank in Berlin, gegründet 2019, wo wir die Arbeit angefangen haben. Damals von Ärzte ohne Grenzen, Caritas International und der Diakonie Katastrophenhilfe, die im Grunde so Funding gegeben haben, um einen unabhängigen Think Tank aufzubauen. Und die Idee ist, eine Institution zu schaffen, die ein Watchdog ist, ein Sparringspartner, um die Hilfe international und auch aus Deutschland besser zu machen, politisch zu begleiten und da sicherzustellen, dass in den letzten Jahren zumindest sehr, sehr große Engagement von Deutschland weltweit nach den Werten der humanitären Hilfe umgesetzt und eingesetzt wird. Ich nehme an, darüber werden wir ja auch noch im Detail sprechen mit Blick auf Gaza.
2: Du hast ja gerade die humanitären Grundsätze schon angesprochen. Willst du kurz sagen, was das Ziel des CHAs ist?
1: Also es gibt schon seit vielen Jahrzehnten die sogenannten humanitären Prinzipien. Das sind vier Prinzipien, die lauten Menschlichkeit, Neutralität, Unparteilichkeit und Unabhängigkeit. Das klingt jetzt erstmal sehr abstrakt, aber die Idee dahinter ist insbesondere zum einen, am plastischsten kann man es machen beim Prinzip der Menschlichkeit. Das heißt, das Prinzip der humanitären Hilfe ist, immer den Menschen in größter Not unabhängig zu helfen, davon auch, ob sie einer bestimmten Religion angehören, zu einer Konfliktpartei gehören oder ähnliches. Und die humanitäre Hilfe, die kann man vielleicht am besten mit dem Ansatz eines Arztes und auch dem Eid eines Arztes vergleichen. Prinzipiell immer Menschen in größter Not zu helfen, sowohl unabhängig davon, woher sie kommen und wer sie sind, und auch unabhängig von Fragen von Schuld. Warum sind sie in Not? Wer hat für diese Schuld gesorgt? Sondern nur zu sagen, das Primat ist, wir retten Leben und dabei sind wir neutral und mischen uns in die Ursachen dann auch entsprechend nicht ein für diese Krise.
2: Und wie sieht es aktuell in Gaza aus, was diese Grundsätze oder die Prinzipien angeht?
1: Wenn man über Gaza spricht, dann ist es wahrscheinlich das schlimmste Paradebeispiel, was wir derzeit erleben, wie im Grunde fast alle diese Grundsätze mit Füßen getreten werden. Von beiden Konfliktparteien, die Hamas, die mit dem Massaker vom 7. Oktober diesen Konflikt ja heraufbeschworen und hat eskalieren lassen, sowohl mit dem Blick auf die Kriegsverbrechen, Geiseln, zivile Geiseln zu nehmen und bis heute zum Teil festzuhalten oder auch umzubringen, wie auch eben Israel und eben auch mehr und mehr eskaliert. Also um es deutlich zu machen, auf der einen Seite ist die Situation für die Menschen in Gaza so katastrophal, wie wohl kaum in einem anderen Konflikt und auch in wenig Dingen, mit denen ich mich je beschäftigt habe. Also ich war früher selbst bei den UN, beim Welternährungsprogramm, hatte viel mit wirklich schlimmsten Krisen zu tun, in Syrien, in der Hungersnot, in Äthiopien, am Horn von Afrika. Was man heute erfährt, ist wirklich mit das Schlimmste, was ich je gehört habe. Quasi jeder Mensch leidet Hunger in Gaza. Fast alle wurden vertrieben oder seit 7, 8, 9 Mal vertrieben. Die Krankenhäuser liegen zum größten Teil in Schutt und Asche. Es gibt kaum Strom und Wasser. Es kann nicht operiert werden. Muss teils trotzdem da, wo man den Patienten akut behandeln muss, die ohne Narkose operiert werden, weil es schlichtweg keine Mittel dafür gibt und so weiter und so weiter. Also wirklich mit das Schlimmste, was man sich humanitär vorstellen kann, und gleichzeitig wird massivst gegen die humanitären Prinzipien von Neutralität und der Verpflichtung auch über das sogenannte humanitäre Völkerrecht, Hilfe immer zuzulassen für Zivilistinnen und Zivilisten in einem Konflikt, seit Beginn des Krieges von Seiten von Israel massiv verstoßen. Also es gab ja von Anfang an nur sehr, sehr wenig Grenzübergänge, über die manchmal Hilfe in den Gazastreifen kommen konnte. Wir reden da von einer Bevölkerung von rund 2 Millionen Menschen, die Not leiden. Und jetzt ist es ja seit Monaten so, dass jede neutrale Hilfe, die weitgehend funktioniert hat von Seiten der UN und auch zivilen Hilfsorganisationen, all das ist ja verboten worden und jetzt ersetzt worden durch diese sogenannte Gaza Humanitarian Foundation, eine politische Institution, kreiert von Israel mit Unterstützung der USA. Es ist völlig unklar, nach welchen Prinzipien sie wem helfen, wie sie sich finanzieren. Und es führt ja, wie man in den Nachrichten zigfach nachlesen kann, zu Chaos, zu vielen, vielen Toten, da die ganze Hilfe auch massiv militarisiert wird und kommt immer wieder zu Schüssen. Die Hilfsorganisationen hatten über 400 Hilfsstationen in Gaza aufgebaut und das ist auch notwendig. Für sowas gibt es professionelle Standards seit vielen Jahren durch massive Reduzierung der Punkte, wo überhaupt geholfen wird. Es gab anfangs nur noch 4 Stationen, wo nur im Süden Gazas Hilfe geleistet wurden. Und all das deutet eben auch darauf hin, dass diese Hilfe vor allem auch instrumentalisiert wird, um die Bevölkerung als erstes jetzt aus dem Norden des Gazastreifens zu vertreiben, dort wegzulocken. Und es ja auch das klare politische Ziel gibt, den Gazastreifen so weit wie möglich von der palästinensischen Bevölkerung zu befreien und sie zu deportieren.
2: Ist es nicht gerade da unverantwortlich für Hilfsorganisationen, eine Unparteilichkeit hochzuschreiben, wenn eine Partei diese Gräueltaten vorantreibt?
1: Das ist eine ganz wichtige Frage, die auch immer wieder kontrovers diskutiert wird zwischen Hilfsorganisationen. Denn das eine ist, eine humanitäre Hilfe zu leisten, also operativ in der Praxis, und dass man das unparteiisch und neutral tun muss. Die andere Ebene, und da wird es dann sehr, sehr viel komplizierter. Und was bedeutet das aber für das, was in NGO-Kreisen gerne Advocacy genannt wird, für die Lobbyarbeit dafür, dass die Situation sich aber eben auch verbessern muss? Und da gibt es schon unterschiedliche Ansätze. Beispielsweise das Rote Kreuz hat da eine Rolle, sich sehr, sehr zurückzuhalten bei Bewertungen, weil es für sie das höchste Gut ist, mit allen Parteien gesprächsfähig zu bleiben, vielfach auch für einen Gefangenenaustausch, einen Gefangenenbesuch zu ermöglichen und die dort eher einen Ansatz fahren, sich sehr, sehr zurückzuhalten, um diese Arbeit leisten zu können, die natürlich auch tatsächlich vielfach überlebenswichtig ist. Aber es gibt auch den Ansatz, klar zu sagen, und für uns als Think Tank ist das natürlich ohnehin leichter. Nein, es muss aber jenseits der Hilfe, die für alle Menschen in Not geleistet werden muss, muss auf der politischen Ebene klar Position bezogen werden, wenn diese humanitären Prinzipien, wenn diese Hilfe behindert wird, um klar zu sagen, Israel verstößt, wie auch die Hamas, gegen das Völkerrecht. Es begeht offenkundig Kriegsverbrechen derzeit in Gaza. Es muss dafür auch langfristig juristisch bestraft werden und das dennoch klar zu benennen. Aber das ist immer wieder eine Gratwanderung und deswegen auch ein schwieriges Thema, weil die eine oder andere Hilfsorganisation muss dann eben auch sehr klar abwägen, gefährden wir womöglich die Hilfe, die natürlich im Zentrum steht unserer Arbeit, für Tausende von palästinensischen Kindern, Frauen, Männern, die nichts mit diesem Konflikt zu tun haben, gefährden wir die womöglich, wenn wir die Ursachen, warum sie überhaupt in Not sind, politisch sehr, sehr offensiv anprangern, weil dann zum Beispiel in diesem Konflikt, aber auch in vielen anderen weltweit, weil dann womöglich unsere Arbeit verboten und wir aus, in dem Falle dem Gazastreifen oder auch anderen Krisen wie im Sudan, wie im Jemen, wie in Syrien schlichtweg verbannt werden. Das ist ein ganz großes Dilemma, aber da entscheidet im Grunde jede Hilfsorganisation selbst, wie sie diese Gratwanderung meistert.
2: Und du hast ja gerade auch schon angesprochen, was die GHF oder die Gaza Humanitarian Foundation ein Mittel ist von Israel, um zu lenken, wo die Menschen im Gazastreifen leben, weil sie auf Nahrungsmittel angewiesen sind. Etwas naiv gefragt, könnte es nicht sein, dass Israel einfach dafür sorgen will, dass es bei den Bedürftigen ankommt?
1: Natürlich, das ist eines der Kernargumente ja gewesen, dafür die laufende Hilfe seit dem 7. Oktober zu stoppen und zu verbieten. Der Vorwurf, dass insbesondere UNRWA, die UN-Organisation für die Hilfe für Palästinenser in der Region, aber auch andere UN-Organisationen, auch Organisationen wie Ärzte ohne Grenzen, die sich ja auch sehr politisch beispielsweise geäußert haben zu dem Konflikt und massiv Kritik bis heute äußern, ob diese Hilfe nicht nur in die Hände der Hamas fällt und deswegen sie eben anders und eben von Israel selbst organisiert werden muss. Wie sehr dies offenkundig ein Vorwand ist, die Hilfe zu stoppen von unabhängigen Hilfsorganisationen, verdeutlicht aber eben, dass zum einen die Hilfe ja von Anfang an massiv behindert wurde, dass obwohl massiv Hilfsgüter, also hunderte von Lastwagen bereitstanden am Grenzübergang, beispielsweise zwischen Ägypten und dem Gazastreifen, diese Hilfe immer wieder nicht reingelassen wurde, aus bürokratischen Vorwänden und so weiter. Es zeigt sich aber eben ja auch daran, wie die GHF selbst die Hilfe organisiert. Ich habe schon erwähnt, dass es überhaupt nur sehr, sehr wenig Verteilstationen gibt. Das sorgt beispielsweise dafür, dass Menschen sehr, sehr weit laufen müssen und die Hilfsgüter, wenn sie denn überhaupt bekommen und wenn es im Chaos, was immer wieder ausbricht, überhaupt in der Lage sind, beispielsweise einen schweren Sack Mehl zu erhalten, den sie dann sehr, sehr weit durch den Gazastreifen, dorthin, wo sie gerade hin vertrieben worden sind, schleppen müssen. Wir reden halt von 4 Zentren. Also man stelle sich vor, weil ganz Hamburg wäre nur über 4 kleine Supermärkte versorgt und alle Menschen müssen zu diesen gehen. Das ist natürlich die unsicherste Situation, die man schaffen kann. Es gibt auch massiv Berichte, dass die Menschen, die Hilfe bekommen haben, überfallen werden. Es ist ein Rezept dafür, dass die Hilfe nicht funktionieren kann. Und deswegen ist so offenkundig, dass ganz klar die Wirksamkeit der Hilfe nicht im Zentrum steht, dieses Ansatzes. Plus es verstößt eben auch massiv gegen alle vereinbarten Standards und Prinzipien.
2: Es gab ja auch von Haaretz Berichte, dass Israel auch befohlen hat, auf Zivilisten zu schießen, was dann ja nochmal eine komplette Eskalation wäre.
1: Richtig, es gibt immer wieder diese Berichte, einschließlich auch der Ansatz dieser vermeintlichen humanitären Stadt, die jetzt vorgeschlagen wurde, die direkt in der Grenzstadt zu Ägypten angeblich aufgebaut werden soll, dass dies Instrumente sind, wo das Militär selbst sehr, sehr kritisch ist gegenüber der Regierung, die ja auch ein klares mit dem Premierminister Netanyahu politisches Interesse hat, diesen Konflikt weiterzuführen und seinen Koalitionspartnern zu dienen, damit er an der Macht bleiben kann, die eben ganz klar propagieren, dass der Gazastreifen von Palästinensern befreit werden soll, dass es künftig ein rein israelischer Gazastreifen sein soll und da eindeutig politische Motive die Hauptrolle spielen. Und das spiegelt sich dann eben auch in solchen Detailberichten, wenn Soldaten teilen, dass sie angewiesen wurden, auch ohne Not, ohne einen Angriff, beispielsweise aus Hilfesuchenden, in diese Mengen zu schießen. Da decken sich eben sehr, sehr viel Kritik, sehr, sehr, sehr viele Berichte, die ein Bild zeichnen, dass Israel Kriegsverbrechen begehen möchte und eben auch diesen Verdacht womöglich sogar eines Genozids nähren.
2: Du hast den Genozid gerade benannt. Ganz viele Menschenrechtsorganisationen sprechen mittlerweile von einem Genozid, also Amnesty, Human Rights Watch, Medico. Warum sprechen diese ganzen Organisationen von einem Genozid?
1: Die Herausforderung bei der Frage, ob ein Genozid stattfindet, ist so ein bisschen, dass das eine juristische Frage ist und zugleich eine politische. Es gibt mehr und mehr Verdachtsfälle dafür, dass ein Genozid stattfindet. Dazu ist auch wichtig, wenn man sich die Konvention anschaut, die beschreibt, wann ein Genozid vorliegt. Beispielsweise einer der Aspekte, die dort genannt wird, ist, dass es schon ausreicht, von einem Genozid zu sprechen, wenn absichtlich eine Gruppe in Verhältnisse gedrängt wird, die quasi ihr physisches Überleben unmöglich macht. Und dieser Vorwurf beispielsweise nähert sich ja immer mehr, wie gerade diskutiert und beschrieben, mit Israels Vorgehen im Gazastreifen. Gleichzeitig ist die Herausforderung bei allen solchen Fragen, man hatte in Ruanda beispielsweise beim Völkermord in Ruanda juristisch betrachtet natürlich eine ähnliche Herausforderung und in anderen Ländern auch, dass die Unschuldsvermutung für alle Arten von Tätern hier natürlich prinzipiell auch gilt und es aber Jahre braucht, um zu klären, ob ein Genozid tatsächlich vorlag. Das ist politisch natürlich nicht akzeptabel und nicht handelbar. Deswegen muss im Grunde, bevor es ein finales Urteil gibt, schon die Sanktionsmechanismen, die Eingriffe, die Interventionen stattfinden, wenn man davon ausgeht, dass es höchstwahrscheinlich ein Genozid vorliegt und man alles dafür tun muss, diesen zu verhindern. Das ist so ein bisschen die Grauzone. Es spricht in der Tat eben viel, wenn man sich die einschlägige Genozidkonvention anschaut, dafür, dass Israel zumindest mit der Wiederaufnahme des Konflikts, wo ja selbst konservative Kreise, einschließlich Kanzler Merz, mittlerweile sagen, es gibt kein militärisches Ziel mehr. Die Kriegshandlungen haben offenbar nicht militärische Ziele und die kann man eigentlich nur noch verstehen als Vertreibung der palästinensischen Bevölkerung und dann würde der Vorwurf des Genozids vorliegen, auch wenn die Formulierung, dass es einen starken Verdacht gibt für einen Genozid, wahrscheinlich die juristisch korrektere ist. Die spannende Frage ist jetzt, was macht ein politischer Akteur wie Deutschland aus dieser Situation? Und da fordern wir schon, auch in vielen Gesprächen im Bundestag, in Interviews und so weiter, dass die Bundesregierung ihre Kritik, die ja deutlicher geworden ist und die sagt, sie können nicht mehr nachvollziehen, wie Israel im Gazastreifen vorgeht, dass sie dieses dann aber auch mit Sanktionen verbindet und sich hier zumindest nicht dem verwehrt, was viele EU-Staaten ja auch schon vorgeschlagen haben. Also es gibt ganz konkrete Diskussionen, ja, sollte man Angriffswaffen, die womöglich auch im Gazastreifen von Israel eingesetzt werden, weiter an Israel exportieren oder braucht es insgesamt einen Waffenexportbann, bis dieser Konflikt vorbei ist? Sollte man die Gespräche zwischen EU und Israel über ein Assoziierungsabkommen auf Eis legen, um zu signalisieren, wir tolerieren alles, was Israel tun muss, um sich selbst zu verteidigen und wir unterstützen absolut das Existenzrecht Israels, aber politische Handlungen, die damit nicht mehr in Verbindung zu bringen sind, sind wir dennoch bereit zu sanktionieren. Und da gibt es aus unserer Sicht in der Tat klaren Handlungsbedarf, auch bei der Bundesregierung.
2: Gibt es irgendetwas, das Deutschland gemacht hat seit dem 7. Oktober, was erfolgreich war, darin das Einhalten des humanitären Völkerrechts zu gewährleisten?
1: Also ich glaube, man muss zwei Phasen unterscheiden. Das zu Anfang war, glaube ich, die Kritik zu Recht groß, auch mit Blick auf, was humanitäre Fragen anbelangt und damals auch noch die Haltung des Außenministeriums, auch noch unter Annalena Baerbock, die ja in den ersten Monaten sich auch sehr zurückgehalten hat mit Kritik an der israelischen Kriegsführung, wie auch im Umgang mit humanitären Fragen im Gazastreifen, mit Verweis darauf, dass Deutschland nicht in der Position ist, hier Ratschläge zu erteilen. Man muss, glaube ich, fairerweise sagen, dass sich das nach dem guten halben Jahr, dass sich das geändert hat und dass sowohl Baerbock Baerbock selbst wie auch ihre dann ernannte Sonderbeauftragte für humanitäre Diplomatie im Nahen Osten massiv sich tatsächlich dafür eingesetzt haben. Baerbock hat sich dann ja auch öffentlich gestritten mit Netanyahu zum Thema, beziehungsweise es wurde öffentlich, dass sie sich intensiv mit ihm gestritten hat bei Regierungskonsultationen in Israel. Beide sind wirklich massiv in die Region gereist und auch die schärfsten Kritiker der Bundesregierung mit Blick auf Gaza und Israel erkennen das an, nach allem, was ich weiß. Aber das Außenministerium selbst räumt auch ein, dass es damit quasi keinen Erfolg hatte und dass es quasi keine Wirkung erzielt hat und das auch frustrierend sei. Das führt dann aber eben zu der Frage, müsste man nicht zumindest dann die wenigen Sanktionsmöglichkeiten, die man hat, Stichwort EU-Assoziierungsabkommen, Stichwort sich zu verbünden mit anderen EU-Mitgliedstaaten, die dies ebenfalls sehr kritisch sehen, Stichwort Waffenexporte, auch anders positionieren, um aus diesem rein appellativen, normativen Engagement hinauszukommen. Und dazu ist eben, war die alte Bundesregierung nur in Maßen bereit und die neue scheint es noch viel weniger.
2: Okay, jetzt zu guter Letzt, gibt es etwas, was dir wichtig ist, was du ergänzen willst?
1: Nein, vielleicht nicht ergänzen, aber tatsächlich vielleicht abschließend mehr appellativ in Richtung dessen, was wir gerade gestreift haben. Also ich glaube, dass ich habe es auch privat erlebt, vielfach in Diskussionen mich selbst immer wieder fand in einer Situation, wo ich entweder bei manchen als Israel-Freund oder bei manchen als radikaler Palästinenser galt in privaten Konversationen, weil es zumindest lange Zeit hatte ich den Eindruck, kaum möglich war zu versuchen, eine

Wird von immer mehr Staaten eine Anerkennung des Staates Palästina gefordert. Der Weg dorthin ist aus guten Gründen aber noch weit. Fest steht, mit einer Beteiligung der Hamas kann und darf es diesen Staat nicht geben. Das sehen mittlerweile auch die umliegenden arabischen Staaten so und fordern deshalb eine Auflösung der klerikal-faschistischen Kräfte in der Region.

0: Wütend.
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7: In Kenia haben ab Juni 2024 tausende Menschen auf den Straßen protestiert. Zunächst wegen der Steuerpolitik, dann auch für grundsätzlich verantwortungsvolle Politik und gegen Polizeigewalt. Getragen wurde der Protest von der jungen Generation. Bilder der sogenannten Gen Z-Proteste gingen um die Welt mit Protestierenden, die Wasserwerfern und Tränengas trotzten und sogar das Parlament stürmten. Ein Jahr später, im Juni und Juli 2025, sind die Proteste erneut aufgeflammt, denn viele Forderungen sind immer noch unerfüllt. Ein Beitrag mit Stimmen der Frauenrechtlerin Bina Maseno von Badili Afrika, der Psychologinnen Salima Macharia und Angela Wangechi vom Institut for Social Accountability.
8: Besonders auffällig war, dass dieser Protest im Juni 2024 keiner politischen Bewegung, keinem Politiker und keiner Partei zugeordnet war und alle Grenzen von Ethnien und Parteien überschritt. Im Unterschied zu Protesten im Vorjahr, die vom Oppositionsführer angeführt wurden. Deshalb lautete der Slogan dieser Aufstandsbewegung: Wir sind führerlos, stammlos und parteilos.
9: So erinnert sich Bina Maseno an den Sommer 2024. Die Leiterin der Frauenrechtsorganisation Badili Afrika hat die Proteste in Nairobi aus nächster Nähe verfolgt. Tausende junger Menschen gingen bei den sogenannten Gen Z-Protesten auf die Straße. Die Psychologin Salima Macharia über die Gründe dafür.
10: Die Jugend ist in diesem Land in der Mehrheit. Und die meisten von ihnen haben eine Schule besucht und eine gewisse Bildung genossen. Sie hatten das Gefühl, dass sie nicht gehört wurden, selbst wenn sie in den sozialen Medien aktiv waren. Die Wirtschaft hatte sie sozusagen erstickt und ihnen jede Handlungsmöglichkeit genommen. Sie konnten kein Essen mehr auf den Tisch bringen. Es war auch schwierig, Geschäfte zu machen, kreativ zu sein und sinnvolle Arbeitsplätze zu finden. Die PolitikerInnen ignorierten ihre Kämpfe, obwohl die Jugend versuchte, sich Gehör zu verschaffen. Deswegen beschlossen sie, in großer Zahl auf die Straße zu gehen, in vielen Teilen des Landes. Sie wollten den PolitikerInnen sagen: Wir sind Menschen, wir sind lebendig, auch wenn ihr denkt, dass wir nur in den sozialen Medien existieren. Als sie dann live ging, wurde der Regierung klar: Tatsächlich, hier gibt es massenweise Jugendliche.
9: Der Tropfen, der das Fass zum Überlaufen brachte und die Menschen auf die Straße, war der Entwurf für das Haushaltsgesetz, der sogenannte Finance Bill. Klingt trocken? Nicht für die KenianerInnen der Gen Z, die den Entwurf für alle verständlich auf den sozialen Netzwerken erklärten. Angela Wangechi vom Politikinstitut TISA.
11: Sie haben Challenges gemacht und Reels, also sehr kurze Videos, in denen sie erklärt haben, was in den Gesetzesentwürfen steht und welche Auswirkungen es hätte, wenn sie umgesetzt werden. Diese Videos wurden auf TikTok, X, Facebook und WhatsApp verbreitet. Sie haben auch einige Illustrationen erstellt. Für die möglichen Auswirkungen gaben sie immer Beispiele. Das würde es für die Frauen in der Landwirtschaft bedeuten.

0: Leuten. Das wären die Folgen für junge Menschen, die versuchen, ein Unternehmen zu gründen. Das wären die Effekte für Geschäftsleute und Kleinbauern. So stellten sie sicher, dass alle Kenianerinnen diese Information einfach verständlich bekamen, egal wo sie waren und ob sie daran interessiert waren oder nicht.
1: Bei dieser Arbeit wurden die Gen Zs auch von anderen Generationen unterstützt, so Bina Maseno.
2: Auch andere Generationen, wie die Millennials, haben sich eingebracht. Sie waren nicht so zahlreich auf der Straße wie die Generation Z, aber sie konnten ihr intellektuelles Kapital einbringen. Zum Beispiel, um den Haushaltsentwurf mit all den komplizierten Zahlen zu verstehen. Auch Anwältinnen haben die Protestierenden informiert, welche rechtlichen Schritte die Regierung bei Festnahmen geht. All diese Informationen kamen von den Millennials und anderen Generationen. Sie haben der Generation Z wirklich geholfen, diese Informationen aufzugreifen und über ihre eigenen Plattformen zu verbreiten. In einer Sprache, die von der Mehrheit der Bürger dieses Landes verstanden wird. Es ist also ein Protest, der von der Generation Z angeführt wird. Aber alle Generationen werden dazu aufgerufen, sich in diesem Kampf für verantwortungsvolle Politik zu beteiligen. Sie betrifft nicht nur die Generation Z, sondern alle Generationen. Deshalb wird die Bewegung auch Gen Zote genannt. Ote ist Swahili und bedeutet wir alle. Also Gen Zote oder übersetzt die Generation Z und alle anderen oder die Generation Kenia.
1: Am 25. Juni 2024 wurde der Gesetzesentwurf ins Parlament gebracht. Während draußen lautstark protestiert wurde, stimmten die Abgeordneten drinnen für den Entwurf. Gerade noch so, bevor sie durch einen Tunnel das Parlamentsgebäude verließen. Denn das wurde von den jungen Menschen gestürmt. Bei den Protesten kam es immer wieder zu Polizeigewalt. Mindestens 65 Menschen verloren bis zum Ende des Jahres ihr Leben. Mindestens 10 wurden entführt. Bei manchen von ihnen ist immer noch nicht klar, wo sie geblieben sind. Die Psychologin Salima Masharia betreut Betroffene und ihre Familien.
3: Sie sind wirklich traumatisiert, denn sie wurden an unbekannte Orte gebracht, weit weg von ihren Familien. Sie haben jetzt Angst vor dem Unbekannten, vor dem Tod und davor, nicht zurückgebracht zu werden. Das gilt nicht nur für die Entführten selber, sondern auch für ihre Familien. Die Menschen, mit denen wir sprechen konnten, leben immer noch in ständiger Angst. Sie haben Panikattacken, schlaflose Nächte, Albträume. Wegen dem, was ihnen in der Dunkelheit und in der Einzelzelle angetan wurde. Sie wurden während des Transportes mit verbundenen Augen transportiert. Manche von ihnen sagen, dass sie diese Erfahrung und den Schmerz nutzen wollen, um weiter zu kämpfen. Sie stehen also weiter an vorderster Front. Andere halten sich zurück, um sich zu erholen und zu lernen. Aber die meisten sprechen offen darüber, was ihnen widerfahren ist, und kämpfen weiter.
1: Protests are continuing in this year. Proteste gehen auch in diesem Jahr weiter. Wie schaffen es Leute, die diese schlechte Erfahrung gemacht haben? Welche Strategien nutzen sie, um ihren Kampf weiterzuführen?
3: Die Menschen haben eine Erkenntnis, die sie auch in den sozialen Netzwerken teilen. Auf Swahili sagen sie Sirini Nambe. Das heißt übersetzt so viel wie das Geheimnis ist die Anzahl. Wenn einer von uns ins Visier genommen, entführt oder verhaftet wird, besteht das Geheimnis darin, in großer Zahl zu reagieren, Druck über die sozialen Medien auszuüben und Petitionen zu starten. Auch die Anwaltskammer von Kenia ist mit AnwältInnen im ganzen Land aktiv. Wenn also jemand verhaftet wird, wird ein Signal an alle Bezirke gesendet. Die AnwältInnen sind dann vor Ort, um zu reagieren. Auch Institutionen sprechen sich ab, um gemeinsam Solidaritätsbotschaften zu veröffentlichen. So wird verhindert, dass eine bestimmte Institution, Organisation oder Person ins Visier genommen wird. Die Menschen arbeiten nun enger zusammen als vorher.
1: Was den Entwurf fürs Haushaltsgesetz angeht, den hat Präsident Ruto wegen der Proteste schließlich doch nicht unterschrieben, sondern erstmal überarbeiten lassen. Trotzdem sind ein Jahr später, ab dem 9. Juni 2025, neue Proteste aufgeflammt, nachdem ein Blogger und Lehrer in Polizeigewahrsam gestorben war. Frauenrechtlerin Bina Maseno.
2: In diesem Jahr wurde ein junger Kenianer namens Albert Ojwang verhaftet, weil er etwas in den sozialen Medien gepostet hatte. Er wurde auf eine Polizeistation in Nairobi gebracht und war wenig später tot. Das löste neue Proteste aus. Das fiel zusammen mit dem Gedenken an die Menschen, die wir letztes Jahr während der Proteste im Juni 2024 verloren haben, und führte dieses Jahr wieder zu großen Protesten am 25. Juni.
1: Viele Forderungen der jungen Generation bleiben weiterhin unerhört.
2: Der Entwurf für das Haushaltsgesetz wurde verändert, und das war ein Erfolg. Aber trotzdem wurde es letztendlich verabschiedet. Regierungsbeamte, die sich nicht um die Anliegen der Bürger kümmern, wurden immer noch nicht entlassen. Die Posten wurden nur neu gemischt und verteilt. Auch die Polizisten, die während der GNZ-Proteste mit scharfer Munition auf uns geschossen haben, wurden immer noch nicht vor Gericht gestellt. Dabei gibt es teilweise sogar Videoaufnahmen von ihren Taten. Die hohen Lebenshaltungskosten sind immer noch ein Thema. Und auch die schlechten Jobaussichten für junge Menschen in der Stadt. Die Polizeigewalt hat angesichts der Proteste in diesem Jahr sogar zugenommen. Über 40 Menschen haben in diesem Jahr schon ihr Leben verloren, was verrückt ist. Mehr als 100 Menschen wurden verhaftet, weil sie in den jüngsten Protesten im Juni 2025 involviert waren. Ihnen wird Terrorismus vorgeworfen. Dabei haben sie nur für verantwortungsvolle Politik protestiert und ihre Stimme gegen die Missstände in diesem Land erhoben.
1: Angesichts der willkürlichen Verhaftungen aufgeben? Das kommt für die junge Generation der KenianerInnen nicht in Frage, sagt Psychologin Salima Masharia.
3: Das Gegenteil ist in Kenia der Fall. Wenn PolitikerInnen jetzt den Mund aufmachen, werden sie von den Jugendlichen korrigiert. Sie argumentieren mit Statistiken, Daten und ihren Erfahrungen. Sie sagen den PolitikerInnen, wo sie falsch liegen oder lügen. So ändern sie den Diskurs. Sie schlagen sogar Alternativen vor, wie die Dinge sein sollten. Sie sind also nicht ruhig und schweigen nicht.
1: Auch Angela Wangeshi ist hoffnungsvoll, dass sich die jungen Menschen auch in Zukunft für eine bessere Politik einsetzen.
4: The Gen Z unrest is counted as one of the most effective initiatives so far.
0: Die Unruhen der Generation Z gelten als eine der bislang erfolgreichsten Bewegungen. Wir haben gesehen, wie die Revolution nun voranschreitet und versucht, die Probleme anzugehen, mit denen wir konfrontiert sind. Die Generation Z hat sich organisiert, um politische Positionen zu erlangen. Sie prangern die außergerichtlichen Tötungen an. Und sie attackieren Parlamentsabgeordnete und andere Verantwortliche, die Gelder veruntreuen. Die Bewegung hat sich also zu etwas Größerem entwickelt als zu einem Protest gegen das Haushaltsgesetz. Immer mehr junge Menschen interessieren sich für Politik. Sie wollen, dass die Regierung zur Rechenschaft gezogen wird und bessere Führungskräfte an die Macht kommen.
4: And more interested in getting the better leaders in office.
5: I'm here for Kenya, I'm here for my people, I'm here for your rights.
6: Wütend.
7: Angry.
8: Forte.
9: Widerstand.
10: Resistance.
11: Demokratie. 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

0: In Venezuela rief der 1998 erstmals gewählte Präsident Hugo Chávez den Sozialismus des 21. Jahrhunderts aus. Eine gesellschaftliche Utopie, deren Umsetzung zumindest zeitweise zu gelingen schien. Elemente direkter Demokratie und staatlicher Planung sollten weiten Teilen der Bevölkerung einen Lebensstandard sichern, der Zugang zu Bildung, Gesundheit und politischer Beteiligung umfasste. Nach dem Tod von Chávez und dem Einbruch der Erdölpreise geriet Venezuela in die schwerste Krise seiner Geschichte. Spätestens mit der umstrittenen Wiederwahl des Chávez-Nachfolger Nicolás Maduro im vergangenen Sommer gilt das Modell Venezuela vielen als gescheitert. Der Politikwissenschaftler und Journalist Tobias Lambert stellte im Juli in Freiburg sein Buch »Gescheiterte Utopie – Venezuela ein Jahrzehnt nach Hugo Chávez« vor. Und er geht der Frage nach, wie es zu diesem ungeheuren wirtschaftlichen, sozialen und politischen Niedergang kommen konnte.
1: Ende Juli sind nun Kommunalwahlen in Venezuela. Ist auch bei diesem Ohnegang ein deutlicher Sieg des sogenannten Oficialismo zu erwarten?
2: Ja, das kann man schon vorab so sagen. Das liegt vor allem daran, dass die Opposition nach den Präsidentschaftswahlen im letzten Jahr, die sie ja nach eigenen Aussagen gewonnen hat, und es ist auch sehr wahrscheinlich, dass sie die gewonnen hat, sich wieder gespalten hat. Das heißt, der radikalere Flügel um die Oppositionsführerin Maria Corina Machado boykottiert seitdem alle Wahlen mit dem Argument, naja, wir haben letztes Jahr die Wahlen gewonnen und bis das nicht anerkannt ist, brauchen wir auch gar nicht erst an weiteren Wahlen teilnehmen. Während ein kleinerer Flügel der rechten Opposition, vor allem um den ehemaligen Präsidentschaftskandidaten Enrique Capriles, anders argumentiert und zwar sagt, naja, auch wenn die Bedingungen nicht optimal sind und wenn wir die Wahl tatsächlich letztes Jahr gewonnen haben, das nicht anerkannt wurde, müssen wir an weiteren Wahlen teilnehmen, um nicht noch weitere Räume in Zukunft zu verlieren. Und dieser Flügel hat mit einer Parteineugründung teilgenommen an den vorangegangenen regionalen Parlamentswahlen im Mai und hat aber eben aufgrund der Spaltung der Opposition und weil Maria Corina Machado eben zum Boykott aufgerufen hat, nur sehr wenige Stimmen erhalten und nur einige Parlamentssitze erringen können. Hm. Bei den Kommunalwahlen zeigt sich nun ein ganz ähnliches Bild. Die Opposition wird gespalten antreten, linke Opposition ist überhaupt nicht zugelassen und somit ist jetzt schon klar, dass der Oficialismo die Wahl gewinnen wird.
1: Und es gab ja, das hat sich ja auch daran geäußert, in einer relativ geringen Wahlbeteiligung, ich glaube bei den Parlamentswahlen 48%, das zeigt ja auch schon, dass nur wenige Leute Hoffnung in dieses, in eine Abstimmung oder darin setzen, dass ihre Stimme zählt. Bevor wir aber gleich nochmal auf die aktuelle Situation in Venezuela schauen, würde ich bitten, nimm uns doch mal mit 25, 26 Jahre zurück. Du hast ein Buch geschrieben, das den Namen trägt, Gescheiterte Utopie, Venezuela, ein Jahrzehnt nach Hugo Chávez. Als Hugo Chávez 1999 an die Macht kam, worin bestand denn die titelgebende Utopie, von der du sprichst?
2: Ja, 1999 richtete sich Hugo Chávez mit seiner Bewegung aus zivilen und militärischen linken Gruppen, die hinter ihm stand, zunächst mal gegen das damals völlig diskreditierte Zwei-Parteien-System und auch gegen das, ja, sagen wir mal, neoliberale Modell, was die damaligen christdemokratischen und sozialdemokratischen Parteien versuchten zu implementieren seit Ende der 80er Jahre. Das heißt, es war ein antineoliberales, demokratisierendes Projekt. Es ging darum, weniger auf Repräsentation, mehr auf Partizipation der Bevölkerung, mehr direkte Demokratie zu etablieren, die Erdöleinnahmen gerechter zu verteilen und vor allem Privatisierung zu stoppen, nicht zuletzt im Erdölsektor, was damals auch angedacht war. Das waren eigentlich so die ersten wichtigen Pfeiler des Chavismo und die Hauptforderung damals in den 90er Jahren bestand darin, eine neue Verfassung ausarbeiten zu lassen. Und mit diesem Versprechen hat Chávez die Wahl 1998 gewonnen. Amtsantritt war dann Anfang 99 und dieses Versprechen hat er auch relativ schnell im ersten Amtsjahr umgesetzt und die Verfassung, die dann entstanden ist 1999, ist eben eine sehr fortschrittliche, auch aus heutiger Sicht immer noch fortschrittliche Verfassung mit starken sozialen Rechten, vielen direktdemokratischen und partizipativen Elementen und auch gibt eben auch einen gewissen Spielraum für die Vertiefung eines oder das Entstehen eines linken Projekts, die dann eben die Regierung auch versuchte, über einige Jahre auszureizen.
1: Und woran ist es dann letztlich gescheitert?
2: Naja, also Chavez hat fing erstmal relativ moderat an. Dieses Schlagwort Sozialismus des 21. Jahrhunderts beispielsweise kam erst ab 2005 im Diskurs auf. Aber die, sagen wir mal, moderaten Änderungen, die Chavez in der Anfangszeit vollzogen hat, dazu zählte dann eben gerade ab 2001 eine Reihe von Dekreten, die er erlassen hat, eine Umverteilung von Land, die dann langsam anfing, der Bildungssektor sollte reformiert werden, der Erdölbereich wieder mehr unter staatliche Kontrolle gebracht werden. Das brachte dann die damaligen ehemaligen Eliten derart auf die Palme, dass sie zwischen 2002 und 2004 versucht haben, Chavez offensiv zu stürzen. Das misslang dann, mehrere Versuche gab es da und sagen wir mal am Ende dieser Phase, so ab 2005 ungefähr, ging Chavez und gingen die regierenden Chavisten dann gestärkt aus diesem Machtkampf hervor, kontrollierten im Prinzip alle Institutionen und hatten im Prinzip den Spielraum auch politisch Dinge auszuprobieren. Was sie dann auch taten, es gab viel beispielsweise Förderung von Kooperativen, später Förderung von Arbeiterinnen mit und Selbstverwaltung in Betrieben, die Vertiefung von Partizipationsinstrumenten, ein Rätesystem, was begonnen wurde aufzubauen, etc. Ab 2006, als Chavez dann die Wahl ziemlich deutlich mit dem Slogan Sozialismus des 21. Jahrhunderts gewann, zentralisierte sich der Prozess allerdings über ein paar Jahre. Das heißt, die Regierung versuchte mehr von oben zu beschließen und dieses Spannungsfeld, was immer bestand in Venezuela zwischen Ansätzen von unten, von Bewegungsseite her und von oben seitens der Funktionäre und seitens der Partei, die dann auch ab 2008 entstand, die Vereinte Sozialistische Partei Venezuelas. Dieses Spannungsfeld, das kippte dann so ein bisschen in Richtung Zentralisierung, Richtung Transformation seitens der Regierung und weniger von unten. Hinzu kamen Probleme wie Korruption, die durch die hohen Erdöleinnahmen auch noch befeuert wurde. Denn eigentlich war ja genug Geld da, um auch viele Projekte zu finanzieren. Führte allerdings auch zu sehr viel Ineffizienz. Und jedenfalls kippte dieses Verhältnis im Laufe der Jahre immer mehr in Richtung Regierung. Und am Ende von Chavez' Amtszeit oder kurz vor seinem Tod, am Ende, die letzten 1,5 Jahre standen sowieso im Zeichen seiner Krebserkrankung. Da passierte nicht mehr so viel. Aber als es dann den Übergang zu Maduro gab, da war das noch ein vergleichsweise offener Prozess. Also es war nicht klar, dass es sich in die eine Richtung entwickeln würde. Aber viele strukturelle Probleme, die ihm entstanden, konnten dann in der Maduro-Zeit später nicht mehr behoben werden.
1: Es gab jetzt, du sprichst es an, es gab eine Kontrolle der Institutionen, der verfassungsmäßigen Organe auch, oder sie gibt es nach wie vor. Das System ist politisch sehr verschlossen. Hinzu kommt eine mittlerweile etwas wieder bessere Lage, aber in einer insgesamt sehr schlechte wirtschaftliche Lage mit einer hohen Inflationsraten. Daraufhin gab es auch im Nachgang von Wahlen immer wieder Proteste, die auch gewaltsam beantwortet wurden. Mehrere Millionen VenezolanerInnen sind mittlerweile in andere lateinamerikanische Länder oder in die USA ausgewandert. Warum aber sitzt das Regime Nicolas Maduro, die Regierung Nicolas Maduro nach wie vor so fest im Sattel?
2: Naja, also es gab eine Phase, in der die Macht von Maduro durchaus eher in Frage gestellt war, sagen wir zwischen 2014 und 2017, als Maduro als Chavez Nachfolger eben durchaus Probleme hatte, an dessen Politik anzuknüpfen. Er hatte ja nicht das Charisma, konnte nicht so gut sprechen, konnte die Leute nicht so gut mitnehmen und überhaupt von Politiken überzeugen. Und er hat auch erstmal fast gar nichts geändert, obwohl sich eben die äußeren Umstände durchaus geändert hatten. Der Erdölpreis brach ein ab 2014. Das war natürlich auch ein bisschen Pech für Maduro, traf aber das Projekt, was eben sehr stark auch auf hohe Staatsausgaben ausgerichtet war, sehr hart. Die Opposition gewann dann die Parlamentswahlen 2015, es gab 2014 bereits und dann 2017 massive Proteste auf der Straße. Die Regierung hieß sich aber im Sattel, weil sie alle Institutionen kontrollierte, auch das Militär hinter sich hatte und das oberste Gericht, ganz wichtig, was auch jegliche Entscheidung zugunsten der Regierung gefällt hat. Dann hatte die Regierung auch trotz aller Probleme ein über weite Strecken noch einen Großteil der Bevölkerung hinter sich, auch indem sie an Chavez' Erbe appellierte und das sozusagen für sich in Anspruch nahm. Und die Einmischung von außen, die USA intervenierten ab 2015 und vor allem ab 2017 unter Donald Trump in der ersten Amtszeit massiv in die inneren Angelegenheiten Venezuelas, verhängten Sanktionen, verschärften die immer weiter, die irgendwann ganz offen das Ziel verfolgten, also offen ausgesprochen, die Regierung eben zu stürzen, einen Regime Change herbeizuführen. Und diese Einmischung von außen hat eben ja paradoxerweise vielleicht auch dazu geführt, dass die Regierung Maduro letztlich zu stärken, weil sie dadurch viele Leute auch wiederum mobilisieren konnte hinter sich, mit dem Hinweis auf diese Einmischung von außen, die eben sehr viele Leute in Venezuela natürlich ablehnen. Und die Sanktionen haben eben auch die einfache Bevölkerung am stärksten getroffen und weniger die Regierung, die eben Wege gefunden hat, wie sie mit den Sanktionen halbwegs umgehen kann. So, das sind so ein paar Elemente, weswegen Maduro sich eben an der Macht halten konnte. Und die Spaltung der Opposition, die häufig eben sich nicht einig war, ob sie jetzt an Wahlen teilnimmt oder über Straßenproteste oder andere Aktionen Regierungssturz herbeiführen möchte.
1: Du sprichst die Rolle der USA an und auch die Politik der Trump-Regierung in der ersten Amtszeit von Donald Trump. Wie ist denn die aktuelle Beziehung zwischen den USA und Venezuela?
2: Naja, also unter Biden hatte es ja eine gewisse Annäherung gegeben, auch unter dem Eindruck des Kriegs in der Ukraine. Die USA waren wieder daran interessiert, mehr Erdöl zu importieren aus Venezuela. Zwischenzeitlich floss ja gar kein Erdöl mehr. Als Trump dann übernommen hat, hatten viele Vertreter in der rechten Opposition durchaus die Hoffnung, oder sie haben sie, glaube ich, heute noch, dass Trump eher an seine Politik der ersten Amtszeit anknüpfen würde, diese Politik des maximalen Drucks, also das offene Ziel, die Regierung zu stürzen.
1: Danach sieht es aber momentan eigentlich nicht aus, oder?
2: Nein, überhaupt nicht. Jetzt so nach einem halben Jahr Trump kann man sagen, es gibt innerhalb der Regierung zwar namhafte Vertreter, namentlich der Außenminister Marco Rubio, der für eine sehr harte Linie gegenüber Venezuela eintritt, aber Trump scheint eher daran zu interessiert zu sein, die vielen VenezolanerInnen, die momentan in den USA leben, abzuschieben nach Venezuela und über partielle Verhandlungen mit Caracas zum Beispiel ein paar inhaftierte US-Amerikaner freizubekommen. Da gab es ein paar Fälle und der Sondergesandte Richard Grenell hat sich mehrmals mit Maduro getroffen, bereits zu Verhandlungen. Und Trump scheint im Moment weniger das Interesse zu haben, da auf Konfrontationskurs zu gehen, sondern er hält eine gewisse Distanz. Aber eigentlich geht es ihm im Moment eher darum, sein Wahlversprechen, die Immigration zu bekämpfen, umzusetzen und das eben nicht mehr über einen Regime Change in Venezuela, sodass die Leute dann freiwillig zurückgehen würden, was vorher die Idee war, sondern massiv durch Ausweisungen, durch Verhaftungen, Festnahmen und sogar die Auslagerung von Migrantinnen in Drittländer wie beispielsweise El Salvador.
1: Ja, vielen Dank, Tobias Lambert, für diese Einschätzungen zur aktuellen Lage in Venezuela.
3: 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Außerdem gab es im Südnordfunk bereits im November 2024 ein Interview mit Tobias, das ihr auch nochmal nachhören könnt auf www.rdl.de.

El Salvador, ein kleines Land mit großer Symbolkraft. Einst stand es für Befreiungstheologie, für Aufbruch, für den Mut zum Widerstand. Heute gilt es als Vorbild eines autoritären Umbaus, inszeniert von einem jungen Präsidenten, der sich als cooler Reformer gibt und dabei Pressefreiheit, Rechtsstaat und Grundrechte demontiert. Doch Bukeles El Salvador ist längst mehr als ein nationales Projekt. Es ist eine Blaupause für eine neue Rechte, die weltweit auf dem Vormarsch ist.

0: In einem kleinen Land in Mittelamerika, wo der blaue Himmel wie ein Sombrero auf allem liegt, keimte einst die Hoffnung auf Veränderung in Gestalt eines jungen Millennials, Nayib Bukele. Er versprach aufzuräumen, die Korruption zu beenden und dem salvadoranischen Volk seine Würde zurückzugeben. Anfangs sahen viele in ihm einen Erlöser. Er selbst ernannte sich zum Messias, spätestens als er am 9. Februar 2022 mit Polizei und Militär das sogenannte Haus des Volkes, das Parlament, stürmte. Ein Datum, das Anfang und Ende der angeblich coolsten Präsidentschaft Lateinamerikas markierte.
1: En una semana nos convocamos acá. Lo vamos a volver a citar como Consejo de Ministros si no aprueban el Plan Control Territorial.
0: Monica Rodriguez, eine unabhängige Journalistin, war skeptisch. Sie hatte jahrelang über die Vergehen früherer Regierungen berichtet und bezweifelte, dass Bukele den Wandel bringen würde. Die Entwicklung sollte ihr Recht geben.
2: In El Salvador se vive actualmente una situación grave.
3: In El Salvador ist die Lage ernst. Die Meinungsfreiheit betrifft nicht nur uns Medienschaffende, sondern die gesamte Gesellschaft. Dieses Recht ist in unserem Land gefährdet. Ich sehe aktuell keine sicheren Bedingungen für journalistische Arbeit. Das zeigt sich auch darin, dass über 40 KollegInnen das Land verlassen mussten. Ich gehöre zu denen, die ins Exil gingen. Einfach nur, weil ich meinen Job gemacht habe.
0: Zuerst traf es die Justiz. In nur einer Sitzung enthob das von Bukeles Partei kontrollierte Parlament die Richter des Verfassungsgerichtes ihres Amtes. Kurz darauf den Generalstaatsanwalt. Zum Wohl des Landes, hieß es. Auch institutionelle Säuberung. Der 1980 ermordete Erzbischof Oscar Arnulfo Romero sagte einst: Das Gesetz beißt die, die keine Schuhe tragen. Mit ständigen Verfassungsreformen und immer neuen Ausnahmezuständen füllten sich die Gefängnisse. Oft mit jungen Menschen, ohne Beweise, ohne Ermittlungen, wie im Fall der Gemeindeaktivistin Esmeralda Dominguez, die zu Unrecht verhaftet und auf unbestimmte Zeit auf Bewährung entlassen wurde.
4: Yo fui capturada el 19 de abril del 2022.
5: Am 19. April 2022 wurde ich auf der Brücke unserer Gemeinde von einem Polizisten und zwei Soldaten ohne Begründung festgenommen. Im Gefängnis sah ich schwerkranke Menschen, eine Frau starb, eine andere hatte eine Fehlgeburt. Der Ausnahmezustand zerstört Familien, Kinder bleiben allein zurück, Mütter verzweifeln, weil sie ihre Angehörigen nicht wiedersehen, manche sterben, ohne sich verabschieden zu können. Dieses Regime hat unseren Gemeinden tief geschadet.
4: Es un caso doloroso y terrible. El régimen de excepción ha venido a hacer daño a nuestras comunidades.
0: Monika, die Journalistin, berichtete über diese Geschichten, doch sie stieß zunehmend auf Zensur und Repression. Kritische Medien wurden schikaniert, einige geschlossen, andere hörten aus Angst auf zu recherchieren. Eines Morgens klopfte es an ihrer Tür. Die Polizei durchsuchte ihr Haus ohne Begründung. Sie beschlagnahmten persönliche Gegenstände, Arbeitsmaterial und journalistische Dokumente.
2: Mi situación se volvió vulnerable a partir de lo ocurrido con la cooperativa El Bosque.
3: Meine Lage wurde noch verletzlicher durch die Ereignisse rund um die Kooperative El Bosque. Diese Familien wurden am 12. Mai 2025 Opfer staatlicher Repression. Polizei und Militär schlugen brutal zu, auch gegen Kinder, Frauen und Ältere. Zuverlässige Quellen bestätigten uns, dass die zentrale Ermittlungsdirektion daraufhin begonnen hat, drei von uns JournalistInnen zu überwachen.
0: Im Jahr 2025 war die Welt nicht mehr dieselbe. Was mit Angst vor Unsicherheit, Migration, Arbeitslosigkeit und Desinformation begann, wurde zum Nährboden für ein altes Gespenst in neuer Gestalt, den Faschismus. Dieses Mal kam er nicht mit Uniformen, sondern mit Algorithmen, Netzwerken und weichgespülten Nationalismen. Populistischen, punitiv, also strafend militaristischen Methoden Bukeles verbreiten sich in rechten Parteien in ganz Lateinamerika. In Honduras, wo Ende des Jahres gewählt wird, zeigt sich ein klarer Wettlauf bei Präsidentschaftskandidaten, die Bukeles Ansatz übernehmen wollen, selbst innerhalb der regierenden linken Libre-Partei. In Ecuador und Peru läuft der Transfer von sicherheitspolitischen Ideen bereits mit konkreten Plänen für Hochsicherheitsgefängnisse und staatliche Gangbekämpfung in Bukeles Stil. In Kolumbien fordern rechte Politiker dies, um sich für die Wahlen im nächsten Jahr in Stellung zu bringen. Celia Medrano ist eine prominente salvadoranische Journalistin. Sie setzt sich seit Jahrzehnten für Demokratie und Rechtsstaatlichkeit ein. Nach dem Ende des Bürgerkriegs zwischen Militärdiktatur und FMLN-Guerilla Ende der 1990er Jahre hat sie am Aufbau der jungen salvadoranischen Demokratie mitgearbeitet.
6: El Salvador es parte de un modelo fascista.
5: El Salvador ist Teil eines faschistischen Modells, das sich nicht nur in Lateinamerika ausbreitet, mit Figuren wie Nayib Bukele, Daniel Ortega in Nicaragua, Javier Milei in Argentinien oder Donald Trump in den USA. Dieser Faschismus kann aus allen politischen Richtungen kommen, meistens von rechts, aber auch von links.
0: Die ideologische und symbolische Vernetzung wird stärker. Rechte Akteure aus der Region pilgern zu Bukeles Megagefängnis und posieren dort vor den Kameras. Darunter Argentiniens Innenministerin Patricia Bullrich, aber auch der spanische Rechtsaußen Alvise Pérez, der sich gerne als Spaniens Bukele bauchpinseln lässt. Und natürlich Trumps Heimatschutzministerin Kristi Noem. Auf der CPAC Brasil, einer ultrakonservativen Konferenz in Brasilien im letzten Jahr, wurde El Salvadors Sicherheitsminister Gustavo Villatoro mit Bukele, Bukele-Rufen gefeiert. In Anwesenheit des brasilianischen Ex-Präsidenten Jair Bolsonaro, des rechtslibertären argentinischen Präsidenten Javier Milei und des extrem rechten chilenischen Präsidentschaftskandidaten José Antonio Kast. Auch Vertreterinnen rechtsextremer europäischer Parteien wie Chega aus Portugal, der AfD aus Deutschland, Vox aus Spanien und Fidesz aus Ungarn nahmen teil. Die internationale Vernetzung der extremen Rechten schreitet mit voller Kraft voran und Bukele ist zu einem politischen Vorbild geworden. Ein populistisches, punitives und militaristisches Modell, das MigrantInnen, JournalistInnen, Minderheiten und Oppositionelle beschimpft und verfolgt, indem die Worte Vaterland, Familie und Sicherheit wie Mantras wiederholt werden, während die Gesetze, die einst die Freiheit schützten, Stück für Stück demontiert werden.
6: La imposición de una narrativa única que pasa por pintar como enemigo a toda voz crítica.
5: Es wird eine einheitliche Erzählung durchgesetzt, in der jede kritische Stimme, insbesondere MenschenrechtsverteidigerInnen und unabhängiger Journalismus, als Feind dargestellt wird. Politik wird zunehmend militarisiert, Entscheidungen werden mit militärischer Macht durchgesetzt. Populistische, aber stark autoritäre Modelle sind weltweit auf dem Vormarsch und zerstören ganz bewusst demokratische Strukturen, die Gewaltenteilung und die institutionelle Machtbalance.
6: De el esquema democrático, de la institucionalidad democrática, de la división de poderes y del balance de poderes.
0: Im Land von Monsignore Romero herrscht heute ein permanenter Ausnahmezustand. PolizistInnen und Soldaten patrouillieren die Straßen. MenschenrechtsverteidigerInnen und JournalistInnen werden offen verfolgt. Sondergerichte urteilen über Andersdenkende. Die Wahrheit zu sagen, wird immer gefährlicher. Denn in diesem neuen El Salvador kommt der Autoritarismus nicht mehr in Stiefeln und Gewehren, sondern mit Likes, Applaus und Umfragen aus dem Maschinenraum der Macht.
7: Nos atrevemos a salir con confusión sin nada claro, con miedos, con preguntas, con papeles en las manos.
8: Das war ein Beitrag der Juli-Ausgabe von Onda Info. Vielen Dank dafür und liebe Grüße nach Berlin. Und das war der Südnordfunk im August. Im Studio waren Sarah und Eva. Redaktionell verantwortlich für die Sendung ist Eva. Alle eigenproduzierten Beiträge sowie die ganze Sendung könnt ihr bald nachhören unter rdl.de, iz3w.org sowie im Freie Radiosnet und bei Soundcloud. Die Sendung heute wird wiederholt bei Radio Dreieckland am Freitag, den 8. August um 11 Uhr. Und den nächsten Südnordfunk wird es in der Erstausstrahlung am 2. September geben. Wir wünschen euch einen schönen Spätsommer. Bis dahin, tschüss.

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0: Wir müssen noch mal anfangen. Von vorne.
1: Irgendwas hat dich.
2: Wir sind Lotte
3: und Irmi.
4: Und Perwin.
3: Wir werden euch
2: durch die Sendung moderieren. Moin, moin.
3: Liebe Hörerinnen und Hörer vom Störfunk, 97,5 in Schwäbisch Hall, 104,8 in Kreizheim oder www.störfunk.de. Wir sind die M2,
2: eine inklusive und jahrgangsgemischte Montessori-Klasse aus der Grundschule Steinbach.
3: Das heißt, wir haben Kinder mit Besonderheiten in der Klasse und haben Kinder vom 1. bis zum 4. Jahrgang in der Klasse. Das heißt,
4: wir lernen alle zusammen.
3: Aber nicht immer alle das Gleiche.
4: Ich mache ein Gruppenreferat.
3: Ich mache Satzanalyse.
2: Und ich schreibe gerade ein Märchen. Wir bestimmen sehr viel von unseren Lernen und unseren Aktionen selbst.
3: Heute wollen wir euch in unser vergangenes Schuljahr mit hineinnehmen. Es war unglaublich viel los. Und mit dieser Sendung geht unsere Erzählung in die Geschichte ein.
2: Zuerst berichten wir euch von unserem Jahresprojekt über Naturkatastrophen. Danach erzählen wir euch von unserem gelebten Naturschutz, damit sowas verhindert werden kann. Wir haben uns dieses Jahr viel mit KI beschäftigt
3: und uns Gedanken gemacht.
2: In einem großen Stadtspiel simulierten wir als gesamte Schule das Leben und die Abläufe innerhalb einer Kinderstadt.
3: Und außerdem setzen wir uns als Lobbyisten für Kinderrechte ein.
2: Alle Aktivitäten wurden von uns Kindern ins Rollen gebracht. Wenn ihr euch das angehört habt, versprechen wir euch,
3: wollt ihr sofort auch Teil unserer tollen Klasse werden.

0: Donner, hast du...
1: Soll ich machen?
2: Sprich.
3: Jetzt kommen die Naturkatastrophen, darunter auch ihre Auswirkungen von Len, Joas und Leana.
4: In der Klasse haben wir ein Projekt über Naturkatastrophen gemacht. Naturkatastrophen sind die Katastrophen, die im Meer oder an Land passieren und die Natur bzw. Häuser und viele andere Sachen kaputt machen.
0: Naturkatastrophen haben verschiedene Auswirkungen, zum Beispiel Tod, Schwerverletzungen, Krankheiten, Beschädigung von Haus und Auto, Obdachlosigkeit, Hungersnot und Beschädigung der Natur. Dazu noch viele andere Sachen, die passieren können.
5: 1931 gab es in China eine heftige Überschwemmung, bei der 4 Millionen Menschen ums Leben gekommen sind.
0: Das tödlichste Erdbeben war 1556 in China und forderte fast 1 Million Leben.
4: Im Jahr 1815 war in Indonesien ein gefährlicher Vulkanausbruch. Es gab ungefähr 80.000 Opfer.

0: Es wird fliegen wie bei Marvel.
1: Nun hört ihr von Levi.
2: Ja.
1: Live.
3: Moin.
1: Und Elina.
4: Hallo.
1: Was wir in der Klasse mit Naturkatastrophen zu tun haben.
2: Wir wollen euch gerne erzählen, wie wir das Projekt Naturkatastrophen in der Klasse umgesetzt haben. Jedes Jahr setzen wir ein Projekt alle zusammen in jahresgemischten Kleingruppen mit der ganzen Klasse zusammen um. Das heißt, dass jeder die Möglichkeit hat, sich auch mit seiner Fähigkeit und seinem Lernstand einzubringen.
3: Unsere Lehrerin hat uns auswählen lassen zwischen Naturkatastrophe und einem Kontinent. Wir haben uns für die Naturkatastrophen entschieden.
5: Wir haben in Gruppen Plakate gemacht, auf denen wir Naturkatastrophen vorgestellt haben. Wir hatten verschiedene Themen und verschiedene Gruppen, wie zum Beispiel Wirbelstürme, Vulkane, Lawinen, und haben Experimente dazu gemacht.
2: Unsere Hilfsmittel war eine Kinderwebsite, die unsere Lehrerin für uns eingerichtet hat, auf It's Learning.
3: Das Beste waren die schönen Texte auf toll gestalteten Plakaten und natürlich die Experimente. Jeder in der Klasse hat in einer Präsentation einen Teil vorgelesen.

0: Wir haben uns in der Klasse einen Beitrag überlegt und waren Spenden sammeln für den NABU. Das erzählen euch Johann.
1: Hi.
0: Milan.
2: Yep.
0: Peter.
3: Ja.
0: Und Kai.
4: Moinsen.
0: Genauer.
2: Die Erde wird wärmer und es gibt Überschwemmungen und Hochwasser. Die Erde wird wärmer, dadurch schmilzen die Pole und es gibt Überschwemmungen und Hochwasser. Wir können das verhindern, indem wir mehr die öffentlichen Verkehrsmittel und weniger das private Auto benutzen.
4: Wie bist du auf den NABU gekommen?
5: Ich war mit meinem Vater Sterne beobachten. Da kam ein Mann von einem NABU und fragte, ob er auch mal gucken darf. Ein halbes Jahr später wollte ich Geld an den NABU spenden und traf Johannes. Johannes ist Vorstand der NABU. Wir haben eine Spendenaktion in der Stadt gemacht. 180 Euro wurden gesammelt. Wir durften das Geld persönlich an Johannes von dem NABU geben. Er war bei uns zu Besuch in der Schule. Johann kennt Johannes persönlich.
3: Was ist der NABU?
5: Der NABU ist ein Naturschutzbund.
4: Was macht man bei NABU?
5: Von Kröten über die Straße tragen bis ganze Wälder schützen.

0: bist aber groß geworden.
1: Weil uns der Umweltschutz interessiert, machen wir uns Gedanken über die Auswirkungen von KI auf die Natur. Das werden euch Carlo.
2: Hallo.
1: Paul.
3: Hallo.
1: Und Vanja.
4: Moin moin.
1: Genauer erklären.
2: Künstliche Intelligenz belastet die Natur vor allem durch einen massiven Ressourcenverbrauch. Der immense Strom- und Wasserbedarf für das Training und den Betrieb von KI-Modellen sowie der steigende Rohstoffabbau für die benötigte Hardware verschärfen Umwelt- und Klimaprobleme weltweit.
5: Wofür gibt es KI?
6: Künstliche Intelligenz wurde erfunden, um Computern beizubringen, wie Menschen zu denken. Sie wurde entwickelt, damit Maschinen uns bei schweren, langweiligen oder komplizierten Aufgaben helfen können. Ein Computer mit KI kann riesige Mengen an Informationen viel schneller durchsuchen und verarbeiten, als wir es jemals könnten.
5: Was ist KI genau?
6: Künstliche Intelligenz, kurz KI, ist ein Teilbereich der Informatik. Es gibt weltweit unzählige künstliche Intelligenzen, schätzungsweise tausende KI-Modelle und weit über 1250 öffentliche KIs. KI kann große Mengen an Daten wie Texte, Bilder oder Audiosignale analysieren, darin Muster erkennen und daraus Erkenntnisse gewinnen. Der Begriff KI wurde erstmals von amerikanischen Wissenschaftlern verwendet. Die englische Übersetzung für KI ist AI und steht für Artificial Intelligence in Form eines Die KI kann heute beispielsweise Städtetrips planen, programmieren oder in der Schule helfen.
5: Aber Achtung, künstliche Intelligenz ist zwar sehr schlau und hilft uns oft, aber sie kann auch große Probleme für uns Menschen machen. Weil Roboter und Computer heute ganz viele Aufgaben allein erledigen können, verlieren leider manche Menschen ihre Arbeit. Ein weiteres Problem ist, dass man mit Computern ganz leicht falsche Nachrichten, Bilder oder Stimmen erfinden kann, wodurch sehr viele Menschen belogen und reingelegt werden. 85 von 100 Fragen werden tendenziell von der KI richtig beantwortet. Das heißt, wir müssen in der Schule immer ganz genau hinschauen, was sie uns erzählt. In der Schule benutzen wir KI hauptsächlich für Zusammenfassen von Texten, Bilder erstellen, PowerPoint-Präsentationen generieren, besonders die verwendeten Bilder, und Lieder kreieren.
2: Dazu passt noch, dass wir gleich einen Song abspielen lassen, den eine Lehrerin von unserer Schule generiert hat. Wir haben in Form eines Planspiels Stadt gespielt und diese Stadt bekam den Namen Steinbach City.

0: erzählen euch Fjolla.
1: Hallo.
0: Linus.
2: Hallo.
0: Und Donna.
3: Hallöchen.
0: Was unser Schulprojekt zu bedeuten hat.
1: Wie ist das Stadtspiel in deinen Augen gelaufen, Donna?
3: Wir waren alle vor den Tagen des Stadtspiels mega aufgeregt. Wie würde die Währung, das Kindergeld, ankommen? Mögen die Kinder die Werkstätten, in denen sie Sachen produzieren? Kommen alle mit einer offenen Marktzeit klar, in der dann die Produkte verkauft werden? Im Grunde war es ein riesiges demokratisches Planspiel mit der gesamten Schule, in der jeder seine Rolle in einer Art Kindergesellschaft eingenommen hat. Nachher wirkte alles wie viele kleine ineinander passende Zahnräder zusammen. Alles bekam einen organisch ganz eigenen Ablauf, in dem alle ihre Rollen spielten und mitschwammen. Sogar zwei Polizeibeamte und unser Haller Bürgermeister spielten mit. Zuletzt fragten Kinder, ob wir das nicht gleich im nächsten Jahr wiederholen könnten. Ja, also in meinen Augen war es eine tolle Sache, Fjolla. Wie fandst du's?
1: Für mich war es auch sehr schön.
4: Wie bist du auf die Idee gekommen?
3: An unserer Schule gibt es ein Schulparlament, bestehend aus allen Klassensprechern und Klassensprecherinnen der Schule. Da kam die Idee auf, ob wir nicht einmal spielen könnten, als wären wir eine Stadt. Weil ich beim Schulparlament mit dabei war, bekam ich den Auftrag, einmal zu recherchieren, ob es sowas nicht schon gibt. Beispiele fanden sich viele, vor allem auch in Österreich und der Schweiz. Schwierig war, dass bei vielen Konzepten sehr viele Ehrenamtliche mithalfen und die Konzepte nicht unbedingt für unsere Gegebenheiten in der Schule übertragen werden konnten. Es brauchte ein Jahr, ein Konzept dazu zu entwickeln, welches zu unserer Schule passt. Und dann brauchte es noch ein Jahr, alles bis zum Start mit allen Beteiligten zu organisieren und möglich zu machen.
1: Aha. Was war ein besonders schöner Moment im Stadtspiel für dich?
3: Ein besonders schöner Moment. In meinen Erinnerungen stehe ich einmal mitten auf unserem Marktplatz. Das war in Wirklichkeit unser Schulhof. Und ich habe alle in ihren Läden verkaufen sehen und viele Kinder einkaufen sehen und alle, wie sie in ein großes Spiel versunken waren, wie Kinder zur Bürgersprechstunde gingen und das Stadtleben aktiv mitgestalteten. Und an dieser Stelle sei einmal echt gesagt, es gibt kein Stadtleben ohne ein Café, aber echt. Es war ein Moment, in dem ich realisierte, wie viel Begegnung stattfand, egal aus welcher Klasse, egal in welchem Alter. Egal mit welcher Besonderheit. Wir sprachen miteinander und erlebten uns gegenseitig. Es war ein unvergesslich einmütiges Bild. Und dieses Erleben hatten ganz viele andere auch. Es gab uns irgendwie einen Glimpse davon. Ja, genau so sollte Gesellschaft und Zusammenleben sein.
1: Jetzt erzählt uns Linus noch von den Läden im Stadtspiel.
2: Beim Stadtspiel gab es verschiedene Läden, zum Beispiel eine Bäckerei, ein Schmuckatelier und eine Holzwerkstatt. Mir hat am besten das Café Olé gefallen. Da haben Kinder Drinks verkauft und es gab Kuchen.
1: Wir haben auch unsere eigenen Bürgermeister in einem Wahllokal in der Schule gewählt.
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0: Joscha?
1: Hi.
0: Wird euch einen Witz erzählen.
1: Warum hat beim Stadtspiel plötzlich niemand mehr gewusst, wo es lang geht?
0: Weiß nicht.
1: Weil selbst das Navi gesagt hat, ich folge einfach den Kindern. Die wissen es bestimmt besser als ich.
0: Lustig. Das nächste Lied haben sich unsere Schulbegleiterinnen gewünscht. Sie sitzen heute Nachmittag zu Hause und müssen Radio hören. Hausaufgaben ist doch klar, während wir Hausi-Hitze frei haben. Mit diesem Lied grüßen wir euch herzlich. Wie gut, dass wir euch haben.

0: Rechte für Kinder sind sehr wichtig. Wir, Irmi.
1: Moin.
0: Nona.
2: Hallo.
0: Malia.
3: Hallo.
0: Lilly.
4: Moinsen.
0: Und ich, Lotte, erzählen euch von unserer Ausstellung.
1: Wir setzen uns für Kinderrechte ein
0: und haben eine Ausstellung im Brenzhaus organisiert. Ab dem 26.06.2026 könnt ihr die Schilder, die viele Schulen gemacht haben, dort bewundern.
1: Jedes Kind hat einen Zettel gemacht, wie es sich das Kinderrecht vorstellt. Das haben dann die SozialarbeiterInnen auf die Schilder geklebt.
5: Irmi und Lotti, was findet ihr wichtig an Kinderrechten?
0: Dass Kinder damit auch viel geschützt werden und weniger Angst haben müssen.
1: Dass jedes Kind die gleichen Rechte hat.
3: Wie seid ihr darauf gekommen?
1: Wir hatten vor 2 Jahren ein Kinderrechteprojekt und durften die Schilder, die wir da gemacht haben, wegen Brandschutz nicht aufhängen. Und deswegen stellen wir es jetzt im Brenzhaus aus.
3: Was habt ihr dafür gemacht?
0: Wir haben einen Brief an das Hellisch-Fränkisches Museum geschrieben. Das hat aber leider nicht funktioniert. Doch Irmi hatte eine Bekannte im Brenzhaus und dann hat es endlich geklappt. Und wir können die Schilder aufhängen. Wenn ihr wollt, könnt ihr ab dem 26.06.2026 ins Brenzhaus Schwäbisch Hall kommen und unsere Projekte bewundern.
5: Warum macht ihr die Ausstellung?
1: Weil ich es sehr wichtig finde, dass jeder Rechte hat und das auch weiß.
0: Weil ich es wichtig finde, dass jedes Kind weiß, dass es Rechte hat.
3: Wie viele und welche Schulen haben mitgemacht?
0: Es haben 8 Grundschulen mitgemacht.
1: Wir wollen noch mal Danke sagen an die
0: Grundschule Steinbach,
1: Grundschule Hessenthal,
0: Grundschule Langer Graben und die Friensbergschule,
1: an den Rollhof,
0: Grundschule Breiteich und Geilenkirchen,
1: an die Grundschule Breitenstein,
0: Grundschule Sulzdorf
1: und die Grundschule Biebersfeld
0: und Grundschule Kreuzecker.
3: Was findet ihr ist das beste Kinderrecht?
0: Ich finde das Recht 22, Schutz für geflüchtete Kinder, am besten.
1: Ich finde das Recht 23, Rechte für Kinder mit Behinderung, sehr wichtig, weil diese oft ausgegrenzt und gemobbt werden.

0: So, liebe Hörerinnen und Hörer.
1: Ihr habt die Kinder der inklusiven und jahrgangsgemischten Montessori-Klasse 1 bis 4, nämlich die M2, gehört aus der Grundschule Steinbach. Und habt euch mit hineinnehmen lassen.
0: In die ganzen grandiosen Aktivitäten, die wir als Klasse in diesem Schuljahr gemeinsam auf die Beine gestellt haben. Wenn ihr diese Sendung noch einmal hören möchtet, was ich empfehle, könnt ihr sie in der Mediathek vom Radio Störfunk auf www.störfunk.de wiederfinden. Wir erzählten von unserem Projekt über Naturkatastrophen und unserer Spendenaktion für den NABU.
1: Wir machten uns Gedanken über KI und erzählten von unserem besonders demokratischen Highlight, nämlich unserem Stadtspiel.
0: Einem Planspiel mit der gesamten Schule. Und zuletzt hörtet ihr noch, wie wichtig uns Kinderrechte sind. Wir grüßen alle unsere Fans,
1: Eltern,
0: Geschwister,
1: Großeltern,
0: Freunde
1: und natürlich all unsere Mitschülerinnen und vor allem Luca und Tim.
0: Und Mitschüler in Steinbach. Ihr seid klasse.
2: Tschüss. 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
2: 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Hier sind jetzt für euch die Basement Sessions, feinste Reggae, Dub, Funk, Hip-Hop und Co. mit Dubmatics aus Toronto, Kanada. Viel Spaß!

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11: Hi, Nifty hier und ihr hört Doper Than Dope. Heute darf ich euch Bush Ida vorstellen. Ich habe mich mit der Wahlberlinerin in einem Videocall getroffen und wir haben über Hip-Hop gesprochen, natürlich, aber auch über Empowerment, Verantwortung und das Leben als Künstlerin. Es gibt heute außerdem auch ganz viel Musik von Bush Idas aktuellem Album Brenn Ida Bush und auch die Single Gewitter, mit der Bush Ida den Rio Reiser Musikpreis 2025 gewonnen hat, hören wir uns an. Viel Spaß in der kommenden Stunde mit Bush Ida bei Doper Than Dope.

0: Was war dein erstes Hip-Hop-Album? Also das erste Hip-Hop-Album, was du so bewusst gehört hast?
1: Ich glaube, es war Staatsfeind Nummer 1 von Bushido.
0: Kannst du das heute noch hören?
1: Nicht so richtig. Also ich höre es nicht mehr. Nee. Obwohl ich manchmal noch so, ich weiß nicht, auf meiner Tour hatte ich jetzt ja auch so Schmetterling und Sonnenbank-Flavor. Jetzt denkt man, dann war das super schwierig, diesen Flow von Bushido zu imitieren. Das ist nämlich gar nicht so einfach. Das ist irgendwie so voll kontraintuitiv für mich. Also so der Anti-Flow. Und jetzt denkt mein Spotify immer mal wieder, dass ich jetzt Bushido hören will.
0: Ah, okay. Und aber dann hast du deine eigenen Texte drauf gemacht, oder?
1: Auf der Tour, ja, wir haben es so ein bisschen als ich weiß auch nicht, als so Gag-Cover und genau, Sonnenbank-Flavor habe ich umgeschrieben. Und Schmetterling war einfach lustig, aus einer lesbischen Perspektive zu rappen, muss ich sagen.
0: Voll, ja, cool. Gut, und dann kommen wir gleich zum zweiten Teil der Frage, und zwar, was ist dein liebstes Hip-Hop-Album?
1: Boah, das ist echt schwierig zu beantworten, muss ich ehrlich sagen. Ich glaube, ich habe viele. Ich bin vor allen Dingen mal richtig schlecht in Momenten, wo Leute mich nach so Name-Dropping fragen, so einen Name-Drop rauszuhauen. Deswegen muss ich die, glaube ich, nach hinten anstellen. Ich weiß es gar nicht genau. Na doch. Ich glaube, mein Lieblings, doch, Ebbo. Ich glaube, eigentlich jedes Ebbo-Album habe ich hoch und runter gehört.
0: Cool, danke. Dann magst du mir mal erzählen, wie bist du selber überhaupt zum Rap oder zu Hip-Hop als Kultur gekommen? Also ich habe schon mal in einem Interview von dir gelesen, irgendwie du hast einen älteren Bruder, der dich da, glaube ich, auch mit Musik versorgt hat. Aber also erzähl gerne mal nochmal einfach so die Geschichte. Also wie genau, ja, was war so dieser Moment, dass du zu Hip-Hop gekommen bist als Kultur, als Musik, und was hat dich daran auch irgendwie begeistert oder angezogen?
1: Ja, also ich glaube, die Geschichte über älteren Bruder, der einen selbst gebrannte CDs so rüberschiebt ins Kinderzimmer, das war auf jeden Fall ein großes Thema bei mir. Und ich glaube, das Erste, was mich bei Hip-Hop gepackt hat, war so diese Wut, die in den Texten steckte, und auch diese Auswegslosigkeit aus Situationen, und man packt es dann so auf Beat. Ja, das hat mich eigentlich, glaube ich, am meisten gepackt. Und das war gar nicht so die Lebenswelt, die da dargestellt wurde, sondern eher so diese Emotion, die damit übertragen wurde. Und ich glaube, so richtig Hip-Hop als Kultur habe ich direkt eigentlich erst so richtig erfahren gelernt, würde ich sagen, als ich dann selber angefangen habe, Hip-Hop zu machen. Ich glaube, also ein sehr prägsamer Moment war ein Princess Nokia-Konzert in Hamburg am 7.3.2020. Ich glaube, das war so krass. Ich habe selten auf einem Konzert so viel gefühlt und mich so zugehörig gefühlt und irgendwie so gesehen. Und ja, ich glaube, man würde jetzt auch so sagen, ja, ich bin eigentlich hochgetriggert aus diesem Konzert rausgegangen, weil so viel gesagt wurde, was ich gefühlt habe, und weil mir dadurch so viel klar wurde, was ich gefühlt habe. Und man hat sich gleichzeitig so ein bisschen auf die eigenen Emotionen gestoßen und krass zugehörig gefühlt. Und dann habe ich so, ich weiß noch, am Tag danach auf der Demo Maribu rappen gehört, damals noch als Girlitas. Da war auch Lia Schein dabei und so. Also das war irgendwie eine krasse Crew, und dieses Crew-Gefühl hat mich, glaube ich, sehr angezogen. Und ja, seitdem ist es, glaube ich, einfach sehr lebbar, finde ich. Gerade in so der queeren Flinter-Rap-Bubble ist einfach, finde ich, eigentlich der Geist des Hip-Hops noch viel präsenter als im Mainstream-Rap. Weil es da wirklich diese Sisterhood oder dieses, hey, each one teach one, jeder, der eine Hand hat und irgendwas kriegt, also so habe ich es erfahren, gibt das direkt weiter. Und dann wird die nächste Hand ausgestreckt und so pusht man sich nach oben. Ja, genau. Und jetzt ist es auch so, dass ich auch merke, dass ich das als Kultur auch so in Workshops weitergeben will. Also das, ja.
0: Cool. Das finde ich auch so richtig schön, dass du das so herausstellen kannst, dass das was ist, was so aktiv in dieser Szene, also in der queer-feministischen Rap-Szene gelebt wird, die ja irgendwie auch immer noch so um diesen Platz innerhalb von Hip-Hop-Kultur auch kämpfen muss ein Stück weit. Und dann finde ich das sehr cool, wie du das benennst. Also ja, da wird das aber voll gelebt, so diese Sachen, die irgendwie auch Werte von Hip-Hop vielleicht sind oder sein sollten oder mal waren oder
1: ja,
0: wie auch immer.
1: Ich meine, das ist natürlich alles auch immer im kapitalistischen Kontext zu sehen. Also ja, ich meine, ich glaube so krass, also ich glaube auch oft wird Community gesagt und dann ist gar nicht so richtig Community drin, weil sich natürlich auch gut verkaufen lässt. Aber Nichtsdestotrotz ist das mein Grundgefühl, ist, ja, wir leben es hier.
0: Ja. Cool, cool. Und wie ging das dann für dich selbst als Rapperin los? Weil, genau, es gab, also ich habe auch schon in einem Interview von dir von diesem, ich sag mal, Initialmoment gelesen da, von diesem 8. März auch, mit dem Female Treasure-Kollektiv und so. War das für dich, also war das ein Anfang oder der Anfang von Bushida oder kam das später oder ging das vorher schon los? Kannst du uns da mal so mit reinnehmen?
1: Ja, es ging auf jeden Fall vorher schon los. Ja, das steht auch in ein paar Interviews, also mit diesem Geburtstagssong von meinem Bruder, weil ich damals dann einen Produzenten kennengelernt habe und irgendwann war so, ey komm, ich will jetzt auch einen Song machen. Und dann saßen wir so in dessen Schlafzimmer und haben das gemacht. Das war schon 2017 und dann fing es tatsächlich eigentlich eher an, ich finde es immer wieder interessant, dass Leute einfach angefangen haben, mich Bushida zu nennen. Also, weil das dann irgendwo in einem Joke gefallen ist und ich wurde schon weit früher Bushida genannt. Also da gab es nur diesen Song für meinen Bruder und dann gab es diesen Joke von meiner Mitbewohnerin, haha, du bist jetzt Bushida, weil mein bürgerlicher Name ist Ida. Und dann war das irgendwie so ein lustiges Wortspiel. Und dann hat sich das irgendwie so, ich weiß auch nicht, irgendwie ist das dann so, hat sich das so verbreitet, dass Leute mich so genannt haben. Und dann war ich irgendwann so, okay, I have to live up to that. Jetzt muss ich wirklich mal einen Track machen. Und dann habe ich noch einen Track für eine gute Freundin zum Geburtstag gemacht. Und dann war ich irgendwann so, okay, jetzt mache ich einen Track für mich. Und dass ich den dann wirklich aufgenommen und gemacht habe, das war eben dann so eine Verbundenheit mit dem 2020, 8. März. Und da war ich dann, da war dann eher so der Moment, wo ich war, hey, ich habe diesen Track, ich will den jetzt spielen, ich will das jetzt Leuten zeigen. Ich glaube, das war eher so der Moment, dieses, jetzt will ich auf eine Bühne gehen. Und weil ich das will, will ich jetzt mehr Tracks schreiben. Und irgendwie war das alles so miteinander verbunden. Genau, und ja, davor eigentlich auch viel so, Freestylen hat mich irgendwie sehr auch gecatcht. Aber gar nicht so öffentlich, sondern immer der klassische WG-Küchen-Freestyle.
0: Ja, cool. Also ja, super spannend, dass du dir den Namen gar nicht selber gegeben hast, sozusagen, sondern dass der dir so gegeben wurde.
1: Ja, der wurde mir gegeben. Aus einem dummen Joke wurde ernst. Und dann hat es irgendwie Feuer gefangen. Ja.
0: Da muss ich direkt nochmal kurz nachfragen, weil ich habe dich jetzt, glaube ich, Bushida sagen hören und im Interview mit Cosmo, glaube ich, hat die Moderatorin immer so sehr deutlich die Lücke Bushida gesprochen. Wie ist es dir lieber?
1: Ich finde es immer lustig, weil ich werde das oft gefragt. Ich finde beides lustig. Ich habe da gar nicht so eine krasse Präferenz, ehrlich gesagt. Ich habe da auch einen Joke drüber gemacht, weil es ist schon okay in meinem Song. Es ist Bushida, Bushida. Also es ist so ein bisschen so, I don't know. Ich lege mich da ehrlich nicht so fest.

0: Und dann ging das ja auch, finde ich, ziemlich rasant eigentlich bei dir, oder? Also du hattest dann so ein paar Singles veröffentlicht und bist dann ja auch ziemlich fix auch so auf größere Bühnen gekommen, ne? Hattest dann 2023 schon auch so Auftritt auf der Fusion und so. Dann kam deine Debüt-EP, Willkommen im Busch. Nächstes Jahr dann die zweite EP, dann 25 dein Album Brenn Ida Busch. Also ich finde, so eine krasse Geschwindigkeit hast du da drin. Siehst du das auch so, oder?
1: Ja, deswegen wollte ich ja alles niederbrennen. Ich so, Brenn Ida Busch, Alter. Ausgebrannt, weggerannt. Nee, aber ja, und aber es war gut, weil ich hatte das Gefühl nach dem ersten Release, ich habe 2020 zum Ende 2020 und dann 2021 habe ich nur zwei Songs. Also da gab es auch eine größere Pause, bis dann Willkommen im Busch kam. Und das, was mir halt einfach wahnsinnig viel geholfen hat und wie so ein Zünder war, war meine Managerin, Vicky. Und wir waren einfach voll das Turbo-Team zusammen. Es hat einfach voll Bock gemacht, gemeinsam Sachen zu machen. Und sie hat da auch einfach einen massiven, also sie hat wirklich mir massiv geholfen auf diesem Weg, würde ich sagen. Und auch so diesen Glauben ins Projekt gesteckt, weil damit hatte ich immer wieder Probleme. Weil so rasant ist es dann auch nicht, ne? Also okay, Ende 2020, 21, 22, ja. Aber da war einfach richtig, also viel, ja, wie soll ich sagen, weißt du, wenn du so ein Power Double Trouble, wenn du so mit einem Menschen so eine Energie hast und man will Sachen machen, das war irgendwie richtig toll. Genau, aber ich hatte auch das Gefühl, also genau, und die größeren Bühnen, das war auch viel, weil mich dann eben, der Produzent hat mich auf Festivals mitgenommen, wo ich dann immer mal wieder einen Song gespielt habe und irgendwie, ich bin definitiv ein Live-Act, also ich bin eine Bühnenkünstlerin, glaube ich, mehr, als dass man meine Sachen auf Platte hört. Das habe ich auch immer wieder so als Feedback, was so ein halb nettes Kompliment ist, aber so dieses, boah krass, ich habe das live, also ich habe dich erst auf Platte gehört, aber jetzt habe ich es live gesehen, das ist ja wirklich, also es ist anders. Und das hat sich, glaube ich, gezeigt, dass irgendwie diese Resonanz, die ich live habe, irgendwie gut funktioniert und auch gut auf großen Bühnen funktioniert und ich da irgendwie nicht so eine Scheu hatte. Genau. Und dann auch Fusion, ne, war auch so ein Ding. Lisa, Rapperin aus Köln, hat mich mit auf die Fusion von 2022 genommen und dann hatte ich 2023 mein eigenes Booking. Also das meine ich auch dieses, ne, mich haben voll viele Leute mit auf Bühnen genommen und dann habe ich das irgendwie weitergegeben, habe andere Leute mit auf Bühnen genommen und ich glaube, das war einfach wahnsinnig cool. Suki hat mich relativ schnell eingeladen, da hatte ich auch nur drei Releases, also komm, du spielst. Also so dieses, ja, da waren verschiedene Faktoren auf jeden Fall drin. Und jetzt bin ich aber an dem Punkt, wo ich mir auch denke, boah, ich will eigentlich gerne Pause machen, aber das ist auch gar nicht so einfach, ne? In der Welt, wo, ich meine, Haiti hat über Jahre jedes Jahr zwei Alben veröffentlicht. Also ich habe das Gefühl, dass der Markt will das auch. Und da stehe ich gerade so ein bisschen an dem Scheidepunkt, ehrlich gesagt. So dieses, darf ich mich so weit rausnehmen oder komme ich dann in Vergessenheit und wäre das so schlimm, in Vergessenheit zu geraten. Aber man hat sich jetzt ja so aufgebaut über 5 Jahre. Also da sind auf jeden Fall viele Gedanken gerade, die da mit reinspielen. Aber ja, es war irgendwie rasantes Leben auf jeden Fall die letzten Jahre.
0: Ja. Genau, und dann kam letztes Jahr dein Debütalbum, da würde ich voll gerne noch mal ein bisschen reingehen. Das geht ja los mit dem wütenden Song Fass und da geht es so um Übergriffigkeit an weiblich gelesenen Personen, eigentlich so in jedem Alter, also so ab der Pubertät muss man sich schützen eigentlich. Wieso hast du dich dafür entschieden, damit in das Album reinzustarten mit dem Song?
1: Ehrlich gesagt war das ein bisschen Not, das war einfach ein sehr akutes Thema zu der Zeit und der Song war eigentlich einer der letzten, der gemacht wurde. Aber kam dann aus einer leider sehr akuten Situation in meinem Umfeld, in der ich nicht genau wusste, wohin mit mir und wohin mit dieser Wut und dieser Rage. Und dann ist der entstanden und war einfach das Präsenteste. Ich wollte das dann genau jetzt zu dem Zeitpunkt direkt sagen. Und gar nicht so viel rationale Entscheidung, sondern eher emotionale Notdurft.
0: Ja. Kriegst du viel Resonanz für den Song? Weil ich finde ihn sehr stark auf jeden Fall, also sehr, sehr eindrücklich
1: einfach. Ja, voll, auf jeden Fall. Voll. Der ist auch auf Live-Auftritten immer wieder krass.
0: Ist das für dich auch schwierig oder gibt es gibt es die Tage, wo es schwierig ist, auch gerade den Song vielleicht auch live zu machen?
1: Ja, safe. Also es ist sehr unterschiedlich, wie krass ich davon auch nochmal selber angefasst werde. Und auch interessant, so, es geht auch meinen DJs jeweils so, die es an manchen Tagen super gut ertragen können und an manchen Tagen so, boah, krass, heute hat es mich irgendwie krass gekriegt. Und dann, es kommt halt auch, glaube ich, immer wieder drauf an, wie man halt auch im Publikum merkt, okay, ich spreche hier gerade Leuten voll aus der Seele. Das macht ja dann auch was mit mir, ne? Wenn du spürst, okay, das resoniert gerade krass im Raum. Hier ist ganz viel Schmerz da und ganz viel Wut.
0: Ja, voll, voll. Genau, du hast auf dem Album ganz verschiedene Themen auf jeden Fall. Also so, ja, das, was wir gerade schon besprochen hatten, ist auch viel so dieser, ich sag mal, auf die Fresse Rap, irgendwie so gegen nervige Macke, Love Song, Break Up, Trauer.

0: rausschreibt. Also ich kann kaum aus dem Kopf rausschreiben.
1: Genau, du hast auch in einem Interview erzählt, dass für den Song Sad Ida hast du nichts geschrieben, sondern den quasi gefreestyled in der Booth.
0: Ja, tatsächlich Blaustich auch, ist mir aufgefallen. Blaustich ist auch komplett gefreestyled. Also so im Ping-Pong mit dem Produzenten, mit Lucid, ist es halt, ich nenne ihn auch immer meinen Mentor, meinen Psychologen, weil da einfach so viel im Studio und in dieser Booth schon verarbeitet wurde. Und Blaustich haben wir Zeile für Zeile geschrieben. Also es war, ich dachte, wir bauen uns was auf, zack. Und dann so, und dann kam irgendwie der nächste Satz. Also, weil ich habe irgendwann jetzt kurz vorm Album, sollte ich die ganzen Songtexte einreichen und ich habe was gesucht und ich so, krass, ich habe dafür gar nichts geschrieben. Das heißt, der war auch komplett, der ist auch aus dem Moment einfach raus entstanden.
1: Und das heißt dann, genau, dann geht ihr zusammen sozusagen, also entwickelt das dann aus, also du mit deinem Producer aus, weiß ich nicht, aus Gesprächen oder also ihr, also wie kann ich mir das vorstellen? Ihr hängt irgendwie im Studio ab und dann.
0: Ja, unterschiedlich. Also meistens, also das ist wirklich super unterschiedlich. Wir haben da irgendwie so unseren Flow, ich weiß auch nicht. Das ist bei jedem Song anders, aber ja, wenn ich dann irgendwie in so einem bin und ey, ich kann gerade eigentlich gar nicht, ich bin so fertig und dann ist so, okay. Aber wie soll der Song ungefähr klingen? Und dann so Sound-alikes, was catcht uns gerade? Dann so, ich will, dass der blau ist. Und dann hatte ich zum Beispiel, bei Blaustich hatte ich auf jeden Fall schon die Hook. Die kam mir irgendwann und die habe ich immer auf dem Fahrrad gesungen. Und dann haben wir da die Melodie noch so ein bisschen angepasst. Und dann, also ich arbeite halt super gerne in Kollaboration. Also ich finde immer, also ich alleine schreibe Poesie, aber ich will ja einen Rap-Text schreiben. Und das ist ja eine bestimmte Geometrie, die du in deine Worte packst. Oder ein bestimmtes, ich nenne es auch manchmal so Doku oder so. Also es ist was du löst. Wie passt es cool in die Songstruktur rein? Und dann werfen Lucid und ich uns so Ideen hin und her. Und wenn man dann irgendwie, wenn ich merke, okay, ich bin gerade voll in so einem Ding, in so einem, okay, ich kann mich gerade für nichts entscheiden, dann ist er so ab in die Booth. Ich mache Autotune drauf, mach einfach. Und genau, und dann ist es oft so, dass ich so vor mich hin mache und so Sachen sage und einfach so ohne Filter und dann Pause und dann cuttet er so Sachen raus und sagt, hey, guck mal, das fand ich fresh, das fand ich fresh, das fand ich fresh. Und dann sage ich, ah ja, geil, cool, da fällt mir direkt die nächste Zeile dazu ein. Und dann er so, ja, und das klingt auch wie, oft sind Sachen entstanden, weil er einfach so rumläuft und dann sagt er so, hast du gerade gesagt? Er so, nee, aber schreib mal auf. Also, dass ich dann so was aus seinem Gebrabbel oder dann haut er irgendwie wie so ein, ich liebe das auch, ich würde auch gerne selber eigentlich mehr für andere Leute mitwriten, weil diese Position ist so geil, weil man ist einfach eine Reimemaschine. Man haut einen Doppelreim nach dem nächsten raus, bis die Person dann, die gerade main am Schreiben ist, sagt, oh mein Gott, das ist es, und dann bist du geil. Und so arbeitet Lucid auf jeden Fall, der bietet dann einfach wahnsinnig viel an und ich sag, nee, ja.
1: Okay, cool. Wie habt ihr euch denn kennengelernt, du und Lucid? Wie seid ihr musikalisch zusammengekommen?
0: Auch random. Ich hänge, glaube ich, irgendwie immer gut an random Orten ab. Aber der Produzent, mit dem ich meinen ersten Song, also mit dem ich Vagida gemacht habe, der hatte immer so Songwriting-Sessions gemacht und hat sich so eine Hütte gebucht. Also der ist in einem anderen Genre tätig, aber da relativ groß, egal, macht eher so Popmusik, aber der hatte dann eine Hütte gemietet und die war zufällig in dem Ursprungsherkunftsort von einem mini kleinen Dorf, irgendwo im Bergischen Land in der Eifel, da ist es wahrscheinlich jetzt wieder falsch, irgendwo bei Köln auf dem Land. Ja, irgendwie waren die connected und dann hatte aber der andere Producer Session und Lucid hing halt rum und ich war so, hey, sollen wir nicht einen Song machen? Und dann haben wir Findet Nemo gemacht und haben halt festgestellt, okay, die Chemistry ist irgendwie krass gut, wir können voll gut zusammen schreiben. Und das war noch so voll am Anfang, wo ich noch so dachte, oh Gott, ich werde ja niemals Musikerin sein können. Also wer traut mir das denn zu? Und er hat es mir irgendwie auch ganz gut zugetraut und ich mir auch, weil ich irgendwie die Ergebnisse super fresh fand. Ja.

0: Dann warst du ja, haben wir am Anfang schon kurz angesprochen, zwischen Ende letzten Jahres und Anfang diesen Jahres hattest du große Tour. Ich glaube 18 Stops habe ich nachgezählt. Wie war's, dieses Riesenmonster an Tour?
1: Insane. Ey, richtig toll, ehrlich gesagt. Also irgendwann haben wir mal so Scherze gemacht, so das kann nur jemand planen, der immer nur am Laptop sitzt. Liebe Grüße übrigens, Plaudern an meinen Booker, ich habe ihn sehr gerne. Er macht einen super Job. Und ich glaube, für die erste Tour war es auch cool, so viele Städte zu spielen. Die nächste würde ich auf gar keinen Fall wieder 18 spielen, aber okay. Jetzt hat man es mal ausprobiert. Ey, und einfach dieses Gefühl, das Coole war ja, dass man auf Tour, man hat halt einen... Ich weiß nicht, man ist so, wir waren einfach so fünf geile Flinter, die eine super Zeit miteinander hatten und so ein richtig krasses Crew-Gefühl ist entstanden und nicht mehr dieses Einzelartist-Gefühl, sondern dieses, hey, wir sind die Crew, wir kommen hier in den Raum rein, wir haben unsere Abläufe, ich fand die Stimmung war immer richtig gut, wir hatten irgendwie, wir hatten auch von Act Aware so ein Awareness-Stipendium und haben es irgendwie schon ein halbes Jahr vorher über Awareness auf Tour, weil deswegen wollte ich so lange nicht auf Tour gehen, weil ich hatte immer so Angst, dass ich keine sicher safer Spaces, I mean, es ist eh eine Utopie vielleicht, aber zumindest so Grundfesten hatte ich immer Angst. Aber dann hatte ich so eine tolle Tourmanagerin, also fettes Shoutout an Eva. Egal, wer eine Tourmanagerin braucht, schreibt mir. Ich empfehle euch die Beste. Die Frau war einfach insanely cool und wir hatten da irgendwie auch einen richtig guten Vibe miteinander. Und ja, es hat dann auch voll Spaß gemacht mit Julio Paradise, so ein richtiges Konzept sich zu überlegen und Outfit-Changes und irgendwie so ein... ja, wie so ein Theaterprogramm. Also das war irgendwie, das war ganz toll. Und dann auch so diese Regelmäßigkeit und irgendwie das dann so auf die Bühne zu bringen und so. Ich glaube, das Schwierigere in den Zeiten war tatsächlich die Off-Days, weil man halt sonst so krass schöne Taktung hatte jeden Tag. Und dann war man plötzlich so Off-Day und war so, was ist dieses Chillen? Aber ja, ich fand es eine krasse Erfahrung und irgendwie auch krass, dass... es doch gut verkauft, also irgendwie war keine Stadt leer. Ich dachte ja immer, okay, da kommt ja niemand, aber es sind doch überall Leute gekommen und auch gut Leute. Also ich, ja, finde es irgendwie immer noch, I'm humbled, muss ich sagen. Ich bin demütig, weil ich es krass finde, dass ich das erleben darf und erleben durfte. Ja.
0: Voll schön, voll schön. Gab es so, ich sag mal so memorable moments, so Sachen, wo du sagst, so, oh, okay, das bleibt irgendwie... Das bleibt in meinem Kopf.
1: Ja, ich glaube, so Momente, wo ich so voll mit dem Publikum, also so zu viel, dieser Track, der auch auf der EP, auf dem Album ist. Ich hatte so einen Moment in Hannover, da stand eine Person und hat so angefangen zu heulen und ich musste so krass mit anfangen zu heulen, weil ich so krass gefühlt habe, wie die Person fühlt, was ich fühle, was ich gerade in Musik bringe. Und das war irgendwie super, super krass. Dann gab es irgendwie auch so richtig schöne Flow-Momente mit den. Ja, boah, ja, jetzt denke ich mir auch gerade, ja, okay, wie wir in Wien einen Typen rausgeschmissen haben, das hat sich irgendwie auch gut angefühlt. Du, raus. ja, genau, also so, aber ich glaube, das Memorables sind echt so diese Momente, gemeinsam in so einer Location anzukommen und dann gab es eben auch so, mit Support Acts einfach super. Ich hatte einfach so cute Mäuse dabei. Irgendwie Scuff Barbie war dabei. Günderlein aus München war dabei. Tigress Punch war dabei. Also es ist irgendwie so, ja, irgendwie war eine tolle, also ich glaube das. Ja, blöd, dass einem auch immer wieder dann so die blöden Sachen, ja. Nee, eigentlich gar nicht so viel Blödes. Ich musste gerade an diesen Lichttechniker denken, der sich dachte, ja, was ist denn Sound? Ich mache jetzt einfach auch Sound, obwohl ich keine Ahnung davon habe, aber ich bin ein Mann.
2: Total.
1: Daran muss ich auch immer wieder denken. The Audacity. So, ach, muss man da live noch was nachmischen? Also, das war auf jeden Fall beeindruckend. Nee, aber echt einfach schön. Und auch irgendwie im Publikum. Ich fand's, ich glaube, was mich auch richtig berührt hat, war, dass... aus so allen Kapiteln, ich habe also mein Leben ist auf jeden Fall ein Buch mit sehr vielen Kapiteln und mit sehr vielen verschiedenen Idas. Und irgendwie habe ich das Gefühl, in jeder Stadt waren so Menschen aus unterschiedlichen Kapiteln in meinem Leben dabei. Und ich hatte teilweise, ja, es war insane. Ich war dann so, teilweise hatte ich Leute seit 10 Jahren, seit 15 Jahren nicht gesehen und stehe da und schaue ins Publikum und denke mir, ne, ihr zwei? Und dann ist also, was? also krass, also so, dass dann Leute einen so verfolgen, wo man denkt, ja klar, wir hatten mal was, so ist es ja. Man hat ja mit Menschen teilweise voll viel zu tun und dann zieht man weg, dann macht man andere Dinge und so. Und das fand ich irgendwie auch cool, dass da irgendwie so viele Gesichter, die ich irgendwie schon in meinem Leben kannte, die mich begleitet haben, diesen Schritt irgendwie cool mitbegleiten weiterhin. Ja.
0: Ja, das klingt echt auch so sehr, also emotional sehr intensiv auf jeden Fall.
1: Ja, mein Leben ist immer emotional intensiv. Man muss sich dran gewöhnen, ey.
0: Aber wie ging es dir dann nach der Tour? Weil manchmal, also ich weiß nicht, wie es bei dir ist, ich kenne das auf jeden Fall, wenn ich so große Projekte habe, die dann irgendwie abgeschlossen sind, dann kommt auch gerne mal irgendwie so ein Riesenloch, wo man so kopfüber reinfällt. Hast du sowas auch gehabt?
1: Ja. Ja, das war doll. Und das war doll und auch so ein bisschen im Nachhinein dachte ich mir, ich hatte mir während der Tour schon immer gesagt, ich muss danach pilgern gehen oder so. Also man muss danach irgendwas machen, was den Körper so richtig runterbringt. Und dann habe ich mich wieder in dieser komischen Produktionslogik verfangen und habe irgendwie doch direkt weitergearbeitet und bin ins Studio und habe 2 Workshop-Wochen geleitet und so. Und das ist mir ganz schön reingefahren. Also das ist auf jeden Fall ein krasses Learning so fürs nächste Mal. Das geht nicht. Also man muss sich danach 2 Wochen Urlaub nehmen, auf Druck so raus, wirklich raus und wirklich bewusst Pause machen, weil dieses Loch bringt irgendwie nicht so viel. Aber ja, ich bin da ganz schön reingeschlittert dann leider doch. Ja, und das ist immer so unangenehm, weil man ja irgendwie es vermeintlich besser weiß und ich wusste es auch besser und so, aber ich habe auch in der Zeit so letzte Therapiestunde, ich so zu meiner Therapeutin, Therapie, mir geht's so gut, das war so während der Tour. Und jetzt habe ich ihr so geschrieben vor ein paar Wochen, ich so, Entschuldigung, ich wollte mal fragen. Und schau dann an meine Therapeutin, sie hat innerhalb von 2 Stunden, sie so, yes, of course, sie können jederzeit wiederkommen. Ich so, oh mein Gott, dankeschön. Ja, ja.
0: Bushida, wie hat dich denn deine Arbeit als Flugbegleiterin aufs Rapis vorbereitet? Und wo gibt es eigentlich die nervigeren Dudes?
1: Im Flugzeug. Weil da kannst du nicht wegrennen. Und da kannst du nicht deine Persona sein, sondern bist immer jemand anders. Ich finde es voll lustig, dass dieses Kapitel, das fühlt sich für mich gefühlt 1000 Jahre her an. Aber es ist natürlich immer ein ganz lustiger wie soll ich denn, Antidote, also so ein lustiger Gegenspieler zueinander. Also ich musste immer schon Ansagen machen, das habe ich sehr gerne gemacht durchs Mikrofon. So hat es mich auf jeden Fall vorbereitet. Und eine Rolle spielen, ne? Ich würde sagen, war ja eine krasse Rolle, nur die habe ich mir halt nicht ausgesucht und jetzt suche ich es mir halt aus. Aber ich würde schon sagen, dass beides in der Art, also wenn du nach Gemeinsamkeiten fragst, beides in der Art eine Rolle ist. Und es hat mich krass vorbereitet. Ist schon lustig. Dieses jetzt auf Tour zum Beispiel jeden Tag in einer anderen Stadt sein, das habe ich halt richtig früh gelernt. Jedes Wochenende, wir waren nämlich leider nicht eine feste Crew, sondern auch immer wechselnde Leute. Mit unterschiedlichsten Crews, mit unterschiedlichen Menschen super schnell, super effizient zusammenzuarbeiten. Aber ich glaube, das kennt auch jeder Mensch, der in der Gastro gearbeitet hat. Das ist echt was mich für mein Leben, also was ich immer mit mir trage. So dieses schnelle Eintunen auf neues Setting, neue Leute, Hotelzimmer. Da ist auf jeden Fall schon lustig viel Ähnlichkeit auf eine Art.

0: Du hast vorhin schon einmal kurz deinen Song Gewitter angesprochen. Für den hast du ja auch aus 1300 Einsendungen den Rio Reiser Preis gewonnen. Erstmal herzlichen Glückwunsch auf jeden Fall dazu. Was bedeutet es für dich, dass du den gewonnen hast, auch unter wirklich ja sehr, sehr vielen Einreichungen?
1: Ich glaube, ja, boah, das hat mich auf jeden Fall echt geschüttelt. Ich fand es richtig krass letztes Jahr. Ich konnte es erst gar nicht glauben, als ich das gelesen habe. Ich habe nur noch geheult. Ich war so, ist es wirklich wahr? Und ich glaube, es bedeutet für mich Radikalisierung, wenn ich ehrlich bin. Also so diese Form von mehr politisch aktiv sein. Und ich weiß gar nicht, ob das alles über Bushida gehen muss. Aber anscheinend habe ich da irgendwie ein Sprachrohr auf jeden Fall gefunden. Ich glaube, das, was ich habe mich dann in dem Zuge tatsächlich mehr mit Rio Reiser beschäftigt als jemals zuvor, was irgendwie richtig cool war. Und irgendwie diese Vision von, ich spiele ein Konzert, nehme die Menge mit und besetze ein Haus. Das ist ja das, was passiert ist in den frühen Konzerten. Also das ist ja einfach Irrsinn, diese Agitation und dieses, wie diese Menschen so direkt mitnehmen. Ja, das hat mich irgendwie inspiriert und irgendwie sehr viele Gedanken gemacht. Deswegen, wir hatten ja auch auf der Tour in jedem Stopp irgendwie politische Initiativen da, damit Leute sich irgendwie vernetzen können. Sea-Watch war richtig viel da, verschiedene queere Gruppen, Politgruppen. Und genau, also es hat mich einerseits wahnsinnig geehrt und andererseits auch so ein Gefühl gegeben von, okay, I wanna take it with honor und ich will dem irgendwie Ehre gebühren und irgendwie gucken, okay, wie kann ich mehr diesem Geist Rio Reisers entsprechen und die Masse, die da ist, nicht damit zufriedenstellen, dass ich halt politische Sache sage und dann hört man das als Konsument in unserer kapitalistischen Welt und denkt, ah, jetzt bin ich politisch gewesen, weil ich habe einer politischen Künstlerin zugehört, die irgendwie politisch ist, weil sie politische Sachen auf einer Bühne sagt. Das ist halt keine politische Tat. Und ich muss sagen, ich habe ehrlich, es hat mich auch so ein bisschen geschüttelt, weil ich dachte, boah krass, wenn Gewitter so gut ankommt, wir müssen ein bisschen gucken, wo wir gerade halt stehen. Also wir sind schon auf dem Weg, in ein faschistisches Land zu gehen. Oder wir sind eigentlich, leben wir schon in sehr vielen Sachen, wenn wir Polizeigewalt angucken und solche Sachen. Es macht mir auch Angst und ich glaube, dass so dieses Gefühl von, hey, ich will jetzt was mehr noch bewirken oder mehr Leute noch dazu bringen, sich zu vernetzen. Ich glaube, das hat es gemacht, irgendwie noch eine Verantwortung, irgendwie nochmal anders so das Gefühl zu geben, hey, okay, cool. So miesisch.
0: Okay, ja, cool. Was hat dich eigentlich, weiß nicht, ob das jetzt zu tief oder zu weit zurückgeht, aber kannst du das so benennen, was dich auch politisiert hat? Also wie bist du, man kommt ja nicht auf die Welt und ist irgendwie direkt politisiert. Das passiert ja zu irgendeinem Zeitpunkt, wenn es passiert.
1: Ja, vor allen Dingen passiert es nicht in Bayern auf dem Land. Also ich bin ja immer wieder erstaunt darüber, wie unpolitisch meine Jugend war. Und auch bis in die frühen 20er hinein dachte ich immer so, boah, voll cool, meine Mutter war auf so Anti-Atomkraft-Bewegungen, aber wir haben ja nichts, worüber wir uns aufregen können. Also halt die 2000er, ne? Bis 2010, da haben sich schon sehr irgendwie Hyperkapitalismus, Plastik, irgendwie das Einzige, was uns interessiert sind, irgendwie wie sehen wir aus und mit wie vielen Leuten haben wir geknutscht. Und ich würde sagen, es gab also Feminismus hat mich politisiert. So dieses Gefühl von, und auch ganz konkret eine befreundete Person, die sich das auch, glaube ich, ziemlich, die hat den Auftrag in der Welt, ich liebe sie dafür für immer, so Leute zu politisieren in ihrem Umfeld. Und das hat sie auf jeden Fall richtig gut geschafft. Und erst über Feminismus und dann halt natürlich über die Betrachtung intersektionaler Feminismus, je länger man sich damit auseinandersetzt, desto mehr wird man Antifaschistin, würde ich sagen. Also so dieses Gefühl von, ja, gegen alle unterdrückerischen Systeme. Aber der erste Haken war wirklich, also ja, weil die feministische Diskurs und so dieses Checken von, ah ja, okay, was ich als Individuum wahrnehme, ist ein politisches System. Und dann kam, glaube ich, ganz früh auch Antirassismus hinzu. Also es war, glaube ich, doch Noah Saw, Deutschland schwarz-weiß, war dann, glaube ich, so der zweite Anker. Als ich das Buch gelesen habe, war ich so richtig so, ah ja, okay, tschüss. Ja, also ich bin nicht nur oppressed, ich bin auch Oppressor. So diese Wahrnehmung war dann, glaube ich, relativ früh da und so dieses Gefühl von, okay, krass, das, ja, uns geht's ganz schön gut hier. Auch, oder, ja, als weiße Person einfach die Privilegien, diese Privilegienreflexion. Aber war lange, glaube ich, auch ein akademischer Diskurs. Und ich glaube, meine Radikalisierung kommt jedes Jahr, schreitet sie voran.
0: Ich habe ein bisschen in Kommentarspalten unter deinen Musikvideos gelesen. Und zwar unter Willkommen im Busch hat jemand kommentiert, deutsche Ethniko.
1: Das wäre natürlich krass.
0: Kannst du dir das gut annehmen?
1: Ja, natürlich. Hä, mit Ethniko verglichen zu werden, ist richtig krass. Aber es war ja damals auch nochmal ein bisschen anders. Und ich glaube, so krass, also ich bewundere sie auf jeden Fall. Ich finde, sie macht krasse Kunst. Aber bin jetzt gar nicht, es ist interessant, ich glaube, meine harte Ethniko-Fanzeit liegt jetzt auch schon 3 Jahre zurück oder so, 4. Als diese ersten Halloweeny und so rauskam, war ich einfach, diese ersten Musikvideos, ich war einfach nur so, oh mein Gott, das ist großartig. Aber ich würde sagen, der Vergleich hinkt, also so im Sinne von, so krass bin ich nicht.

0: Okay, ich würde voll gerne noch ganz kurz eingehen auf deinen Beitrag in dem Sammelband Awesome Hip Hop Humans. Da hast du auch was geschrieben. Genau, das Buch kam vor ein paar Jahren raus. Übrigens, Fun Fact, ich habe auch in dem Buch was geschrieben. Und meinem Beitrag wurde fälschlicherweise der Untertitel von deinem Beitrag zugeordnet. Also der Untertitel steht zweimal in dem Buch, nämlich bei deinem Beitrag und bei meinem.
1: Ach, lustig. Über die Scham im Deutschrap oder sowas.
0: Und zwar hast du da geschrieben, mein initialer Zugang zu Rap war ein schambehafteter. Und also da beschreibst du so, dass du dich halt mit 12 so diesen aggressiven und auch frauenfeindlichen Rap gehört hast, was du schon zu Beginn jetzt unseres Gesprächs gesagt hast, ne, wo es irgendwie auch um diese Gefühle ging, um so dieses Wütendsein und so, und dich dann aber gleichzeitig dafür auch geschämt hast, sozusagen irgendwie diese Musik zu hören. Kannst du das noch gut abrufen, wie du das für dich sozusagen dann vereinbaren konntest?
1: Ja, indem man einfach auf Kopfhörern gehört hat. Nee, ich glaube, das war der Charme auch so dieses, da liegt ja auch ganz viel so jugendliche Gruppenzugehörigkeit und so ein Wunsch der Gruppe, die halt alle Green Day und Billy Talent hören, irgendwie dazu zu gehören. Oh. Und dann schämst du dich halt, wenn du Deutschrap hörst oder so.
0: Ich weiß, dass es bei mir auf jeden Fall gab, es auch eine so eine jugendliche Freude an der Provokation, dass mir ja auch von allen Seiten vermittelt wurde, oh, das darfst du nicht hören. Keine Ahnung, alle haben sich voll daran aufgerieben und da gab es bei mir auf jeden Fall auch schon so ein, ich glaube auch eine Selbstwirksamkeitserfahrung darin. So. Aber das gab es bei dir nicht so, oder?
1: Ja, doch. Also eher so eine Selbstermächtigung, weil, also in unserem Haushalt, also ich komme aus einem Haushalt, in dem sehr, sehr derbe Sprache herrschte. Also in, keine Ahnung, das Wort Fotze, ich war eine Fotze, seitdem ich denken kann. Eine kleine Fotze oder eine Schlampe oder so. Tatsächlich von meiner Mama auch, aber ich glaube, die hat Schlampe irgendwie süß gemeint. Die meinte, also ich war halt eine kleine Schlampe, weil ich schlampig war. So, also das da gibt's auch nochmal, glaube ich, andere Generationen und meine Mama ist wirklich eine ganz süße Maus. Aber gerade so väterlicherseits, mein Vater ist in Berlin aufgewachsen, ne? Das war, bei uns war irgendwie der Ton immer derbe und die Grundstimmung Aggression. Und ich glaube, bei mir war es halt eher so ein Zugehörigkeitsgefühl, diese Worte jetzt zu benutzen und irgendwie so selbstermächtigend. Ich höre mir das jetzt selber an, weil ich das jetzt hören kann. Und dann das so mitzurappen und so dieses, das war eher so eine Aneignung, würde ich sagen. Und ich weiß auch noch, dass zum Beispiel bei Lufthansa-Zeiten, wie viel es mich durchgetragen hat, dass ich KZ-Ohrwürmer hatte in diesem Kostüm. Also eher sowas, ihr wisst alle nicht, was in meinem Kopf für Lyrics abgehen, während ich hier nach außen die perfekte Schablone einer blonden Frau bin. Also doch schon, also ich glaube, so ganz viel so innere Rettung bei äußerer Fassade.
0: Genau, dann hast du auch noch geschrieben, Rap ist der erste Bereich meines Lebens, bei dem ich keine Scham meinem Werk gegenüber verspüre. Was ich voll schön fand zu lesen, weil ich höre das auch von ganz vielen Artists, die halt so ja übelst mit Imposter auch zu kämpfen haben und so. Und finde es so schön, dass du so zumindest da in dem Moment, als du das geschrieben hast, sagst so, hey, nee, der Bereich aber nicht, so, da gucke ich nicht schambehaft drauf.
1: Ja, es ist ein bisschen spannend, weil das schon zu einer anderen Zeit geschrieben wurde, ne? Also ich habe das 2021 geschrieben, wo noch jeder Track, den ich gemacht habe, war für mich so ein What? Und man, also ich mache das immer noch, dass man seine eigenen Tracks sehr viel hört. Das höre ich jetzt auch immer öfter, dass Artists das, ja, ich höre den immer tot, wenn ich den aus dem Studio kriege. Und ich weiß, dass da früher noch so ein, da war einfach nur so ein kindliches, oh mein Gott, das bin ich auf einem Rap-Track und das klingt gar nicht scheiße. Und ich weiß noch, wie ich das dann immer so gegengehört habe und war so, oh mein Gott, das ist so insane. Und da muss man ja leider schon sagen, dass mit einiger Zeit dann in der Branche oder in dem Game oder so kommen dann natürlich dann schon mehr so andere Zweifel wieder auf, ne? Weil jetzt will man natürlich auch zu einem, also living up to the work you did before. Also du willst jetzt halt das wieder irgendwie auch wieder rein irgendwie ja, genauso gut wie davor und ist das jetzt ein Track und und jetzt habe ich auch viel mehr Gedanken, also auch weil du wegen Rio Reiser gefragt hast, jetzt bin ich so, oh mein Gott, jetzt will ich eigentlich nur noch politische Tracks machen, aber da ist halt wieder dieser Clinch von, ich kann nur aus dem Gefühl rausschreiben, wenn ich ehrlich bin, fühle ich halt einfach super viel in meinem Alltag und so und da sind auch politische Gefühle dabei, aber ich glaube, das, was viel aus mir rauskommt, ist eben eine Verarbeitung von zwischenmenschlichen Beziehungen, was ja auch eine Ebene, der also eine politische Ebene ist, aber das So, da gibt es jetzt immer wieder so andere Wertungsansprüche. Das hat sich schon verändert. Ne? Und dass man sich dann fragt, okay, jo, warum sollte ich noch einen Song schreiben? Also es ist schwieriger, mich jetzt wieder in so ein kindliches Staunen zu bringen, meinem eigenen Werk gegenüber. Mhm. Ich muss sagen, das habe ich schon ein bisschen verloren. Und jetzt ist es so eher, dass man mit einem noch kritischeren Ohr drauf hört und überlegt, okay, ist das jetzt gut genug? Weiß nicht. Aber ich versuche das immer jetzt noch trotzdem so ein bisschen wegzudrücken und zu sagen, it is what it is. Next track. Also sich nicht so in so einen Track so rein zu verbeißen und dann den immer besser machen zu wollen, sondern sich zu denken, okay, das war der Track, das war das Gefühl, jetzt mache ich den nächsten. Mhm. Ja, aber das ist leider ein bisschen verloren gegangen, leider. Also es gibt immer noch die Freude darüber, also natürlich, aber es braucht jetzt manchmal so ein bisschen mehr Abstand dazu oder so. Und dann, wenn ich dann 4 Monate nach der Session das erste Mal höre, merke ich so, okay, ist doch ein guter Song. Mhm. Ne? Aber es ist nicht mehr dieses, ja, prinzipielle, komplett geflasht sein. Aber ist auch okay, ne? Also ich denke, es verändert sich natürlich.
0: Okay, letztes Zitat aus dem Text. Du hast geschrieben, Rap bedeutet für mich Befreiung. Ich muss mich nicht anders inszenieren, als ich es möchte, aber ich kann, wenn ich will, die Kunstfigur Bushida sein. Und das finde ich auch super spannend, so dieses Thema Kunstfigur. Wo ziehst du da für dich die Grenze? Hast du die klar, was du auch so von Ida zeigst? Oder also wo ist diese Grenze zwischen der Privatperson und der Kunstfigur? Kannst du das für dich, hast du das für dich klar oder?
1: Nee, ich glaube, das ist auch immer wieder so ein Aushandlungsprozess. Und auch immer wieder so eine Frage von, okay, will ich das gerade, weil Bushida, also ich meine, ich glaube, man kann nicht umhin sich einzugestehen, dass das schon auch eine Ego-Sache ist, auf eine Art Künstlerin zu sein und auf einer Bühne stehen zu wollen und diese Form von Aufmerksamkeit zu kriegen. Und ich glaube, da gilt es schon immer wieder, sich so zurückzustellen und so zu fragen, okay, für wen mache ich das gerade? Und ich glaube schon, dass ich viel für Bushida die letzten Jahre gelebt habe und dass Idas Bedürfnisse eigentlich ein bisschen weiter hinten anstanden. Mhm. Auf jeden Fall. Und dass ich da immer wieder, also ich glaube, das wird immer wieder ein Konfigurationsprozess sein, ein Hin- und Herschwanken zwischen, okay, warum mache ich das gerade? Macht mich das wirklich glücklich oder mache ich das für den kurzen Dopaminkick? Also ich glaube ja auch, dass so dieses Perform ist auch eine Art Sucht auf jeden Fall. Man will das wieder, man will wieder diesen Rausch haben. Sehnt man sich eigentlich nach Liebe und versucht das darüber zu kompensieren? Keine Ahnung, ehrlich gesagt. Also das ist ein Aushandlungsprozess, den ich immer wieder mit mir führe, aber ich fühle schon, dass ich authentisch Ida bin, wenn ich Bushida bin auf einer Bühne. In dem Moment, wo keine Gedanken da sind. Aber es ist so, ja, es ist nicht klar, nee, würde ich nicht sagen. Und das ist auch was, worüber ich immer wieder so in Kontemplation gehe und drüber nachdenke. Und dann eben die Frage, okay, aber was ist von Ida übrig, wenn es Bushida nicht mehr gibt? Und das macht mir total viel Angst, ne? Weil Bushida hat Ida in ganz vielen Bereichen gerettet. Ich fand, RuPaul hat es irgendwann mal gesagt, dass Drag saved their life oder so. Und das stimmt, weil diese Drag-Persona, und Bushida fühlt sich für mich viel auch nach Drag an, die kann viel mehr als Ida. Die erlaubt sich viel mehr als Ida. Die kann Sachen auf der Bühne sagen, die Ida im Privaten überhaupt nicht kann. Aber I can show it, I can perform it. Und das hat ja dann auch eine Kraft, weil andere Leute das sehen und denken, ich kann das auch. Und das ist ja auch schon super. Aber da ist auf jeden Fall ein Unterschied. Ja.

Cheetah bei Doper den Dope. Wenn ihr das vollständige Interview hören wollt, hört gern mal rein bei Doper den Dope, der Hip-Hop-Podcast, überall, wo es Podcasts gibt. Ich bedanke mich fürs Zuhören. Mein Name ist Nifty MC und ich freue mich, wenn ihr auch beim nächsten Mal wieder am Start seid bei Doper den Dope. Ciao.

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1: Und damit herzlich willkommen zu einer neuen Ausgabe der Störfunk Music History, der Sendung für Live-Mitschnitte aus Süddeutschland und darüber hinaus. Tommy Castro und seine Band am 2. Juli 2022 in Geldorf mitgeschnitten. Heute gibt es den ersten Teil. Den zweiten Teil der Show gibt es dann in der nächsten Woche.
2: Das ist jetzt vorbei. Gott sei Dank.

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0: Das war das Konzert von Tommy Castro beim Galdhof Bluesfest im Juli 2022. Den zweiten Teil der Show gibt es dann in der nächsten Woche.
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1: I heard the news today, oh boy. Die EU verschärft mit dem gemeinsamen europäischen Asylsystem GEAS ihre Immigrationspolitik inklusive Rückführung in selbsternannte sichere Drittstaaten. Peter Thiel plant mit Dialog oder Dialog wahrscheinlich in Dublin im August ein großes Treffen, ein großes eigentlich Geheimtreffen mit Männern aus US-Regierung, Tech-Bros und ich nehme auch an, europäischen Mitstreitern, während sein Startup Objection versucht, das letzte bisschen an freier Presse über KI und dann Gerichtsurteile zu minimieren oder auszuschalten und von der Politik in der Bundesrepublik ganz zu sprechen. I heard the news today, oh boy. Daher dieses Motto kommt natürlich von A Day in the Life, dem Schlusssong auf Sgt. Pepper von der Beatles und entstanden aus einer, sagen wir mal so, einer durch Substanzen angeregten Kompositionseinheit, sagen wir mal, von John Lennon und Paul McCartney, inhaltlich inspiriert aus der Ausgabe der Daily Mail vom 17. Januar 1967. Aber ich schnappe mir natürlich nur den, weil inhaltlich geht das dann woanders hin. Ich schnappe mir in erster Linie das Intro und lasse das auch in der Sendung immer mal wieder erklingen von verschiedenen Künstlern. The Fall, die Flaming Lips und viele andere. I heard the news today. Oh boy. Der erste Song war Festung Europa. Ist schon ein bisschen älter. Vom Brockdorf Klangorchester hier im Fiat Malta Remix. Das passt hier eigentlich auch. Und ich spiele nicht ausschließlich Songs zu politischen Themen, aber ein bisschen mehr als sonst. Hier ist ein Track, den ich besonders gerne mag. Ist auch schon älter. Refugee von Oivavar. Hier im Matthew Herbert Remix.

Just Like Music. Marvin Gaye und Eric Sermon von EPMD. Das ist eigentlich so ein Überbleibsel von irgendeiner Studio-Session. Und das hat man irgendwann gefunden und daraus dann, ich glaube, mittlerweile mehrere Songs gebastelt. Just Like Music. Und Just Like Music kommt jetzt gleich nochmal, beziehungsweise ein Song von Knarf Röllem und der heißt What's That Music? Aber dazu vorher muss ich euch was erzählen. Letzte Woche war in der Nilhalle, if you know, then you know, eine Veranstaltung und da ging es um eine Lesung war das und da ging es um die beiden Bücher zu 50 Jahre Punk im Ventil Verlag veröffentlicht und da er so klein ist und kein Geld verdient, nenne ich, ist das jetzt keine Werbung. Einmal ist es Bored Teenagers, der eine Band, da geht es, da schreiben viele Musiker, Schreiberlinge und so weiter über jeweils einen Song, einen meist englischsprachigen Song, der für sie Punk ausmacht, ihr Erweckungsmoment war oder, was ich an dem Abend erwecken musste, auch ein Erschreckungsmoment war, wenn ich das mal so gerade berechnen nutzen darf. Und das, der zweite Band kam einen Monat später, Angriff auf Schlaraffenland, der Radierer-Song. Das andere war ja von den Adverts. Und da ging es dann um das gleiche Spiel, aber mit einem deutschsprachigen Song. Und ich durfte auch bei beiden mitmachen, war bei der Lesung aber eigentlich gar nicht eingeladen, bin natürlich trotzdem hin. Es war Annette, also Bärchen von Bärchen und die Milchbubis, Martin Simon von Der moderne Mann, Knarf Röllem natürlich und Delev Dietrichsen. Von den Zimmermännern und natürlich auch als Schreiberling da aktiv. Und die Veranstaltung lief halt so, und zwar im Prinzip, jeder hat seinen Text vorgelesen und dann wurde das Video danach an die Wand geworfen. Und das hat richtig Spaß gemacht. Und das war dann so erfolgreich, dass Knarf gesagt hat, jetzt mache ich Quatsch. Und hatte mich dann gebeten, noch dazu zu kommen. Und das habe ich, okay, nennt es Eitelkeit. Auf jeden Fall habe ich mitgemacht und es hat Spaß gemacht, meine beiden Texte auch vorzutragen. Das eine ist Anarchy in the UK, der Song, der tatsächlich für mich ein Erweckungsmoment war, von den Pistols. Und das deutschsprachige war dann, gewollt hatte ich Kleenex, aber bekommen habe ich, weil das schon vergeben war, tatsächlich an Detlef, genommen habe ich mir dann die aus meiner Sicht beste Hamburger Punk-Single und davon gibt es nicht viel, Computerstart von Abwärts. Und wie gesagt, das lief dann auch noch und dann gab es auch Beispiele von schlechten Songs und wirklich, es gibt viele schlechte Songs im Punk. Also nicht nur schlechte Songs, sondern komplette Auseinandersetzungen. Ich sage nur Lustfinger. Ganz schlimme Geschichte. So, jetzt habe ich euch den Mund wässrig, wie sagt man, die Ohren, was sind denn Ohren, was hören wollen, keine Ahnung, gemacht. Und nun ist aber schon vorbei, ne? Aber am 30. September, das ist ein Sonntag, in der Locke, also über dem Pudel, gibt es diese Lesung auch nochmal. Ich glaube, ähnlicher Zusammensetzung kam doch jemand dazu. Macht euch einen Knoten, das Taschentuch. 20. September, Entschuldigung, Sonntag, also guck nochmal, Sonntag, 20. in der Locke. Und es macht bestimmt Spaß. Ich werde meinen Teil dazu beitragen. Die anderen bestimmt auch. So, toller Abend, tolle Sache. Wie gesagt, das Leben ist ja nicht nur katastrophal. Und Musik und die Bedeutung und das Drumherum auch. Es geht ja nicht um 1, 2, 3, 4 forever. Das wäre ein bisschen wenig. Und darum Knarf Röllem hier als Knarf Röllem Trinity, What's That Music? Und am Anschluss ein Track, den ich glaube Martin Simon vorgetragen hat, und zwar von den Aeronauten, Freundin, aus meiner Sicht quasi das deutsche Äquivalent zu Billy Bragg's New England, I'm not looking for New England, I'm just looking for another girl. Hier möchte er einfach eine Freundin haben, trotz Aktivität und Nazi-Skins klatschen und. Also, ihr wusst, es war wirklich ein formidabler Abend und ihr habt die Chance, am 20. September da auch bei zu sein. Also, Knarf Röllems Trinity und danach die Aeronauten Freundin.

0: Thank you, Miss Hayes.
1: Nach den Aeronauten habt ihr, das kennt ihr selbst, Hit Me With Your Rhythm Stick. Und Yuri, das hat er nette genommen und einen, ich finde, sehr, sehr super Text über den vermeintlichen Rhythm Stick, von dem er da spricht und was das für sie war. Ziemlich gut. Ja, ich glaube, na, ihr solltet euch, jetzt ist Schluss. Ich habe genug Werbung gemacht. Im Anschluss daran hatte ich, Moment, achso, Video von India Ree, einfach mal wiederentdeckt. Eine der vielen, vielen R&B-Künstlerinnen, so im New Soul-Bereich. Sie war mal so ein Tickchen mehr folky, hier aber in einem Remix, das die Olympic Runners sampled, Get This Thing Down, und das habe ich hinten dran gespielt, damit man mal so ein bisschen auch wieder Instrumental oder bisschen, ja, in diesem Fall, oder Sampling-Futter und die Originale hören kann. Und da bleiben wir bei und kommen trotzdem noch um die Ecke. Jetzt kommen die Honey Drippers, das ist eigentlich Roy C., Produzent, wie heißt es schön, aus New York. Genau, hier in dem Buch von Tommy Zovic, Soul Voices, und den werde ich mir auch nochmal schnappen, habe ich glaube ich schon mal angekündigt, und mit dem mal ein Interview machen. Der hat eine Art Doktorarbeit gemacht über die Politik im Soul der 60er bis mit 70er und war damit auch im Teehaus und hat das da vorgetragen. Da habe ich kurz mit ihm gesprochen und gesagt, ich schicke ihm mal ein paar Fragen und er soll mir die Antworten schicken, damit ihr mal so eine Art Interview habt. Und da hat er sich ja eben nicht so akademisch, aber eben auch mit der ganzen tollen Welt der politischen Soul-Singles und wie die sich hin und her referenzieren und auch zu Themen wie Vietnam oder auch Ghettos und auch natürlich die Desillusion, dass der Civil Rights Movement dann eben doch weniger erreicht hat als erhofft. So, aus diesem Ding halt jetzt erstmal die Honey Drippers mit Impeach the President. Das bezieht sich auf Nixon und den Watergate-Skandal. Ist inhaltlich gar nicht so stark, weil die Band, eigentlich eine Studierende, die sich der Produzent geschnappt hat, die sagen, hey, wir müssen jetzt ein Verfahren gegen den Präsidenten einführen. Und er sagt, ich bin nicht sicher, ob wir das können. Impeach the President. Und später gab es, das steht im tollen Buch von Tommy Zovic, eben der Song You Haven't Done Nothing von Stevie Wonder bezieht sich auch nochmal auf Nixon. Impeach the President, Hip-Hop-Sample-Futter, Original 73, später nochmal veröffentlicht. Und was dann? Und was dann? Danach, achso, was moderneres, I Can't Breathe, der Rodney King-Satz von H.E.R., a.k.a. Her. Das ist dann auch R&B und Hip-Hop ein bisschen. Also, wie gesagt, heute ein bisschen R&B.

Nach I Can't Breathe von Her hatten wir einen alten Bekannten. Nein, das ist ja nicht einer, es ist ein Kollektiv. Galliano, Acid Jazz, You Might Remember, war das 92, 93, 91 die Phase. Giles Peterson, Talking Loud vor Acid Jazz, das Label natürlich, das es immer noch gibt. Talking Loud nicht mehr. Das wurde zu Bronze Brownswood und ist auch nicht mehr bei Universal, as far as I know.

In einem Gospel-Track, den Walter Gibbons, so ist die Legende, gehört hat, weil Walter Gibbons, ein amerikanischer Produzent, ein Remixer, der im Studio auch viel getan hat und in der frühen 80er, End 70er, frühen 80er Disco-Dance-Szene in New York aktiv war, war halt ein sehr gläubiger Mensch, war immer in der Kirche, hat das gehört und dann irgendwann mitgenommen. Manche schreiben es auch Larry Levant, dem legendären DJ, zu, dass der dahinter steckt. Auf jeden Fall ist es eine Dance, eine Disco-Hymne und darauf können sich an viele einigen. Und im Anschluss dann noch ein religiöses Stück. Jesus going to clean house. Tja, Jesus räumt auf. Gut, nun gibt es ja die Auseinandersetzung, dass Jesus eigentlich gar kein religiöser Mensch war, sondern ein Revoluzer. Vielleicht, wenn man sich überlegt, was der amerikanischstämmige Papst im Moment äußert, als: Ja, ich bin Atheist, aber mein Gott, wenn man sich ja sonst anguckt, was sogenannte Personen, wichtige Personen äußern, ist er näher an mir als viele, viele andere. Jesus is going to clean house. Na, hoffen wir mal. Vielleicht kriegen wir das aber auch selber hin. Nervous are completely different. Die neue DJ Cozy. Ich kriege das immer falsch hin. Single, Who's Patrick? In full length.

Das war Caught Up von Metro Area und dabei ist es ein Duo gewesen mit schönem elektronischen Sound, unter anderem Morgan Geist. Von dem spiele ich jetzt gleich sein Nachfolgerprojekt Storm Queen mit dem wunderschönen Titel Let's Make Mistakes. Davor hatten wir einen Mashup und zwar mit diesem selben Track Caught Up und dem Hit von Kings of Tomorrow von 2001, Finally, eigentlich eine Hausnummer, also eine klassische Hausnummer, so mit Vocal House. Und das in der Kombi finde ich ganz schön, das hat ein französischer DJ gemacht. Ist nicht ganz egal, und davor nicht Who's Patrick, sondern Wo's Patrick. Mein Gott, diese Sprachen, man kommt durcheinander, der Turmbau zu Babel und whatever. Let's make mistakes.

Das war So'st du für den Juni und ich verlasse euch mit Biss, ich weiß nicht, ob man so ausspricht, dem Klassiker von Arturo Velocai, der im August im Rahmen des Kampnager Sommerfestivals in der Elfi spielt. Und wenn ihr das gehört habt hier, dann glaube ich, holt ihr euch auch ein Ticket. Ist verhältnismäßig bezahlbar. Ich hoffe, wir sehen uns nächsten Monat. Danke. So'st du sagt. Bis zum Juli.